0: Ist ein Falschfahrer auf der Straße, bitte ganz rechts fahren. Nicht überholen auf der B2 zwischen Stettenhofen und der A8 Augsburg-West in Gerstenhofen. Ist ein Falschfahrer unterwegs, Vorsicht hier in beiden Richtungen. A1 Hamburg Richtung Lübeck, die Norderelbbrücke ist wegen eines Polizeieinsatzes gesperrt. Die A1 Lübeck Richtung Fehmarn ist zwischen Seretz und Ratekau wegen einer Nachtbaustelle bis 3 Uhr gesperrt. Umleitung führt über die U83. Die A1 Lübeck Richtung Hamburg ist in Höhe Hamburg-Moorfleet nach einem Unfall gesperrt. Die Autobahn 39 Richtung Wolfsburg ist zwischen Bad Deckenstedt und Westerlinde wegen Aufräumarbeiten gesperrt. Die A40 Essen Richtung Duisburg ist zwischen Kreuz Kaiserberg und Kreuz Duisburg wegen Brückenarbeiten gesperrt das ganze Wochenende über. Die A61 ist zwischen Kreuz Mönchengladbach und Mackenstein ebenfalls das ganze Wochenende gesperrt in beiden Richtungen. Die A67 Darmstadt Richtung Mannheim ist zwischen Lorsch und Viernheimer Dreieck wegen Bauarbeiten gesperrt. Umleitungsempfehlung ab Darmstädter Kreuz über die parallel verlaufende A5. Und dann noch zum Schluss die A96 Lindau Richtung München. Hier ist zwischen Dreieck München Südwest und dem Tunnel Gräfelfing nach einem Unfall gesperrt. Ihnen unterwegs eine muntere Fahrt durch die Nacht.
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0: Hanno Bauer ist hier in Magdeburg. Zettel am Kühlschrank erinnert: Mama, weck mich auf, wenn du gehst. Gehst. Daraus wurde dieser Song: Wake Me Up Before You Go Go. Hier sind Vamp.

0: Jetzt auch nochmal schnell bei Google reingepackt. Tanzcafés und Go-Go-Clubs. Ich muss Ihnen sagen, machen Sie es lieber nicht. Also probieren Sie es nicht zu Hause aus. Was da so alles an Ergebnissen kommt bei Tanzcafé und Go-Go-Club, das möchten Sie lieber gar nicht wissen.
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0: Wobei, wir sind mitten in der Nacht. Warum eigentlich nicht? 2:09 ist es. Jetzt gucken wir schon mal ein bisschen über den Sonntag hinaus auf den Tag, den Montag, mit den Mamas und den Papas.

Rhea, Josephine. Für die ruhige Nachtmusik. Und Claudia in Stuttgart. Unsere Claudi ist auch wach mit und bei der Radiofamilie. Und hat jetzt sogar eine kleine Beschwerde. Sie hat geschrieben, wer will Sonntagnacht schon an Monday denken? Bitte Beschwerde an Musikredaktion weiterleiten. Vielen Dank. Claudia mit einem Salut und einer gezückten Hand an der Stirn. Ei, ei, wird ausgerichtet. Ich finde auch, am Wochenende hat Monday einfach nichts zu suchen. Dafür dann am Montagmorgen schon. Vielleicht hören wir es ja auch dann wieder. Also, ganz liebe Grüße zurück nach Stuttgart und ganz liebe Grüße auch zurück nach Leipzig an Annette, unsere Diplomjuristin in der Runde. Sie hat geschrieben, lieber Hanno, ich möchte mich auch mal wieder melden. Ich habe heute den ESC im TV verfolgt. Beim ESC braucht man ja immer viel Geduld. Sarah Engels hat das aber sehr gut performt und kann stolz auf sich sein. Glückwunsch der bulgarischen Künstlerin Dara zum Gewinn. Ich möchte dich jetzt ganz lieb grüßen und allen Hörern der ARD-Hitnacht liebe Grüße senden. Ich freue mich jetzt auf Moderation und viel gute Musik. Liebe Grüße, Annette aus Leipzig. Und ich grüße ganz

Because, what can I do? Fragen Sie mich? Ja? Ich kann sagen, was ich tun kann. Ich kann die Entwarnung geben für die Bundesstraße 2. Kein Falschfahrer mehr zwischen Stettenhofen und der Autobahn 8, Augsburg-West. Alle fahren hier wieder richtig rum. Das ist prima.

0: 2.30 Uhr ganz genau, mitten in der Nacht. Und damit die beste Zeit für den Verkehrsservice der ARD-Hitnacht. Entwarnung nochmal für die Bundesstraße 2. Kein Falschfahrer mehr zwischen Stettenhofen und A8 Augsburg-West. Dann schauen wir jetzt auf die ganz aktuellen Verkehrsmeldungen mal ohne Baustellenreport. Und die meisten davon kommen von der Autobahn 1, also A1 Hamburg Richtung Lübeck. Die Norderelbbrücke ist wegen eines Polizeieinsatzes gesperrt. Die A1 Lübeck Richtung Fehmarn ist zwischen Seerez und Ratekau wegen einer Nachtbaustelle bis 3 Uhr gesperrt. Umleitung führt über die U83. Die A1 Lübeck Richtung Hamburg ist in Höhe Hamburg-Moorfleet nach einem Unfall gesperrt. Und A7 Füssen-Reute Richtung Ulm. Achtung bitte, zwischen Altenstadt an der Iller und Illertissen gab es einen Unfall. Hier ist mit Verkehrsbehinderungen zu rechnen. Und A48 Koblenz Richtung Dreieck Vulkaneifel zwischen Ulmen und dem Dreieck Vulkaneifel. Gefahr durch ein totes Tier auf der Autobahn.
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0: Hanne Bauer ist hier in Magdeburg. Hallo.

0: dem Uptown Girl. Geht's gut? Wir hören's hier bei Billy Joel, Uptown Girl. Und wie sieht's bei der Down Under-Fraktion aus, wenn ich mal so fragen darf? Madeline in Melbourne ist krank, hat sie mir gestern schon geschrieben. Ja, und hat sich ausgetauscht mit Dominik, der ja in Brisbane wohnt. Und beide tauschen sich die ganze Zeit Rezeptchen gegen die Erkältung und gegen dieses Ermüdungsgefühl aus. Naja, also auch da unten ist der Herbst nicht unbedingt die Jahreszeit, in der man sich am wohlsten fühlt, habe ich so den Eindruck. Dafür ist dann im Sommer schon fast wieder unerträglich heiß. Also ist ja eigentlich wie bei uns, nur dass wir eben jetzt den Sommer vor uns haben. Und ich kann sagen, nach diesen kühlen, nasskalten Tagen, die wir jetzt hatten, bin ich schon ganz froh, dass dann in der nächsten Woche die Temperaturen in Deutschland so langsam steigen. Also ich kann es nachvollziehen. Dominik auch noch ein bisschen kränkelig. Er hat geschrieben, ja, wir sind alle krank hier unten. Brisbane zu dieser Zeit ohnehin immer krank. Wir kommen halt mit 10 Grad kalten Nächten nicht klar. Was sollen wir denn sagen, lieber Dominik? Bei uns ist es auf jeden Fall auch genauso kalt. Also auch nur einstellig teilweise. Und das Ganze dauert jetzt noch ein bisschen, bis sich in Richtung Sommer mal ein bisschen mehr entwickelt. Also Spätfrühling zumindest. Und Dominik hat geschrieben, ich habe tatsächlich den ESC gar nicht verfolgt, wusste gar nicht, dass Australier mit dabei war. Ich habe nur gehört, was du gerade gespielt hast und erinnere mich noch daran, dass die besten Lieder nie gewonnen haben. Jo, so kann man es eigentlich zusammenfassen. Finde ich auch. Schöne Grüße, lieber Dominik, und gute Besserung für Dominik und für Madeleine.
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0: Die beiden haben nämlich inzwischen so ein bisschen eine Hin- und Herschreib-Beziehung aufgenommen, obwohl sie sich gar nicht kennen. Aber kennengelernt haben sie sich hier über uns, über die ARD-Hitnacht. Ging ja jetzt gerade mal schön über die dritte Ecke, oder?

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1: Tja, manchmal muss gar keine Instrumentalmusik drunter liegen, um Gefühl zu erzeugen, so wie wir das hier gerade gehört haben bei Passenger, Let Her Go. So langsam werden die Girlanden eingeräumt, ja, dort, wo vielleicht Girlanden hingen. Ich weiß es ja nicht, bei den meisten unserer Hörer offensichtlich nicht. Wer den ESC gehört hat, der dann höchstens nebenbei bei unserer ARD-Hitnacht. Aber auch bei uns wurde ja kräftig kommentiert. Deutsche Beiträge, aber auch Songs mit deutschen Textschnipseln, die wurden in diesem Jahr im größten Musikwettbewerb der Welt abgestraft. Der deutsche Beitrag selbst, Sarah Engels, auf Platz 23. Danach Österreich mit dem Tanzschein auf Platz 24. Und gar auf Platz 25 das britische 1, 2, 3. Oder war es 1, 2, Polizei, 3, 4, weg von hier? Ja, die letzten Plätze also alle mit Deutschbeteiligung. Und Michael sagt dazu, Kopf hoch, Sarah Engels, der Song und die Performance waren beide toll. Leider erhält Deutschland aus diversen Gründen ja immer wenig Punkte. Die Anfeindungen im Web und den sozialen Medien erfüllen mich mit großer Sorge. Apropos alles schlecht reden, scheint der neue Zeitgeist zu sein. Michael, ich bedanke mich für die Zuschrift an ard-hitnacht@mdr.de und wünsche auf jeden Fall einen schönen Sonntag.

Baby Jane segelt hier von dannen. Ich wünsche ihr mit Rod Stewart einen gemütlichen Sonntag. Und bevor wir in die vierte Stunde des Sonntags segeln, reisen wir jetzt noch fröhlich und vergnügt aus dieser Stunde heraus bis zu den 3 Uhr Nachrichten mit den Traveling Wilburys.

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1: Um 3 Uhr mit Gabriela Kühne. Bulgarien hat mit der Sängerin Dara und dem Song Banga Ranga den Eurovision Song Contest gewonnen. Sarah Engels landete für Deutschland auf Platz 23. Aus der Nachrichtenredaktion Mareike Makosch.
2: Am Ende war es überraschend deutlich. Bulgarien bekam vom Publikum und der Jury mit Abstand die meisten Punkte. Zweiter wurde Israel, Favorit Finnland landete auf Platz 6. Für Sarah Engels reichte es trotz einer aufwendigen Choreografie mit viel Pyrotechnik nur für 12 Punkte und Platz 23. Nach der Show zeigte sie sich trotzdem zufrieden. Sie sei dankbar für die Erfahrung, habe ihr Bestes zeigen dürfen und, so wörtlich, mein Leben geht weiter.
1: Die Weltgesundheitsorganisation hat wegen eines Ebola-Ausbruchs in Zentralafrika eine internationale Gesundheitsnotlage ausgerufen. Hintergrund sind mehrere bestätigte Infektionen in der Demokratischen Republik Kongo und Uganda. 80 Menschen sind dort bislang an dem Virus gestorben. Mit dem Schritt soll laut WHO die Nachbarländer in erhöhte Alarmbereitschaft versetzt und internationale Unterstützer mobilisiert werden. Gegen die grassierende Ebola-Virus Variante gibt es aber weder einen Impfstoff noch eine spezifische Behandlung. Nachdem in Modena ein Mann mit einem Auto in eine Gruppe von Menschen gefahren ist, haben die Behörden weitere Details bekannt gegeben. Demnach ist unter den Schwerverletzten auch eine deutsche Touristin. Insgesamt gäbe es 8 Verletzte, 4 davon schwer. Die Hintergründe des Vorfalls sind noch unklar. Der mutmaßliche Täter, ein etwa 30 Jahre alter Mann, wurde festgenommen. Medienberichten zufolge soll er sich zuletzt in psychiatrischer Behandlung befunden haben. Der FC St. Pauli steigt in die zweite Fußball-Bundesliga ab. Die Hamburger verloren das letzte und entscheidende Saisonspiel gegen den VfL Wolfsburg mit 1:3. Aus der Sportredaktion Stefanie Lavoie.
3: Das Tor von Pečinović hatte in der 80. Minute den Weg zum Sieg geebnet. Zum dritten Mal nach 2017 und 2018 spielt Wolfsburg damit die Relegation. Neben St. Pauli steigt auch Heidenheim ab. Der FC verlor gegen Mainz mit 0:2. Stuttgart folgt Meister Bayern, Dortmund und Leipzig in die Champions League. In der Europa League treten in der kommenden Saison Hoffenheim und Leverkusen an. Als Siebter hat sich Freiburg für die Conference League qualifiziert. Sollte der Sportclub am Mittwoch das Europa-League-Finale gewinnen, wäre er gar in der Champions League spielberechtigt.
1: Das waren die Nachrichten. Das Wetter in Deutschland. Heute Nacht nach anfänglichen Schauern teils klar, teils wolkig und oft trocken, Werte zwischen +8 und -2 Grad. Tagsüber Sonne und Wolken im Wechsel, vereinzelt Schauer, im Westen mehr Wolken und einzelne Gewitter bei maximal 13 bis 20 Grad. Die Zeit, es ist 3:03 Uhr.
4: Dankeschön fürs 3-Minuten Nachrichten-Update. Von mir wieder der Blick auf die Straßen im Lande. Hier ist der Verkehrsservice der ARD Hitnacht. A1 Hamburg Richtung Lübeck. Die Norderelbbrücke ist wegen eines Polizeieinsatzes gesperrt. Die A1 Lübeck Richtung Fehmarn ist zwischen Seretz und Rathekau wegen einer Nachtbaustelle weiter gesperrt. Umleitung führt über die U83. Die Autobahn 1 Lübeck Richtung Hamburg ist in Höhe Hamburg-Morfleth nach einem Unfall gesperrt. Die A40 Essen Richtung Duisburg ist zwischen Kreuz Kaiserberg und Kreuz Duisburg wegen Brückenarbeiten gesperrt das ganze Wochenende über. Die A61 ist zwischen Kreuz Mönchengladbach und Mackenstein in beiden Richtungen das Wochenende über gesperrt. Und die Autobahn 67 Darmstadt Richtung Mannheim ist zwischen Lorsch und Viernheimer Dreieck wegen Bauarbeiten gesperrt das Wochenende über. Umleitungsempfehlung ab dem Darmstädter Kreuz über die parallel verlaufende A5. Gute Fahrt!
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4: Mit Hanna Bauer in Magdeburg und auch nach den Verkehrsmeldungen werfen wir jetzt den Motor wieder an, ja, kommen so langsam wieder auf Touren und starten ganz früh in den Sonntag mit dem Billy, der hier die Träume beenden möchte und einfach mal Tatsachen sehen möchte, neben sich im Auto. Get out of my dreams, get into my car, Billy Ocean, schöner 80er-Jahre-Hit.

Ja, man sollte so ein bisschen vorsichtig sein, wenn man sich da aus seinen Träumen heraus in die eigene Karre wünscht. Also get out of my dreams, get into my car, denn es könnte eventuell auch gefährlich werden bei den Menschen, von denen man so träumt. Sophie Alice Baxter jetzt Murder on the

0: Germany 12 Points gibt's von mir für diesen Song. Die Scorpions, Wind of Change. Und Jenny hat auch in Hamburg einen schönen ESC-Abend gehabt. Sie hat geschrieben, Moin Hanno, der ESC ist immer ein Highlight. Mein süßer Mann hat das Wohnzimmer sogar noch mit einer selbstgebastelten Flaggengirlande dekoriert. Das kam auch für mich ziemlich überraschend. Für mich war die Französin mit gigantischem Abstand die Beste und da lasse ich auch nicht mit mir diskutieren. Herzlichen Glückwunsch aber an Dara natürlich. Das absolute Highlight war für mich aber, dass mein Sinnesapparat miterleben durfte, wie Lordi Save Your Kisses for Me performt haben. Was soll jetzt bitte noch kommen in meinem Leben? Oh ja, Lordi, das war natürlich der Hammerauftritt, diese norwegische Heavy-Metal-Band. Die da ja wirklich so ein bisschen gruselig daherkommt, dann mit diesem und anderen Songs auf der Bühne zu erleben. Save Your Kisses von mir war wirklich sehr schön. Und das, wenn man sich dabei noch diese Masken vorstellt, die die Jungs da tragen. Und Jenny schreibt noch, hab eine liebe Nacht. Liebe Grüße aus Hamburg. Ich grüße ganz lieb zurück von hier aus Magdeburg.
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0: So, und auch jetzt bei uns Musik zum Mitpfeifen. Steam System nämlich. Na, na, na, na. Hey, hey, kiss him goodbye.

0: Wax aus Australien. Hier bei uns im Bridge to Yard in der ARD. Nach 3.24 Uhr ist es. Und dann mal schöne Grüße zurück nach Australien, nach Adelaide, wo sich Sabine und Ralf gemeldet haben, dass sie den ESC verpasst haben und tatsächlich erst durch Freunde in Deutschland auf den australischen Beitrag von Delta Goodrem aufmerksam gemacht wurden. Aber das ist gar nicht das Wichtige in ihrer Mail, die sie geschrieben haben, sondern sie haben geschrieben: Übrigens, wir sind gerade von unserem Besuch in Kapstadt, Südafrika, zurückgekehrt. Wir haben unseren Enkelsohn Sebastian besucht. Ja, wir erinnern uns, er wurde hier bei uns in der ARD-Hitnacht geboren sozusagen. Und die beiden, also Sabine und Ralf, haben sich so darauf gefreut und mit uns darauf hingefiebert. Und tatsächlich, so kurz nach fünf oder sowas war es, da wurde dann die Geburt des Enkelsöhnchens verkündet. Also, jetzt waren die beiden dort und haben ihren Enkelsohn Sebastian besucht. Und wie sie schreiben, die gesamte Familie in Südafrika war immer noch sehr begeistert, wie die Geburt von kleinen Sebastian im Radio verfolgbar war. Und sie haben mich gebeten, auch aus Kapstadt einen ganz lieben Gruß an das Hitnacht-Team zu schicken. Alles Liebe von Oma Sabine und Opa Ralf. Ja, und da freue ich mich auf jeden Fall, dass das geklappt hat. Und wünsche natürlich dem jungen Erdenbürger immer noch alles Gute für sein hoffentlich langes Leben.
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0: So stolze Omas, Opas. Die Oma Sabine und Opa Ralf haben sie unterschrieben hier die E-Mail. Sehr schön.

0: Nacht. So, jetzt macht's bei uns auch Zoom, gleich 3.30 Uhr. Also ein Minütchen fehlt noch, aber wir sind heute mal früh dran. Und nehmen diese Zeit für den Verkehrsservice der ARD. Hitnacht A1 Hamburg Richtung Lübeck, die Norderelbbrücke ist wegen eines Polizeieinsatzes gesperrt. Die A1 Lübeck Richtung Fehmarn ist zwischen Serrez und Rathekau wegen einer Nachtbaustelle weiterhin gesperrt. Umleitung führt über die U83. Die A1 nochmal dabei mit der Lübeck Richtung Hamburg Stelle, und zwar in Höhe Hamburg-Morfleth, ist nach einem Unfall gesperrt. Die A40 Essen Richtung Duisburg ist zwischen Kreuz Kaiserberg und Kreuz Duisburg wegen Brückenarbeiten gesperrt, das ganze Wochenende über. Dann ebenfalls gesperrt das ganze Wochenende die A61 zwischen Kreuz Mönchengladbach und Mackenstein in beiden Richtungen, und die A67 Darmstadt Richtung Mannheim ist zwischen Lorsch und Viernheimer Dreieck wegen Bauarbeiten gesperrt. Umleitungsempfehlung ab dem Darmstädter Kreuz über die parallel verlaufende A5.
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0: Hallo Bauer ist hier in Magdeburg. Schön, dass Sie munter sind.

Na, das war ja mal ein schöner Übergang zwischen Ed Sheeran, Afterglow und Kylie Minogue, I Should Be So Lucky. Ja, jetzt sind wir alle wieder munter. So ist es auch gut und Zeit jetzt zum Auftritt für den Joker. Also die Steve Miller Band ist hier mit dem Joker.

Der Joker mitten in der Nacht, dass dem jetzt das Gesicht einfriert, ist wohl klar. Beim Start in den 17. Mai werden heute nämlich überall nur einstellige Temperaturen gemessen. Die höchsten sind so um die 8 oder 9 Grad und ansonsten haben wir in den Gebirgen teilweise sogar nochmal Frostgrade. Bis zu minus 2 Grad stehen da auf den Thermometern. Ja, das ist wohl dann der kühle Tiefpunkt, würde ich mal sagen, des Frühlings in diesem Jahr. Aber nun kann es langsam immer wärmer werden in den nächsten Tagen, bis zum nächsten Wochenende. Dieser Sonntag bringt auf jeden Fall schon erstmal wieder reichlich Sonne. Das ist schön. Da wird es uns wenigstens ein bisschen von den Strahlen her warm. Auf der Haut, vielleicht hinter dem Fenster, dort, wo es gut geheizt ist. Hier ist der AD-Hitnacht, jetzt mit Musik von France Gall. Ella, Ella.

Pascal gewann den Eurovision Song Contest, als er noch Grand Prix Eurovision de la Chanson hieß. 1965 in Neapel für Luxemburg. Hiermit und auch er hier wäre beinahe in diesem Jahr dabei gewesen, Boy George, mit seinem Kurzauftritt für San Marino, war allerdings bereits im Halbfinale raus. Wir hören ihn hier mit seiner Band Jesus Loves You, Bowdown.

ist die ARD-Hitnacht. 4 Minuten sind es nur noch bis 4 Uhr. Und eine aktuelle Verkehrsmeldung kommt gerade rein von der Autobahn 1 in Höhe Hamburg-Stillhorn. Achtung bitte, auch hier gab es jetzt noch einen Unfall und die Unfallstelle ist immer noch ungesichert.

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1: Um 4 Uhr mit Gabriela Kühne. Bulgarien hat mit der Sängerin Dara und dem Song Banga Ranga den Eurovision Song Contest gewonnen. Sarah Engels landete für Deutschland auf Platz 23. Aus der Nachrichtenredaktion Mareike Markosch.
2: Am Ende war es überraschend deutlich. Bulgarien bekam vom Publikum und der Jury mit Abstand die meisten Punkte, nämlich insgesamt 516. Das waren 173 mehr als für den Zweitplatzierten aus Israel. Finnland, das für viele der große Favorit war, landete am Ende auf Platz 6. Sarah Engels war für Deutschland mit der Startnummer 2 ins Rennen gegangen. Trotz einer aufwendigen Choreografie mit viel Pyrotechnik reichte es zum Schluss nur für 12 Punkte und Platz 23. Engels zeigte sich nach der Show trotzdem zufrieden. Sie sei dankbar für die Erfahrung, habe ihr Bestes zeigen dürfen und, so wörtlich, mein Leben geht weiter.
1: Die Weltgesundheitsorganisation hat wegen eines Ebola-Ausbruchs in Zentralafrika eine internationale Gesundheitsnotlage ausgerufen. Hintergrund sind mehrere bestätigte Infektionen in der Demokratischen Republik Kongo und Uganda. 80 Menschen sind dort bislang an dem Virus gestorben. Mit dem Schritt sollen laut WHO die Nachbarländer in erhöhte Alarmbereitschaft versetzt und internationale Unterstützer mobilisiert werden. Gegen die grassierende Ebola-Virus-Variante gibt es aber weder einen Impfstoff noch eine spezifische Behandlung. Die dänischen Behörden haben im Moment keine Pläne, den vor der Insel Anholt angespülten toten Buckelwal zu bergen. Sie warnten davor, sich dem Tier zu nähern. Wegen austretender Gase bestehe Explosionsgefahr und das Tier könne Krankheiten übertragen. Inzwischen steht fest, dass es sich bei dem toten Buckelwal um dasselbe Tier handelt, das wochenlang immer wieder in der Wismarer Bucht gestrandet war. Der FC St. Pauli steigt in die zweite Fußball-Bundesliga ab. Die Hamburger verloren das letzte und entscheidende Saisonspiel gegen den VfL Wolfsburg mit 1:3. Aus der Sportredaktion Stefanie Lavoie.
3: Das Tor von Pečinović hatte in der 80. Minute den Weg zum Sieg geebnet. Zum dritten Mal nach 2017 und 2018 spielt Wolfsburg damit die Relegation. Neben St. Pauli steigt auch Heidenheim ab. Der FC verlor gegen Mainz mit 0:2. Stuttgart folgt Meister Bayern, Dortmund und Leipzig in die Champions League. In der Europa League treten in der kommenden Saison Hoffenheim und Leverkusen an. Als Siebter hat sich Freiburg für die Conference League qualifiziert. Sollte der Sportclub am Mittwoch das Europa-League-Finale gewinnen, wäre er gar in der Champions League spielberechtigt.
1: Das waren die Nachrichten. Das Wetter in Deutschland. Tagsüber Sonne und Wolken im Wechsel, vereinzelt Schauer, im Westen mehr Wolken und einzelne Gewitter, maximal 13 bis 20 Grad. Die Zeit, es ist 4.03 Uhr.
4: Damit sind wir wieder auf dem neuesten Stand. Fehlt noch der Blick auf die Straßen im Lande. Hier ist der Verkehrsservice in der ARD-Hitnacht. Die Autobahn 1 Lübeck Richtung Fehmarn ist zwischen Seretz und Rathekau wegen einer Nachtbaustelle gesperrt. Umleitung bitte benutzen die U83. Dann A1 in Höhe Hamburg-Stillhorn. Gefahr durch eine noch ungesicherte Unfallstelle. Die A1 Lübeck Richtung Hamburg ist in Höhe Hamburg-Moorfleet nach einem Unfall gesperrt. Dann die A40 Essen Richtung Duisburg ist zwischen Kreuz Kaiserberg und Kreuz Duisburg wegen Brückenarbeiten bis Dienstag früh gesperrt. Die A61 ist zwischen Kreuz Mönchengladbach und Mackenstein in beiden Richtungen bis Montag 5 Uhr gesperrt. Und die Autobahn 67 Darmstadt Richtung Mannheim ist zwischen Lorsch und Viernheimer Dreieck wegen Bauarbeiten gesperrt. Bis Montagmorgen Umleitungsempfehlung ab dem Darmstädter Kreuz über die parallel verlaufende A5.
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4: Munteren auf jeden Fall. Hanno Bauer ist hier in Magdeburg. Schön, dass Sie auch munter sind. Und mit diesem Mitklatsch-Hit werden wir doch alle ganz schnell munter. Mike and the Mechanics, Word of Mouth. Ja.

0: Hello and goodbye. Die Beatles. In der fünften Stunde des Tages, 4.10 Uhr ist es. Und das ist ja genau das Motto. Wie in der Nacht, ja, als der ESC die Stimmen ausgezählt hat und es dann für viele Goodbye hieß. Naja gut, im Vorentscheid waren natürlich auch schon einige gegangen, aber es sind schon so ziemlich einige abgeschmiert, was ja grundsätzlich wahrscheinlich viele gar nicht so stört, denn Gewinner sollten sich auch schon klar abheben von denen, die also nicht ganz oben mitspielen dürfen. Klaus hat hier geschrieben, Lordi beim ESC, lieber Hanno Bauer, ich teile grundsätzlich Ihr sehr verhaltenes Interesse am sogenannten ESC, aber keinesfalls möchte es als Sohn einer finnischen Mutter Ihnen jedoch den kleinen Fauxpas durchgehen lassen. Als Sie vorhin die Gruppe Lordi erwähnten und in Norwegen verorteten. Oh, habe ich das getan? Ja, wir hatten ja Lordi dabei auf der Bühne, als die vielen, vielen ESC-Songs der Vergangenheit zum 70. Jahrestag sozusagen, also zum 70. ESC, einen extra Geburtstagsschmanker hinlegten und ganz viele die Lieder anderer interpretierten. Lordi war zum Beispiel dabei mit Save Your Kisses For Me. Irre, oder? Diese Teufelsmaskierten, die vor 20 Jahren den Sieg davon trugen, kamen aus Suomi. Schreibt Klaus und hat damit natürlich völlig recht. Wenn ich es anders erwähnte, dann natürlich Entschuldigung, nach Finnland hätte ich euch beinahe den Sieg geraubt. Mensch.
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0: Hier ist die ARD-Hitnacht. Jetzt mit Musik aus Deutschland von Alphaville. Sounds like a Melody. Und ganz liebe Grüße natürlich zurück an Klaus

Oh Lordi, die haben so ihre Fans, merke ich mit Blick auf den Posteingang der ARD Hitnacht. Denn auch Mike schreibt unter der Überschrift ESC: Hallo, es ist halt der Musikgeschmack der Zuschauer aus den anderen Ländern und der deutsche Beitrag traf ihn halt nicht. So einfach ist das. Der Sieger vom letzten Jahr hätte von mir sogar Minuspunkte bekommen. Das einzige Mal, als für mich das beste Lied gewonnen hat, war 2006, als meine finnischen Landsleute von Lordi gewannen. Viele Grüße aus Greiz von Maiki. deswegen aus Finnland. Maiki im finnischen Greizö sozusagen. Dankeschön für die E-Mail in die Nacht. Ja, und nun bei uns das ESC-Kontrastprogramm mit ganz einfacher Musik. Hier kommt der Wellerman.

aus Hildesheim, schreibt Vera und spricht mir völlig aus dem Herzen. Hallo Herr Bauer, hab mich sehr gewundert, wie sehr die Bewertungen der Zuschauer und der Jury voneinander abwichen. Meine Favoriten haben alle nicht gut abgeschnitten. Na gut, das ist Geschmackssache. Danke aber für ein immer gutes Nachtprogramm und die Musik. Liebe Grüße zurück, Vera. Auch ich ertappe mich jedes Jahr aufs Neue, dass ich der ganzen Stimmvergabe einfach nicht folgen kann. Gerade wenn dann am Ende Jurymeinung und Publikum zusammengerechnet werden. Und plötzlich die Sieger einfach kippen, die bis jetzt oben standen und plötzlich hinten liegen. Ich sag mal, schwierig für jemanden, der Mathematik für eine asiatische Kampfsportart hält, wie ich. Ganz liebe Grüße nach Hildesheim.

0: Team Red Pfiff ist das hier. Roxy Music, Jealous Guy. Und draußen fangen auch schon die Vögel an zu pfeifen. Also passt sehr gut zur Uhrzeit. 4.30 Uhr ist es nämlich schon und bei uns ist es die Zeit, auf den Verkehrsservice der ARD Hit nachzuschauen. Die Autobahn 1 Lübeck Richtung Hamburg ist in Höhe Hamburg-Moorfleet nach einem Unfall gesperrt. Die A40 Essen Richtung Duisburg ist zwischen Kreuz Kaiserberg und Kreuz Duisburg wegen Brückenarbeiten das Wochenende über gesperrt. Dann die Autobahn 61 ist zwischen Kreuz Mönchengladbach und Mackenstein in beiden Richtungen gesperrt. Und die Autobahn 67 Darmstadt Richtung Mannheim ist zwischen Lorsch und Viernheimer Dreieck gesperrt. Umleitungsempfehlung ab Darmstädter Kreuz über die parallel verlaufende A5. Ihnen unterwegs eine gute Fahrt.
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0: Hanno Bauer ist hier in Magdeburg. Schönen Sonntag wünsche ich.

hier ist die AD Nacht. Und nach Udo Lindenbergs Club der Millionäre kommt hier der Club der Millionenvögel. Hermann hat nämlich geschrieben aus Bolzenburg und hat mir sogar einen Soundfile mit dran gehängt. Die Vögel sind schon wach, schreibt er, und lässt das auch hier klingen. Ja. Dabei auch noch die ARD-Hitnacht-Musik im Hintergrund. Roxy Music hatten wir gerade eben. Und so klingt's also bei ihm jetzt gerade vor dem Fenster. Und er hat geschrieben, und jetzt muss ich auch noch versuchen zu schlafen. Hermann, danke für den authentischen Höreindruck. Das veredelt doch die Nachtmusik noch einmal sehr, muss ich sagen. Klingt ja fast wie die Vogelarie aus Königin der Nacht hier. Und wir werden auch noch ein bisschen verträumt weiter durch die Nacht kommen. Jetzt mit Musik von Barry Manilow. Mandy, also nochmal schön die Augen in den heller werdenden Himmel verdrehen. Genießerisch noch einmal die Decke über die Ohren ziehen. Nein, die Ohren müssen offen bleiben, sonst hören sie ja das Lied nicht. Mein Gott, Barry Manilow, Mandy in der

Hier ist der ARD Hitnacht. Wir sorgen für Ihre sichere Fahrt, dort wo Sie unterwegs sind, mit einer aktuellen Verkehrsmeldung. Kommt von der Autobahn 10 südlicher Berliner Ring, Schönefelder Kreuz Richtung Dreieck Potsdam. Achtung bitte, beiderseits eigentlich zwischen Rangsdorf und Genshagen. Hier sind Tiere auf der Fahrbahn, bitte besonders vorsichtig. Also zwischen Rangsdorf und Genshagen auf der A10 südlicher Berliner Ring. Beiderseits, hier sind Tiere auf der Fahrbahn.

ist die ARD-Hitnacht mit Musikgeschichte, die wir jetzt hören, die sich in einem 90er-Jahre-Song niedergeschlagen hat. Es singen das taiwanesische Ehepaar Difang. Und zwar singen sie, ja, hier auf dieser Aufnahme, ihre Lieder für eine bessere Ernte, für weniger Unkraut auf dem Reisfeld. Oder auch das Lied der betrunkenen Hochzeitsgesellschaft. Alles Klänge der Ureinwohner Taiwans, der Amis, und 1988 in Paris wohl bei einem Kulturaustausch aufgenommen für 15 Dollar, die da gezahlt wurden für diese Aufnahme. Michael Cretu bekam es in die Hände und mixte Difang in seinen wunderbaren Sound. Return to Innocence hören wir jetzt. Enigma.

Moment mal, Sandra ist hier gerade nachzuhören. Angel singt laut Cover, beziehungsweise mit bürgerlichem Namen nicht Angel, sondern Andreas Harde und das taiwanesische Ehepaar Difang. Wir haben es ja gerade gehört, haben den Soundtrack eigentlich für das Lied erstmal richtig zugeliefert. Eine Aufnahme aus dem Jahr 1988, die Michael Cretu in die Hände gefallen ist. Hier ist die ARD Hitnacht. 3:05 ist es schon. Und das ist jetzt Zeit für die Fine Young Cannibals mit She Drives Me Crazy.

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1: Um 5 Uhr mit Gabriela Kühne. Bulgarien ist mit der Sängerin Dara und dem Song Banga Ranga. Sie hat den Eurovision Song Contest gewonnen. Sarah Engels landete für Deutschland auf Platz 23. Aus der Nachrichtenredaktion Mareike Markosch.
2: Am Ende war es überraschend deutlich. Bulgarien bekam vom Publikum und der Jury mit Abstand die meisten Punkte, nämlich insgesamt 516. Das waren 173 mehr als für den Zweitplatzierten aus Israel. Finnland, das für viele der große Favorit war, landete am Ende auf Platz 6. Sarah Engels war für Deutschland mit der Startnummer 2 ins Rennen gegangen. Trotz einer aufwendigen Choreografie mit viel Pyrotechnik reichte es zum Schluss nur für 12 Punkte und Platz 23. Engels zeigte sich nach der Show trotzdem zufrieden. Sie sei dankbar für die Erfahrung, habe ihr Bestes zeigen dürfen und, so wörtlich, mein Leben geht weiter.
1: Die Weltgesundheitsorganisation hat wegen eines Ebola-Ausbruchs in Zentralafrika eine internationale Gesundheitsnotlage ausgerufen. Hintergrund sind mehrere bestätigte Infektionen in der Demokratischen Republik Kongo und Uganda. 80 Menschen sind dort bislang an dem Virus gestorben. Mit dem Schritt sollen laut WHO die Nachbarländer in erhöhte Alarmbereitschaft versetzt und internationale Unterstützer mobilisiert werden. Gegen die grassierende Ebola-Virus-Variante gibt es aber weder einen Impfstoff noch eine spezifische Behandlung. Die USA wollen russisches Öl wieder sanktionieren. In den letzten Wochen galt eine Ausnahmeregelung, dass russisches Öl, das sich schon auf Tankern befand, verkauft werden durfte. Damit wollten die USA die Energiemärkte beruhigen, weil Öl durch den Iran-Krieg so teuer geworden war. Jetzt ist die Ausnahmeregelung ausgelaufen und soll nicht verlängert werden. Der FC St. Pauli steigt in die zweite Fußball-Bundesliga ab. Die Hamburger verloren das letzte und entscheidende Saisonspiel gegen den VfL Wolfsburg mit 1:3. Aus der Sportredaktion Stefanie Lavoie.
3: Das Tor von Pečinović hatte in der 80. Minute den Weg zum Sieg geebnet. Zum dritten Mal nach 2017 und 2018 spielt Wolfsburg damit die Relegation. Neben St. Pauli steigt auch Heidenheim ab. Der FC verlor gegen Mainz mit 0:2. Stuttgart folgt Meister Bayern, Dortmund und Leipzig in die Champions League. In der Europa League treten in der kommenden Saison Hoffenheim und Leverkusen an. Als Siebter hat sich Freiburg für die Conference League qualifiziert. Sollte der Sportclub am Mittwoch das Europa League-Finale gewinnen, wäre er gar in der Champions League spielberechtigt.
1: Das waren die Nachrichten. Das Wetter in Deutschland. Tagsüber Sonne und Wolken im Wechsel, vereinzelt Schauer, im Westen mehr Wolken und einzelne Gewitter, maximal 13 bis 20 Grad. Am Montag im Westen Schauer und Gewitter, im Osten freundlich und trocken, 12 bis 22 Grad. Die Zeit ist 5.03 Uhr.
4: Herzlichen Dank für die letzten Nachtnachrichten. Von mir jetzt der Blick noch auf die Straßen im Lande. Hier ist der Verkehrsservice in der ARD-Hitnacht. Geht los auf der Autobahn 10 südlicher Berliner Ring zwischen Rangsdorf und Genshagen. Gefahr durch Tiere auf der Fahrbahn. Die Autobahn 40 Essen Richtung Duisburg ist zwischen Kreuz Kaiserberg und Kreuz Duisburg wegen Brückenarbeiten gesperrt, das ganze Wochenende über. Ebenfalls das Wochenende gesperrt die A61 Mönchengladbach zwischen dem Kreuz Mönchengladbach und Mackenstein. Die A67 Darmstadt Richtung Mannheim ist zwischen Lorsch und Viernheimer Dreieck gesperrt. Umleitungsempfehlung ab dem Darmstädter Kreuz über die parallel verlaufende A5. Weiter auf die Autobahn 81 Heilbronn Richtung Stuttgart in Höhe Pleidelsheim. Gefahr durch eine ungesicherte Unfall, durch einen noch ungesicherten Unfall nach einem Wildunfall. Und A96 Lindau Richtung München zwischen Eichstätten und Eitrach. Gefahr ebenfalls durch eine ungesicherte Unfallstelle. Gute Fahrt Ihnen.
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4: Rein in die letzte Nachtstunde, während es draußen gemütlich heller wird. Ich bin Hanno Bauer in Magdeburg. Wünsche einen schönen Sonntag.

0: Ein High on Emotion liegt hinter uns, ja, das könnte man so sagen. Bis heute Nacht, genau 1 Uhr, der Gewinner des 70. Eurovision Song Contest verkündet werden konnte. Und das war am Ende eine spannende Sache zwischen Israel, die bis zur letzten Stimmabgabe vorne lagen, und Bulgarien direkt dahinter. Bis dahin.
1: Are you ready?
2: Hier wird gleich das Herz nach oben gehen mit der bulgarischen Flagge. Und dann werden wir sehen, ob es höher steigt als die Position der israelischen Flagge. Der Sieger des Eurovision Song Contest 2026 heißt Bulgarien.
0: Ja, Bulgarien jubeln natürlich, dass noch einmal 12 Punkte in letzter Sekunde draufgekommen sind. Und das heißt, Dara, Superstar aus Bulgarien, ist in dieser 70. Jubiläumsausgabe des ESC die Gewinnerin mit ihrem Bang

Na, das sind doch Klänge, um in den Sonntag hineinzutanzen. Und dann noch der Blick auf die letzten Plätze. Nicht ganz verwunderlich, ganz am Schluss gelandet ist 1, 2, 3 mit 0 Punkten. Der Beitrag aus UK, gefolgt von Österreich mit dem Tanzschein, der wohl nicht so sehr gezündet hat. Und wo viel gezündet wurde, da reichten die Punkte dann am Ende auch nicht. Platz 23 mit 12 Punkten, Sarah Engels, die makellos performt hat, muss man ja mal sagen. Und ich finde, ihr Song, der klang doch wirklich wie Feuer, das hierzulande manchmal fehlt. Wir hören hier gemeinsam nochmal den Auftritt nach. Sarah Engels jetzt in der ARD.

0: Sarah Engels und Fire. Wir haben es hier gerade nochmal gehört. Ja, wo sie gelandet ist, ist ja eigentlich auch egal. Auch ihr ist das ziemlich egal, hat sie übrigens nach dem Song Contest nochmal gesagt und zeigte sich eigentlich sehr zufrieden. Einfach, weil es so schön war, dabei zu sein.
1: Mein Leben geht weiter, Leute. Morgen, ich stehe auf, meine Familie liebt mich genauso wie gestern und wie morgen und wie heute. Egal, ob erster Platz oder letzter, das habe ich von Anfang an gesagt. Ich hatte eine mega krasse Erfahrung. Ich habe vor 180 Millionen Menschen singen dürfen und habe das Beste zeigen dürfen von mir, von Sarah, mit meinen Mädels zusammen. Wir haben alles, wirklich alles, 1000% da reingegeben. Ich glaube, man hat es gesehen. Meine ganze Leidenschaft, meine ganze Liebe, alles, was ich hätte reinstecken können, habe ich reingesteckt und alles andere liegt nicht in meiner Macht, Leute.
0: Ja, und Michael hat geschrieben, Kopf hoch, Sarah Engels. Der Song und die Performance waren toll. Leider erhält Deutschland ja aus diversen Gründen immer wenig Punkte. Und Mike aus Greiz hat noch dazu geschrieben, hallo, ist halt der Musikgeschmack der Zuschauer aus den anderen Ländern und der deutsche Beitrag traf ihn diesmal halt nicht. So einfach ist das.
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0: So, jetzt Haken dran und vorbereitet fürs nächste Jahr, würde ich mal sagen. Hier ist die ARD-Hitnacht um 5.18 Uhr jetzt mit den Backstreet Boys. 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

Hier ist die ARD Hitnacht mit einer Information für Ihre sichere Fahrt auf der Bundesstraße 107. Chemnitz, Talstraße, Rochlitz Richtung Chemnitz zwischen Dreinsdorf und Furter trifft in Chemnitz. Achtung bitte hier in beiden Richtungen, Gefahr durch 10 Pferde auf der Fahrbahn. Ja, es gibt Menschen, die haben das offensichtlich schnell durchgezählt. Es sind 10 Pferde auf der B107. Ab in den Stall mit euch.

0: 5.30 Uhr ist es. Zeit dafür. Für den letzten Verkehrsservice der ARD Hitnacht. Und es gibt eigentlich nur drei Verkehrsmeldungen. Alle drei haben mit Tieren zu tun. A7 Hamburg Richtung Flensburg zwischen Kaltenkirchen und Bad Bramstedt. Gefahr durch und für Personen auf der Fahrbahn nach einem Wildunfall. Dann A20 Bad Segeberg Richtung Lübeck. Einfahrt Gerschendorf. Gefahr durch Rehe auf der Fahrbahn. Und wir hörten es gerade von der Bundesstraße 107. Zwischen Dreisdorf und Furter Trift in Chemnitz in beiden Richtungen sind 10 Pferde auf der Fahrbahn, 10 PS unterwegs am frühen Sonntagmorgen.
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0: Hanno Bauer ist hier in Magdeburg. Schönen Sonntag wünsche ich.

Na gucke, wie individuell. Heinz-Rudolf Kunze geht hier seine eigenen Wege. Aber auch seine eigenen Wege führen heute trotzdem in den Sonntagmorgen. Da ist jetzt nichts mehr groß dran zu deuten. 22 Minuten vor 6 ist es oder 5:38 Uhr.

0: Na hoch, das kann doch wohl nicht sein, was ich hier durch meine Blurry Eyes so gerade sehe auf der Uhr. Ja, da steht doch tatsächlich 5.45 Uhr. Kann es denn sein? Nur noch eine Viertelstunde Nachtsendung?
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0: Könnte aber gut hinkommen. Draußen ist es ja schon hell.

Na, I've been thinking about you ist noch eine gute Zusammenfassung des Geschehens dieser Nacht. Alles, woran ich jetzt allerdings denke, ist Ausschlafen im eigenen Bett. Ich bin Hanno Bauer, wünsche einen schönen Sonntag.

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1: Um 6 Uhr mit Reza Wafa. Bulgarien hat mit der Sängerin Dara und dem Song Bangaranga den Eurovision Song Contest gewonnen. Sarah Engels landete für Deutschland auf Platz 23. Aus der NDR-Nachrichtenredaktion Mareike Markosch.
2: Am Ende war es überraschend deutlich. Bulgarien bekam vom Publikum und der Jury mit Abstand die meisten Punkte, nämlich insgesamt 516. Das waren 173 mehr als für den Zweitplatzierten aus Israel. Finnland, das für viele der große Favorit war, landete am Ende auf Platz 6. Sarah Engels war für Deutschland mit der Startnummer 2 ins Rennen gegangen. Trotz einer aufwendigen Choreografie mit viel Pyrotechnik reichte es zum Schluss nur für 12 Punkte und Platz 23. Engels zeigte sich nach der Show trotzdem zufrieden. Sie sei dankbar für die Erfahrung, habe ihr Bestes zeigen dürfen und, so wörtlich, mein Leben geht weiter.
1: Die USA wollen russisches Öl wieder sanktionieren. In den vergangenen Wochen galt eine Ausnahmeregelung, dass russisches Öl, das sich schon auf Tankern befand, verkauft werden durfte. Damit wollten die USA die Energiemärkte beruhigen, weil Öl durch den Iran-Krieg so teuer geworden war. Jetzt ist die Ausnahmeregelung ausgelaufen und soll nicht verlängert werden. In der norditalienischen Stadt Modena ist ein Mann mit einem Auto in eine Menschenmenge gerast. Dabei sind offenbar auch Ausländer verletzt worden, darunter eine Deutsche. Das Motiv des mutmaßlichen Täters ist weiter unklar. Für das ARD-Studio Rom Bettina Weitz.
3: Eine der vier Schwerverletzten wurde vom Auto in eine Schaufensterscheibe gedrückt, sodass ihr beide Beine amputiert werden mussten. Vier weitere Personen wurden leichter verletzt. Ministerpräsidentin Meloni bedankte sich auch bei den Bürgern, die den Mann beim Versuch zu fliehen stoppten. Und das, obwohl er ein Messer gezückt hatte. Die Polizei fasste den mutmaßlichen Täter, einen etwa 30-jährigen Italiener mit marokkanischen Wurzeln. Sein Motiv ist weiter unklar. Laut Behörden hatte er in der Vergangenheit psychische Probleme gehabt.
1: Die dänischen Behörden haben im Moment keine Pläne, den vor der Insel Anholt angespülten toten Buckelwal zu bergen. Sie warnten davor, sich dem Tier zu nähern. Wegen austretender Gase bestehe Explosionsgefahr und das Tier könne Krankheiten übertragen. Inzwischen steht fest, dass es sich bei dem toten Buckelwal um dasselbe Tier handelt, das wochenlang immer wieder in der Wismarer Bucht gestrandet war. Der FC St. Pauli ist aus der Fußball-Bundesliga abgestiegen. Zum Abschluss der Saison unterlagen die Hamburger dem VfL Wolfsburg zu Hause mit 1:3. Aus der NDR-Sportredaktion Stefanie Lavoie.
4: Nach 2 Jahren Erstligazugehörigkeit muss St. Pauli zurück in Liga 2. Die Niedersachsen indes konnten sich nach 2017 und 2018 zum dritten Mal in die Relegation retten. Diese wird kommenden Donnerstag und am Pfingstmontag ausgetragen. Gegner könnte Hannover werden. Die 96er empfangen zum Abschluss der Zweitligasaison am Nachmittag Nürnberg und befinden sich aktuell punktgleich mit Elversberg und Paderborn auf Platz 3. Braunschweig möchte bei Tabellenführer Schalke aus eigener Kraft den Klassenerhalt sichern. Angepfiffen werden die Partien um 15.30 Uhr.
1: Das waren die Nachrichten.
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5: Willkommen zur 3732. Sendung. Heute mit einer ganz besonderen Ausgabe zum 80. Geburtstag von Udo Lindenberg. Wer ist dieser Mann unterm Hut, hinter der Sonnenbrille und dem Zigarrenrauchschwaden? Willkommen zu einer Entdeckungsreise zum Panikkapitän. Am Mikrofon Susanne Hasenjäger und...
6: Hallöchen, liebe Hörerinnen und Hörer. Hier ist euer Udo auf NDR 90,3. Yeah.
7: Hamburg.

0: Wer ist dieser Phönix aus der Asche, der Mann mit den vielen Identitäten? Ist er der schrille Vogel, die Nachtigall, der Spontifex, also die coole Socke Johnny Controlletti, oder doch Rudi Ratlos? Oder nicht vielmehr der melancholische, der nachdenkliche, der politisch denkende, suchende, zweifelnde Udo, der sich manchmal, so scheint es wohl auch aus Selbstschutz, wie seine eigene Parodie inszeniert? Ich möchte Sie einladen, mich auf die brennend heiße Spur hin zum Phänomen Udo zu begleiten. Das kann, Warnung und Spoiler zugleich, eine Liebeserklärung werden. Schließlich hatte ich schon mit 13, damals war hoch im Norden sein Hit, ein Bravo-Starschnitt an der Wand. Und das wirkt auch 50 Jahre später noch nach. Wir treffen in diesem Hafenkonzert Weggefährten, die Panikfamilie und natürlich den Meister selbst, dem wir ja vielleicht sogar noch das eine oder andere Geheimnis entlocken können. Zum Beispiel das seiner neongrünen Socken.
1: Ich habe die immer an, weil die bringen Glück. Ich bin ein Glücksfrosch. Ne? Und das hat sich mal so ergeben, die grünen Socken, dass ich so unverschämt lange Beine habe. Ja? Da muss ich mich ja irgendwie orientieren können. Und dann weiß ich, wo ich lang gehe, aus der lang gehe. Da sind die grünen Socken, die leuchten so. Ne? Und dann weiß ich, ah, da ist wieder lang. Und so, ne?
0: Also immer den grünen Socken nach. Und dann wird das in diesem Hafenkonzert ein sehr naher Blick auf Udo Lindenberg.
1: Ich würde meine Brille abnehmen, dir ganz tief in die Augen gucken und runtersingen in deine Seele. Ganz nah dran, ne? Ja.

0: Nachkriegszeit in Deutschland. Am 17. Mai 1946 wird Udo Gerhard Lindenberg im westfälischen Gronau geboren. Als mittleres Kind zwischen dem bewunderten großen Bruder und den süßen kleinen Zwillingsschwestern sucht er Beachtung. Mit dem Vater versteht er sich in dieser Zeit nicht. Dessen Schweigen über den vergangenen Krieg belastet den Jungen.
1: Er blieb bei seinem eisernen Schweigen. Das hätte ja im Pakt mit dem Bösen und so, da redet man nicht drüber. Das hat mich sehr genervt. Dieses Schweigen, das fand ich irgendwie eisig und beklemmend, ja, und beängstigend. Ja.
0: Früh weiß er, dass er raus muss aus Gronau. Die Musik ist sein Ticket.
2: Ich habe gelernt, dass nichts unmöglich ist. Das Undenkbare denke ist, ne? Ja, und zieht es durch und so. Ja. Kommen wir aus einer kleinen Stadt, wo es da immer hieß, ne, das geht nicht und das geht nicht und das macht man nicht, das tut man nicht und das gehört sich an den ganzen Scheiß. Ich wollte mindestens Weltstar werden am Schlagzeug. Und dann Sänger, ja, plötzlich war ich dann nicht Sänger, war kein anderer Sänger da. Ich konnte ja gar nicht richtig singen. Also ich singe ja nicht so wie ein Sänger. Und das war ja gerade der Trick. Und dann ging es damit ja richtig geil nach oben und so. Dann hatte ich so eine Flaute, eine Krise, eine fiese, miese, kleine Midlife-Krise. Die hatte ja jeder mal, die hatte ich dann ja auch mal. Und jetzt ist der Erfolg ja noch viel größer als in den 70er Jahren, 80er Jahren und so. Und das habe ich gelernt, das ist das, okay, das gibt es und alles geht.
0: Bis diese Erkenntnis allerdings zur Udo-Philosophie wird, braucht es noch eine Weile.
1: Ich nehm die Sonnenbrille ab, check den Moment. Wenn eine Seele die andere erkennt, du spürst sofort, und das ist gut.

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1: Familie ist für Udo Lindenberg heute vor allem sein Team.
2: Ist ja wie eine Familie. Es sind 300 Leute auf Tournee und auf der Bühne dann so an die 70 Leute, ne? Und das ist sehr, sehr schön. Immer noch reisen zusammen und so. Das ist so meine Familie, weißt du? Ich habe meine Schwester Inge in Hamburg noch. Die anderen von meiner Blutsfamilie leben alle schon oben in der Chefetage, ne? Über den Wolken, hinter den Sternen. Gucken aber immer runter, kriegen auch immer alles mit. Ansonsten ist meine Wahlverwandtschaft die Panikfamilie. Und das ist mir halt so das höchste Gut, weißt du, die Freundschaft und der Zusammenhalt. Ja.
1: Einer, der von Anfang an zur Panikfamilie gehörte, das Panikorchester mitgegründet hat, ist Freund und Panikbassist Steffi Stephan.
3: Die erste Begegnung war, das werde ich auch nie vergessen, ich spielte in einer Band und unser Trommler war krank geworden. Und wir hatten einen Job in Borkhorst. Borkhorst liegt an der B54, ich komme aus Münster, Udo kommt aus Gronau. Und dann hieß es so innerhalb der Szenerie, sag mal, da ist irgendein Trommler in Gronau, das ist ein ganz guter, den kann man ja anrufen. Ich habe ihn dann angerufen und haben gesagt, das passt auch ganz gut, weil Borkhorst liegt genau in der Mitte von dieser zwischen Münster und Gronau. Und da haben wir uns getroffen und das ist eigentlich so der Anfang gewesen, muss ich sagen, von unserer Freundschaft, weil das hat irgendwie zick. Das hat irgendwie gepasst. Ging ganz schnell. Wir waren dann irgendwann unten im Keller, haben dann uns die Flasche Wein uns geklaut und haben die dann ausgetrunken. Und dann kam das eigentlich das Verrückte, weil ich war kaufmännischer Lehrling. Und er hat dann mich und meine Mutter davon überzeugt, dass ich doch auch Musik studieren sollte. Und dann habe ich mit der Lehrer aufgehört, habe meine Aufnahmeprüfung an der Musikhochschule auch bestanden. Und dann haben wir beiden Musik studiert in Münster. Das ging 2,5 Jahre gut, weil wir waren auch nicht so die überzeugten klassischen Mozart-Kenner und so. Sondern wir waren... Wir sind dann auf jeden Fall der Schule verwiesen worden mit, ich finde, ein legendärer Spruch, da weiß man ungefähr auch noch, wie das damals lief. Meine Herren Lindenberg und Stephan, wollen Sie weiter Ihre Hottentottenmusik machen oder sich ernsthaft um Ihr Studium kümmern? Wir haben uns dann für Hottentottenmusik entschieden und sind original von der Schule runter. Ne? Und dann gab es das riesige Problem, weil wir hatten nicht mehr die Studienbescheinigung zur Vorlage beim Kreiswehrersatzamt. Das war damals der größte Gegner von irgendwelchen 18-, 19-, 20-Jährigen war die Bundeswehr. Und schwupp hatten sie Udo auch gegriffen. Auf jeden Fall, Udo wurde, musste dann wirklich den Dienst an der Waffe antreten. Mit dem Ergebnis, nach einem halben Jahr haben sie auch wegen Nervenschwäche irgendwie entlassen. War schon verrückt. Und dann kam Udo zurück und hat so richtig in Münster keinen Fuß mehr ans Bein gekriegt. Und hat dann wirklich gesagt, okay, ich hau jetzt ab. Ich habe zwischenzeitlich Barmusik gemacht. Das heißt, ich bin in so einer Combo eingestiegen, damals noch Tanzcombo. Und in der Zeit hat Udo doch eine ziemlich steile Karriere hingelegt als Trommler. Nämlich in Hamburg, am Anfang bei den City Preachers. Dann in die Jazzabteilung, weil er wollte immer schon Jazz machen. Eigentlich war er gar kein Rocker, sondern wollte Jazz machen. Und jedenfalls hat er dann sich irgendwann bis zum deutschen Rockpapst, so kann man ihn nennen, Klaus Doldinger, hochgetrunken. Ich hatte irgendwann geheiratet und habe dann meine Musikerkarriere ganz nach hinten angestellt, sondern wollte seriös werden. Schöner Bausparkassen, schöner Wohnwohnung, Hülzer-Schlafzimmer. Und dann kam irgendwann Udo, treffe ich Udo in Münster zufällig. Ich sage, Mensch Steffi, ich habe Bock zu spielen, hast du Bock zu spielen? Ich sage, ja. Und da wurde dann praktisch beschlossen, dann machen wir gemeinsam eine Band. Also erstmal eine erste Platte, die erste Platte Lindenberg, die man noch kennt, ein großer Flop, aber in Englisch. Und dann war das aber so, dass man dann doch sagte, irgendwann, wir müssen, wenn ich wieder Musik machen will, muss ich richtig gehen, dann muss ich nach Hamburg gehen.
1: Hier in Hamburg wohnt man mit jungen Kollegen wie Gottfried Böttger, Westernhagen oder Otto Walkes. Eine wilde WG-Zeit.
2: Ich kam nach Hamburg und ich hatte so das Feeling hier in dieser Stadt, das ist eine Stadt, die bringt mir Glück. Und ich bringe der Stadt auch Glück und das passt gut zusammen. Und ich gehe auf die Ripperbahn und dann kommen wir zur Sache und dann geht es ab wie Luzi. Ne?
1: Und das ging es. In dem Moment, in dem Udo anfing, auf Deutsch zu singen. Auf seine ganz eigene Art und Weise.
2: Mein Englisch war auch nicht gut genug. Ich bin auch kein Sänger. Vielleicht ist es gerade der Trick. Ja, ein Trommler, ich bin Schlagzeuger. Dass ich gedacht habe, dass ich alles machen kann. Ja? Und ist kein Wort da, findet man halt Neues. Ne? Sprache ist ein bisschen so wie Kaugummi, Knetgummi, ne, kannst du alles mitmachen. tatsächlich nicht eingesehen, dass der Rock nur in Englisch ist. Jeder sagt, er geht nur in Angloamerikanisch und so. Und ich wollte es selber einfach auch hören. Ich habe gedacht, es muss doch gehen, muss doch gehen.

0: Hier ist das Hamburger Hafenkonzert heute zum 80. Geburtstag von Udo Lindenberg. Anfang der 70er Jahre Hamburg. Der Traum vom Popstar sein wird wahr. Udo ist der erste deutschsprachige Rockmusiker mit Millionenvertrag und nicht nur deshalb Inspiration für ganze Generationen deutschsprachiger Musikerinnen und Musiker.
1: Für mich der Godfather of deutschsprachige Pop-Rockmusik und er war der Erste, der es geschafft hat, ich sag mal, die deutsche Sprache in einen nicht kitschigen Textzusammenhang zu bringen. Und das ist das, wovon wir jungen Songwriter natürlich uns was abgeschaut haben.

0: Johannes Oerding und Udo. Einer von den jungen deutschsprachigen Musikern, den Udo gern eine Bühne bietet. Genau wie Clüso oder Jan Delay.
1: Einige haben vielleicht so ein Bild von ihm, wenn sie ihn immer so sehen. Ja, so ein Typ, der da halt so durchschwebt und da, als ob er das alles irgendwie nicht mitkriegt, was um ihn herum passiert. Aber das Gegenteil ist der Fall. Der Typ hat 40 Augen, die einmal so 360 Grad um den Kopf rumgehen. Darunter sind 20 Ohren, die auch 360 Grad um den Kopf rumgehen. Alles unterm Hut. Und der kriegt alles mit und ist voll am Start und voll auf der Höhe.
0: Jan Delay, nicht nur im Nuscheln ein Bruder im Geiste von Udo Lindenberg. Hier im Hamburger Hafenkonzert. Was Lindenberg für die deutsche Sprache in der Pop- und Rockmusik getan hat, als Pionier damals, aber nicht nur für seine Texte, wird Udo bis heute und gerade heute an seinem Geburtstag gefeiert.
2: Alter Schwede, wie hast du das bloß gemacht? Du, und ich möchte dir heute einfach mal was sagen, nämlich, dass du für mich schon immer eine Rieseninspiration warst und immer noch bist. Warum? Weil du mir gezeigt hast, dass, und zwar vor allen Dingen in den jungen Jahren und als es für mich wirklich wichtig war, dass man auch ganz anders leben kann, nämlich so, wie man will und nicht, wie man muss. Und dafür feiere ich dich, jeden Tag. Hör mal, hier, ich trinke schon auf dich. Bam, ich feiere dich und das nicht nur an deinem Geburtstag. Tschüss.
0: Sagt Ina Müller und gratuliert Udo Lindenberg jetzt hier im Hafenkonzert mit ihrer Version seines Songs Bis ans Ende der Welt.

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0: das Hamburger Hafenkonzert mit zwei Coverversionen von Udo Lindenberg Liedern. Zu seinem 80. Geburtstag, We Love Udo, heißt ein nagelneues Album, auf dem 24 Musikerinnen und Musiker die Hits von Udo Lindenberg singen. Rechtzeitig zum runden Geburtstag fertig geworden, da nimmt auch die Plattenfirma nachvollziehbarerweise alles an Marketing und Verdienstmöglichkeiten mit, was geht. Da sind sie auch nicht die einzigen. Ebenfalls passend zum runden Geburtstag gibt's eine neue Ausstellung, das Udo-Versum in Hamburg an der Großen Elbstraße im Stielwerk eröffnet. Es gibt ein neues Buch über Udo von Benjamin von Stuckrad-Barre. Sprich, der Panikkapitän, der zieht auch mit 80 noch mehr denn je, möchte man sagen. Mehr dazu auch in der kommenden Stunde hier im Hamburger Hafenkonzert. Nicht nur in seiner Wahlheimat Hamburg hat Udo seine Fans. Viele kommen aus dem Osten des Landes. Und das erklärt Schauspielerin Anna Loos so.
1: Udo hat die Leute im Osten wahrgenommen, hat ihnen eine Stimme gegeben im Westen. Ne? Und das war der Eindruck, den man damals hatte von ihm. Und deshalb war er so ein kleiner Held auch, ne?

0: Товарищ Эрих, между прочим, Верховный Совет не имеет ничего против гастролей господина Линденберга в ГДР.
1: Udo Lindenberg, der mit seiner Musik Geschichte geschrieben hat. Ohne seine Lieder, ohne sein Engagement im Osten wäre das Jahr 1989 möglicherweise ganz anders verlaufen. Und selbst wenn man Udos Musik nichts abgewinnen kann oder dem Nuscheln oder der Selbstinszenierung, für seine politische Haltung, Unterhaltung, Mithaltung kann man ihn nur feiern. Happy Birthday, Udo Lindenberg, gleich auch in der zweiten Stunde dieses Hamburger Hafenkonzertes.

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1: Um 7 Uhr mit Reza Wafa. Bulgarien hat den 70. Eurovision Song Contest gewonnen. Die 27-jährige Sängerin Dara erhielt am Abend bei der Live-Show in Wien für ihren Partyhit Bangaranga die mit Abstand meisten Punkte. Aus Wien, Oliver Schusch.
2: Es war ein sensationeller Sieg für Dara aus Bulgarien mit riesigem Abstand. Sie holte 516 Punkte, 173 Punkte mehr als der zweitplatzierte Noam Betan aus Israel. Bulgarien bekam sowohl die meisten Jurystimmen als auch die meisten Publikumsstimmen. Im kommenden Jahr findet der Eurovision Song Contest also zum allerersten Mal in Bulgarien statt. Platz 3 holte auch überraschend Rumänien mit Alexandra Capitanescu und der Metal-Operngesangnummer Choke Me. Der große Favorit Finnland landete nur auf Platz 6. Sehr enttäuschend verlief der Abend auch für Deutschland und Sarah Engels. Sie erreichte mit 12 Punkten nur Platz 23 und wurde Drittletzte.
1: In der norditalienischen Stadt Modena ist ein Mann mit einem Auto in eine Menschenmenge gerast. Nach Angaben der Behörden wurden mindestens 8 Menschen verletzt, davon 4 schwer. Aus der NDR-Nachrichtenredaktion Viktor Kupka.
3: Der Wagen soll mit hoher Geschwindigkeit in eine Gruppe von Passanten gefahren sein. Danach soll der Fahrer versucht haben zu fliehen und verließ das Auto mit einem Messer in der Hand, berichteten mehrere Augenzeugen. Die Polizei konnte ihn wenig später festnehmen. Die Hintergründe der Tat sind noch unklar. Die italienische Regierungschefin Meloni sprach von einem äußerst schwerwiegenden Vorfall und dankte den Bürgern, die mutig eingegriffen haben, um den Täter aufzuhalten.
1: Die Weltgesundheitsorganisation hat wegen eines Ebola-Ausbruchs in Zentralafrika eine internationale Gesundheitsnotlage ausgerufen. Hintergrund sind mehrere bestätigte Infektionen in der Demokratischen Republik Kongo und Uganda. 80 Menschen sind dort bislang an dem Virus gestorben. Mit dem Schritt sollen laut WHO die Nachbarländer in erhöhte Alarmbereitschaft versetzt und internationale Unterstützer mobilisiert werden. Gegen die grassierende Ebola-Virus-Variante gibt es aber weder einen Impfstoff noch eine spezifische Behandlung. In der britischen Hauptstadt London sind bei einer Großkundgebung eines rechtsextremen Aktivisten zehntausende Menschen durch die Straßen gezogen. Parallel dazu fand eine pro-palästinensische und gegen Rassismus gerichtete Demonstration statt, an der sich mehrere tausend Menschen beteiligten. Die Londoner Polizei war mit einem Großaufgebot von etwa 4000 Kräften vor Ort, um die rivalisierenden Protestzüge voneinander zu trennen. Die Behörde sprach von einem der größten derartigen Einsätze seit Jahren. Der FC St. Pauli ist aus der Fußball-Bundesliga abgestiegen. Zum Abschluss der Saison unterlagen die Hamburger dem VfL Wolfsburg zu Hause mit 1:3. Aus der NDR-Sportredaktion Stefanie Lavoie.
4: Nach 2 Jahren Erstligazugehörigkeit muss St. Pauli zurück in Liga 2. Die Niedersachsen indes konnten sich nach 2017 und 2018 zum dritten Mal in die Relegation retten. Diese wird kommenden Donnerstag und am Pfingstmontag ausgetragen. Gegner könnte Hannover werden. Die 96er empfangen zum Abschluss der Zweitligasaison am Nachmittag Nürnberg und befinden sich aktuell punktgleich mit Elversberg und Paderborn auf Platz 3. Braunschweig möchte bei Tabellenführer Schalke aus eigener Kraft den Klassenerhalt sichern. Angepfiffen werden die Partien um 15.30 Uhr.
1: Das waren die Nachrichten.
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5: Willkommen zur 3732. Folge, heute zum 80. Geburtstag von Hamburgs Ehrenbürger Udo Lindenberg.
6: Udo Lindenberg hat als Gesamtkünstlerpersönlichkeit eine unfassbare Bedeutung für Hamburg. Das gilt für den Texter, den Lyriker, den Musiker, den Maler, den aufrechten Demokraten, den Ehrenbürger. In jeder Dimension ein Gewinn und zusammen einfach Udo. Und es ist großartig, dass er bei uns in der Stadt lebt.
5: Sagt Hamburgs Kultursenator Carsten Broster. Und recht hat er. Viel Spaß mit Udo wünscht Susanne Hasenjäger.

0: Udo Lindenberg und Hamburg, eine Liebesgeschichte. Hier lebt er in seiner Suite im Hotel Atlantik. Hier ist er nach Johannes Brahms der zweite Musiker, der Ehrenbürger geworden ist. Im September vor 4 Jahren war das. Und mein Kollege Carsten Sekund war für uns damals im Rathaus dabei.
1: Grüne Socken, Hut, Sonnenbrille, Nietengürtel. Gewohnt lässig erschien Udo Lindenberg zum großen Festakt und sparte nicht mit Lob für seine Wahlheimat.
2: Hamburg war und bleibt meine goldene Start- und Landebahn, mein persönliches Eldorado.
1: 1968 zog Udo Lindenberg von Gronau in Nordrhein-Westfalen hierher, um zu bleiben, so Hamburgs erster Bürgermeister Peter Tschentscher.
3: Udo Lindenberg ist Hanseat, nicht von Geburt, aber aus Überzeugung.
4: Er ist als Künstler ein Botschafter, der für Hamburg steht. Herzlichen Glückwunsch.
5: Alles Gute.
1: Zuvor hatte das Hamburger Parlament die Bürgerschaft fast einstimmig der Ehrung zugestimmt. Einzig die AfD stimmte mehrheitlich dagegen. So sagte der stellvertretende Fraktionsvorsitzende Alexander Wolf in Anlehnung an den kürzlich verstorbenen Ehrenbürger Uwe Seeler.
6: Verglichen mit uns Uwe, fürchte ich, wird Udo Lindenberg nicht uns Udo werden.
1: Lindenberg konterte mit einer abfälligen Handbewegung. Seine Haltung gegen rechts, ein Grund für viele Fans aus ganz Deutschland herzukommen, um dem Festakt beizuwohnen.
7: Wir kommen aus Erfurt.
8: Aus Dresden.
9: Aus Hamburg. Aus Stuttgart.
7: Die Lebenseinstellung, seine Toleranz, einfach ein ganz feiner Mensch.
10: Er hat auch sehr viel Herz, der Udo.
11: Er hat so viel erreicht für Deutschland, er hat so viel gemacht, also mehr wie verdient, dass er Ehrenbürger wird.
1: Musikalisch ließ sich Udo Lindenberg feiern, etwa von Kollege Johannes Oerding.
12: Hinterm Horizont geht's weiter.
1: Auch Musikerkollege Jan Delay gratulierte.
13: Udo Lindenberg! Hey Papa, ich komme an.
14: Mir würde ehrlich gesagt jetzt niemand in der Stadt einfallen, der das mehr verdient hat.
1: Direkt vom Kiez kam, gewohnt schrill gekleidet, Olivia Jones zu Ehren von Udo Lindenberg.
15: Ich bin ein Riesen-Udo-Fan. Er ist ein leuchtender Stern der Toleranz. Es gibt nur einen Udo und den feiern wir hier heute.
1: Ehrensache auch für seinen alten Freund Otto Waalkes, hierher zu kommen.
16: Tolle Sache. Überfällig, würde ich sagen. Ne? Ich kenne den Mann seit 50 Jahren und heute ist der Zeitpunkt gekommen. Wir sind happy, dabei sein zu dürfen. Und stolz.
1: Stolz zeigte sich am Ende auch Udo Lindenberg über seine Auszeichnung und nahm diese als Ansporn.
2: Der Titel Ehrenbürger ist für mich auch ein Ansporn, unsere Stadt weiter kreativ anzupuschen. Es gibt viel zu tun. Wir haben eine ganze Menge geile Sachen vor. Und 2046 feiern wir dann den 100. Geburtstag der Panik Nachtigall im Uwe Seeler Stadion.
0: Ja, sind ja nur noch 20 Jahre, in denen Lindenberg mit Sicherheit nicht müde werden wird, für das zu kämpfen, was nicht nur Olivia Jones an ihm feiert.
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0: Hamburger Hafenkonzert zum 80. Geburtstag von Udo Lindenberg. Hinter der Sonnenbrille, unter dem Hut, steckt ein überaus kluger, reflektierter, reflektierender Mensch, der auch politisch Dinge zum Besseren verändern will. 1980 initiierte er in Hamburg das erste Rock-gegen-Rechts-Konzert und wo immer er gehört wird, plädiert er für Toleranz, Respekt und Frieden. In einem Interview vor einigen Jahren hat er die politische Situation nahezu prophetisch beschrieben, immer mit einem optimistischen Ansatz. Er ist halt auch Träumer.
1: Selbst angesichts dieser so komplizierten Weltlage, ich glaube, so kompliziert war es überhaupt noch nie, so viel Scheiß und so viel Krisen und Kriege und Elend an jeder Ecke mit den unterschiedlichsten Ursachen und so, ganze Ethno-Religionsstress, dass die Menschen nicht endlich mal sagen, ey, der Himmel ist dann wirklich groß genug, da passen genug Götter rein, ja, da ist Platz für jede Menge Götter und Religion Privatsache und man soll den anderen nicht damit irgendwie belästigen und so, ne, ja. Man soll es tolerieren, fertig aus, so, hier praktiziert es so. Und ist auch, und dass man Freude hat an Begegnungen mit anderen Kulturen, auch so interessant und, ne. Solange das nicht so immer diesen Alleinvertretungsanspruch hat, auf die einzige richtige Wahrheit und so, das ist ja nun die Ursache der ganzen Religionswahn und so, und natürlich die Geschäftemacherei, die Rüstungsindustrie, die natürlich reichlich den Champagner hebt und so, ne, ja, und dann die Verflechtung und Macht und geopolitische Angelegenheiten von Putin ist ja alles so schwer zu durchschauen, ne, dass sie trotzdem nicht resignieren und trotzdem sagen, okay, wir müssen Stück für Stück, müssen die Sachen trotzdem regeln, wir müssen auch ein gemeinsames, großes, starkes, solidarisches Europa werden. Diese Vision, die dürfen wir auch nicht aufgeben, wir dürfen Europa jetzt nicht kaputt gehen lassen. An dieser schweren Aufgabe. Deutschland allein kann es natürlich nicht machen, also müssen die anderen europäischen Mitgliedstaaten, die müssen alle da an den Start kommen und so. Und dann kriegen wir das auch geregelt. Wir müssen den Zufluchtsuchenden jetzt hier natürlich Schutz gewähren. Und wenn so Schreie hier in Sachsen, brenn die Flüchtlingsheime nieder, schick sie zurück, ja wohin denn? In die Geisterstädte von Aleppo oder Homs oder zurück in die Hände der ISIS. Und so. Ist natürlich untragbar, gerade in der Bundesrepublik Deutschland. Aber klar, man muss auch die Ängste der Leute, die sich manchmal da so entlädt, vielleicht besoffen, kommen gerade vom Stammtisch, grölen dann da in Scheiß. Man muss die Ängste natürlich auch wahrnehmen. Und mit den Leuten auch reden und sagen, ey, wir müssen es europäisch insgesamt, also das große Europa muss es hinkriegen. Und dann kriegen wir das auch geregelt. Also Europa ist ja echt eine tolle große Vision. Nicht resignieren, sondern hier geht gar nichts mehr. Außer ich rette mich jetzt hier noch so lange über die Runden, bis die ganze Welt zusammenbricht. Wir müssen ja trotzdem nach vorne gucken. Ob im privaten oder auch im größeren politischen Zusammenhang und so, ne. Also dieses Prinzip Optimismus gibt's bei uns ja immer in den Songs und so, ne. Ja, sonst können wir die Mikrofone wirklich gleich einpacken. Ja.

0: Das Hamburger Hafenkonzert zum heutigen 80. Geburtstag von Udo Lindenberg.
1: Die ganze Nation dreht ein bisschen ab und so, wegen eines Geburtstags. Und habe ich echt gewundert, weißt du, ne? Aber ich bin ja vom Club der 100-Jährigen. Aber ich habe einen Freund, der wird jetzt so ungefähr 80 rum. Ne? Ein Alien-Freund. Ich kenne ihn sehr gut, trägt auch einen Hut und so. Ne? Ja. Und für den reichlich Geschenke. Das ist auch hier, diese Ausstellung, ein Geschenk.
0: Die Ausstellung, von der Udo da spricht, ist das Udo-Versum. Vor 2 Wochen im Stielwerk an der Großen Elbstraße eröffnet. Anders als die Panic City, die es ja zum Thema Udo auch in Hamburg gibt, ist das Udo-Versum eher museal ausgerichtet mit, ja, vor allem vielen Bildern von Udo, denn der ist ja schon sehr lange viel, viel mehr als ein Musiker, ein sehr erfolgreicher Maler. Udo war bei der Eröffnung des Udo-Versums dabei und konnte sich an dem Tag gleich über 2 Geschenke freuen, denn ebenfalls rechtzeitig zum 80. ist ein Album mit Coverversion seiner Lieder veröffentlicht worden. Was heißt seiner Lieder? Von den 800 Liedern, die er geschrieben hat, sind auf We Love Udo 20 in neuem Gewand zu hören. Petra Volkwarzen hat Udo an diesem Tag Ende April begleitet.
2: Ein Tänzchen auf der Bühne kurz vorm 80. Zur Eröffnung der Udo-Versum-Ausstellung gibt es natürlich auch eine Konzerteinlage.
3: Waren 2 Detektive, die Hüte tief im Gesicht.
2: Udo Lindenberg schwingt das Mikro, gurgelt zwischendurch mit Eierlikör, ganz so, wie man ihn kennt.
1: Oh, mi, mi, mi, mi, mi, mi, mi. Yeah, hört ihr?
2: Die Ausstellung nimmt die Besucherinnen und Besucher mit auf eine Zeitreise durch Udos Leben. Frank Bartsch, Archivar und Kurator, hat Fotos aus Jahrzehnten zusammengetragen.
4: Hier gibt es Udo in Amerika oder es gibt eben Cover-Shootings, Szenen aus seinem Kinofilm Panische Zeiten.
2: In einer Vitrine hängt die Lederjacke, die Udo Lindenberg 1987 in die damalige DDR geschickt hat. Eine an die Wand gemalte Hamburg-Karte zeigt seine Wohnorte und die Orte, an denen er aufgetreten ist.
1: Das ist Onkel Pö, da haben sich ja damals alle getroffen. Da haben wir auch gepennt, auch nachts. Wir gehen gar nicht mehr nach Hause. Das war so schön da.
2: Längst ist Udo Lindenberg nicht mehr nur als Musiker, sondern auch als Maler aktiv.
1: Manchmal nachts, weißt du, Unruhe und so. Dann stehe ich auf, gehe ins Atelier und fange an zu malen. Es sind tierisch viele Bilder entstanden.
2: In einer Laudatio würdigt Olivia Jones Udo Lindenberg.
5: Du hast mich und andere dazu inspiriert, Unterhaltung mit Haltung zu machen, für eine friedliche, bunte Republik Deutschland zu kämpfen.
2: Konsequent und unermüdlich tritt der Panikrocker für Toleranz und Frieden ein.
1: Keiner

Noch vor der Ausstellungseröffnung haben über 20 Künstlerinnen und Künstler ihr Geschenk zum runden Geburtstag vorgestellt. Auf dem Tribute-Album We Love Udo singen sie ihre Versionen von Udo Lindenberg-Songs. Mitgemacht haben unter anderem Johannes Oerding, Stefanie Heinzmann, Ina Müller, die Kaulitz-Brüder, Rapper Thomas D. oder Max Giesinger.

0: Also was ich wahnsinnig inspirierend finde, ist, dass Udo seit 50 Jahren relevant ist musikalisch.
1: Der hat immer wahnsinnig politische Texte gemacht. Der war immer unglaublich menschennah. Ich glaube, dass Udo Lindenberg für ganz viele Menschen wirklich ein Fels in der Brandung ist.
2: Könnt ihr mal Feuerzeuge anmachen? Oder geht das hier nicht? Oder die Lampen und so, ja, spezielle Stimmung herstellen.
3: Das Tribute-Album, eine große ARD-Dokumentation, die Udo-Versum-Ausstellung. Udo Lindenberg, das spürt man, freut sich über all das.
2: Und ich danke euch allen für eure Liebe, die mir entgegenbringt.
3: Die nächsten Shows sind in Vorbereitung und auch sonst gehen ihm die Ideen nicht aus. Sein erklärtes Ziel, der Club der 100-Jährigen.
4: Ich wünsche ihm einfach diese Freude, diese Power, diese Energie weiter.
5: Dass er fit bleibt, weiter Eierlikör trinkt und uns noch lange unterhält.
6: Das Udo. Die Ausstellung kostet 18 Euro Eintritt, ist im Stielwerk an der Großen Elbstraße noch bis zum 4. Oktober zu sehen. Und für alle Musikfans gibt's das Album We Love Udo. Darauf neben Max Giesinger auch Ina Müller, Tokyo Hotel, Jan Delay, The Boss Hoss, Peter Maffay, Zoe Wees oder auch Stefanie Heinzmann und das Takeover Ensemble, die ganz im Sinne von Udo ihr ganz eigenes Ding aus Durch die schweren Zeiten

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0: We Love Udo, das Udo Lindenberg Tribute Album. I Love Udo, das können Worte von einem von Udos engsten Buddies sein, Benjamin von Stuckrad-Barre. Der hat ja schon in seinem Roman Panikherz von Udo geschrieben. Von ihm kommt auch ein Geburtstagsgeschenk für Udo, das er Udo Fröhliche nennt. Eine Liebeserklärung in Form eines verspielten Lexikons von Alkohol bis Zigarre. Knut Kortzen hat es gelesen und mit Benjamin von Stuckrad-Barre gesprochen.
1: Ich habe mich mit Udo befreundet, gewähnt, schon seit ich 8, 9 Jahre alt bin. Und es ist ein großer Anstifter für mich gewesen. Ich dachte immer schon, das ist eigentlich, es war so, als ob das so ein Freund ist oder ein älterer Bruder, so ein Korrespondent aus der tollen Welt.
2: Benjamin von Stuckrad-Barre hat Udo Lindenberg bereits vor 10 Jahren in seinem autobiografischen Roman Panikherz ein bleibendes Denkmal gesetzt. Vielerlei fasziniert ihn an diesem Sänger und genialen Lieddichter, den sogar ein Friedrich Merz, ob nun bewusst oder unbewusst, zitiert, wenn er von Rambo Zambo spricht. Bekanntlich eine Formulierung aus Lindenbergs Song Bodo Ballermann von 1976.
1: Wenn man jetzt rausgeht, hier aus dem Haus und ein bisschen über die Straßen und Leute nach Udo Lindenberg fragt, da werden sehr viele Zeilen im Kopf haben, ne, und können ein bisschen auswendig was zitieren.
2: Der Mann ist ein Volksdichter, findet Stuckrad-Barre. Ihn begeistert seine stete Beweglichkeit und Festlegungsaversion. Sowie natürlich Udo Lindenbergs Gabe, immer wieder aufzustehen, die ihm viele gar nicht zutrauen in all seinem ausgestellten Schluffismus, wie Stuckrad-Barre Lindenbergs Haltung treffend nennt. Sein locker Swing, seine Sprachspiellust inspirieren Benjamin von Stuckrad-Barre.
1: Da empfinde ich ihn als sehr, sehr vorbildlich. Rock'n'Roll ohne Protokoll, ne?
2: Udo Fröhliche erzählt viel darüber, wie ansteckend Udo auf andere wirkt.
1: All diese Regeln, ne, so enges Korsett und so, ne, ist ja auch ein bisschen steif dann, ne? Hier die Steiftiere, Steiftieralarm. Und dann sind Leute leicht beschwipst. Also wenn man mit ihm, ich fahre mit ihm wirklich überall, also in irgendwelchen Kellern in New York, aber genauso auch im Schloss Bellevue oder so. Und gerade an solchen Orten hinterlässt er eine Schneise des Schubidu, ja. Also wirklich Leute, die nur fürs Protokoll da sind, benehmen sich danach so leicht angeheitert. Und das ist ein sehr schöner Effekt, den es hat, mit Udo unterwegs zu sein.
2: Stuckrad-Barres Buch wartet mit vielen überraschenden Informationen auf. Oder hätten Sie gewusst, dass einer der integralen Markenzeichenbestandteile dieses Künstlers, sein Hut nämlich, in einer Manufaktur in Bayern hergestellt wird?
1: In einem Ort, der wirklich Lindenberg heißt, im Allgäu, ja.
2: Einen Selbsterfindungsextremisten nennt Benjamin von Stuckrad-Barre seinen Freund.
1: Udo ist ein Gesamtkunstwerk, der auch das ganze Jahr und seit er die Bühne betreten hat, da ist, ne? Das ist sein radikalstes Kunstwerk, ist er selbst. Diese Figur Udo Lindenberg, die er sich ausgedacht hat schon als Kind. Also da gibt es wirklich Zeugnisse davon, ne? Wie er das aufgemalt hat, sich Karrierepläne und wie man dann heißen müsse. Er ist dann dazu gekommen, muss eigentlich so heißen, wie er heißt und so. Das hat er sich alles sehr, sehr genau ausgedacht und den Menschen dahinter, den so bezeichneten, ja, diese Kitsch-Sache immer, der gibt's gar nicht mehr. Das ist die eigentliche Sensation. Und so ist seine eigene Biografie auch sein größter Songtext eigentlich.
0: Udo Fröhliche erschien bei Kiepenheuer und Witsch, kostet 20 Euro. Und wer noch viel mehr über das heutige Geburtstagskind erfahren möchte, zum Gucken gibt's eine neue NDR-Dokumentation Udo, Rebell, Rockstar, Ikone in der ARD-Mediathek. Und zum Hören gibt's auch ganz neu den Podcast Udo, ein Leben an der Grenze, bei ARD Sounds in der App jederzeit anzuhören.

0: Musik aus Hagbooms Film Nordsee ist Mordsee von Udo Lindenberg, klar. Ja, es gibt eine Menge Geburtstagsgeschenke für den Jubilar, der selbst am wenigsten glauben kann, doch noch älter als 50 geworden zu sein.
1: Ich finde es irgendwie lustig, dass so ein Typ wie ich, dass da so eine Zahl da jetzt aufkommt. Ich habe früher immer gedacht, so ein Typ wie ich, der wird vielleicht 50 oder so. Bei dem Rock'n'Roll-Lebensstil, so wie ich meinen Buddy geschunden habe und alle möglichen, weißt du, hoch die Tasten und rund um die Uhr nach der Mengenlehre gesoffen, weißt du, mehr ist mehr und so, ne? Rund um die Uhr immer Partytime, Halligalli und in der Ritze unterm Tisch gelegen und so. Und natürlich jede Menge Gifte ausprobiert und Psychedelics, so, ganz schön. Aber natürlich irgendwie, man kann auch daran hops gehen, ne? Und dass ich jetzt immer noch lebe und dass ich auch jetzt sehr fit bin, finde ich eigentlich eine hochvergnügliche und schöne und auch ganz so lustige Sache.
0: Ans Aufhören denkt er nicht.
1: So einen ganz guten Draht mit dem Tod. Ich kenne ihn ja schon ein bisschen länger, der war schon öfter mal da. So an der Bar sagt, ey, ich komme dich mal irgendwann abholen und so, ne? Jetzt habe ich so, Alter, verpiss dich. Sensemann, verpiss dich. Wir haben gerade den Club der 100-Jährigen hier aufgemacht. Und ich bleibe hier noch lange am Stadion. Und noch lange singen und das Mikro schwingen. Und wir haben noch viel vor. Ich kann den Fans das auch gar nicht antun, aufzuhören, weißt du, ne? Und mir selber auch nicht, weil es ist so ein geiler Flash, unterwegs zu sein, mit der Band große Shows zu machen und diesen Abenteuerleben zu leben, ne?
0: Ja, und nicht nur die 80 hat der Udo erreicht, sondern nach dem großen Comeback 2008 mit dem Nummer 1 Album Stark wie zwei, auch seine erste Nummer 1 Single im Jahr 2023 mit 76 Jahren damals. Der Hit Komet, sein Duett mit Apache 207. Den gibt's zum Abschluss dieses Hafenkonzerts in einer ganz besonderen Version, arrangiert von Hollywoods Filmkomponisten Nummer 1, dem deutschen Hans Zimmer, so zu finden auf der exklusiven Vinyl-Edition von We Love Udo. Vorher der Hinweis auf kommenden Sonntag. Da geht's auch um einen Kämpfer, um Albert Ballin. Der Hamburger Reeder und Generaldirektor der HAPAG von 1899 bis 1918 gilt als ein Motor der ersten Globalisierung um 1900. Er verknüpfte wirtschaftliche Tatkraft immer mit gesellschaftlicher und politischer Verantwortung. Daran erinnert die Hamburger Reederei HAPAG-Lloyd, deren Gründer Ballin war, mit einer aktuellen politischen Veranstaltung, dem Albert-Ballin-Forum. Gesucht wurden Antworten auf die drängenden Probleme der Sicherheit auf den Weltmeeren. Denn die Lage für die Handelsschifffahrt ist nach wie vor schwierig. Die internationalen Frachtschiffe geraten immer wieder zwischen die politischen Fronten. Krieg und Frieden auf See, unser Thema im Hafenkonzert dann am kommenden Sonntag. Susanne Hasenjäger sagt Tschüss jetzt mit Komet.

0: ist jetzt Arthur.
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0: Mit Philipp Kaute. Guten Morgen. FC St. Pauli spielt kommende Saison in der zweiten Liga. 1000 Menschen kommen zu pro-palästinensischer Demo in Hamburg. Und Bulgarien gewinnt den Eurovision Song Contest. Das Wetter heute. Sonne und Wolken im Wechsel. 17 Grad.
2: Ja, es muss es einfach jetzt nochmal sacken lassen, weil es einfach verdammt wehtut. Schade.
0: Findet Alexander Blessin, der Trainer des FC St. Pauli. 2 Jahre Bundesliga sind vorbei. Nächste Saison spielt St. Pauli in der zweiten Liga, nach der Niederlage gestern am Millerntor gegen Wolfsburg. Jörg Naroska.
3: Trainer Alexander Blessin bezeichnete die Niederlage gegen Wolfsburg als Sinnbild für die Saison. Zu viele Gegentore, auch nach eigenen Fehlern, vorne die Chancen nicht ausreichend genutzt. Nur Stürmer Cissé traf zum zwischenzeitlichen 1:1. Am Ende stand eine verdiente Niederlage, die den Abstieg in die zweite Liga besiegelt. Er habe nach dem Abpfiff eine totale Leere gefühlt, so Blessin. Über seine Zukunft als St. Pauli-Trainer wollte Blessin nach dem Spiel nicht sprechen. Laut Vereinspräsident Uke Göttlich geht der Club davon aus, dass die Zusammenarbeit auch in Liga 2 weitergeht. Torhüter Nicolas Vassy kündigte dagegen an, St. Pauli zu verlassen. Weitere Spieler dürften den Gang in die zweite Liga ebenfalls nicht mitgehen. Neben St. Pauli steigt auch Heidenheim ab. Wolfsburg kämpft in der Relegation um den Klassenerhalt. Der HSV holte in Leverkusen zum Saisonabschluss ein 1:1 Unentschieden und beendet die Saison auf Tabellenplatz 13.
0: Eine gesundheitliche Notlage von internationaler Tragweite, das sagt die Weltgesundheitsorganisation über das Ebola-Virus. Das breitet sich gerade in Uganda und der Demokratischen Republik Kongo aus. Und die WHO hat die zweithöchste Alarmstufe ausgerufen. Mehr als 80 Menschen sind demnach bisher mit Ebola gestorben. Die beiden afrikanischen Staaten sollen jetzt dafür sorgen, dass Infizierte und ihre Kontaktpersonen nicht in andere Länder reisen. Deutlich kleiner als erwartet, aber laut und aufgebracht. In der Hamburger Innenstadt haben sich gestern Nachmittag nach Schätzung der Polizei gut 1000 Menschen an der pro-palästinensischen Nakba-Demonstration beteiligt. Sie wollten, wie es heißt, an Flucht und Vertreibung der Palästinenser nach Gründung des Staates Israel 1948 erinnern. Jörn Strelapol.
4: Die Demonstranten skandierten Viva Palästina und hoch die internationale Solidarität. Für sie stand das Leid der Palästinenser im Gazastreifen stellvertretend für das Leid aller unterdrückten Völker. Für sie war klar, dass es Kapitalismus und Kolonialismus seien, die bekämpft werden müssten. Gleichzeitig gab es aber auch einen Block mit dutzenden Flaggen des Mullah-Regimes im Iran. Bei allen Widersprüchen, den Veranstaltern war wichtig zu betonen, dass sie nicht antisemitisch sind. Jüdische Menschen seien nicht gleichzusetzen mit dem, so wörtlich, Apartheidstaat Israel. Hauptforderung der Demonstranten war das Ende aller Waffenlieferungen Deutschlands an Israel. Kurzzeitig gab es hitzige Wortgefechte mit Gegendemonstranten. Trotz der aufgeheizten Stimmung blieb die Kundgebung zum Abschluss des umstrittenen Protestcamps auf der Hamburger Moorweide weitestgehend friedlich.
0: Auf der Autobahn 1 bei Moorfleet sind in der Nacht 7 Menschen bei einem Unfall verletzt worden. Ein 27-Jähriger war offenbar mit hoher Geschwindigkeit auf einen anderen Wagen aufgefahren. Laut Polizei ließ er Frau und Kind verletzt im Auto zurück und flüchtete zu Fuß vom Unfallort. Er konnte später gefasst werden und war vermutlich betrunken gefahren. 516 Punkte für Bulgarien. Das Land hat mit deutlichem Abstand den Eurovision Song Contest gewonnen. Für die bulgarische Sängerin Dara gab es 173 Punkte mehr als für den zweitplatzierten Beitrag aus Israel. Über das ESC-Finale in Wien, Oliver Schusch.
5: Bulgarien bekam sowohl die meisten Jurystimmen als auch die meisten Publikumsstimmen. Im kommenden Jahr findet der Eurovision Song Contest also zum allerersten Mal in Bulgarien statt. Dara hat mit dem Balkan-Disco-Kracher Banga Ranga einen wahren Trend im Internet ausgelöst. Beim ESC wurde sie jedoch immer eher zum erweiterten Favoritenkreis gezählt. Der große Favorit Finnland landete nur auf Platz 6. Sehr enttäuschend verlief der Abend auch für Deutschland und Sarah Engels. Sie erreichte mit 12 Punkten nur Platz 23 und wurde Drittletzte. Dabei war der Auftritt von Sarah Engels souverän. Nur ihr Lied Fire wurde immer wieder als eine zu gewöhnliche Popnummer bezeichnet.
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0: Wir sind beim Wetter für Hamburg. Heute teils dicht bewölkt, teils aber auch länger sonnig und es bleibt meistens trocken. Dazu maximal 17 Grad. Wir messen jetzt 7 Grad in hohe Luft. und der Wind weht schwach bis mäßig aus südlichen Richtungen. Morgen dann erst bewölkt mit ein bisschen Sonne, aber später bekommen wir es mit Schauern und Gewittern zu tun, dazu maximal 18 Grad. Blitzer und Staus direkt aus dem Verkehrszentrum Roter Baum. Wir haben den Hinweis, den Sie vielleicht schon kennen. Die Kühlbrandbrücke ist wegen Wartungsarbeiten bis morgen früh 5 Uhr gesperrt. Dann gibt es einen Hinweis für den Verlauf Wellingsbüttler Landstraße, Wellingsbüttler Weg. Der ist zwischen Borstelsende und Bandschuhstraße wegen eines Wasserrohrbruchs immer noch gesperrt. Das ja auch seit Freitag. Und es gibt noch einen Wasserrohrbruch. B73 Buxtehuder Straße weiterhin auch zwischen Bleicher Weg und Seehafenbrücke gesperrt in beide Richtungen. Allen unterwegs eine sichere Fahrt.
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6: Guten Morgen. Diese Woche war viel los. Himmelfahrt, ein Gedenktag für Schwererkrankte ohne Lobby. Und manche waren ja wegen der Schulferien auch noch mal verreist. Wir haben von allen Themen etwas im Pott. Sie hören Ihr Kirchenmagazin mit Claudia Aue. Schön, dass Sie heute Morgen mit uns wach werden.
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0: Moin bei uns im Kirchenmagazin. Eine schwere Krankheit und ein schweres Wort. Die myalgische Enzephalomyelitis, das chronische Fatigue-Syndrom. Kurz MECFS. Das ist eine neuroimmunologische Erkrankung, die Menschen oftmals aus dem Leben reißt. Für schwer Erkrankte ist jeder Reiz zu viel. Licht, Gerüche, Stimmen. Sabine Hermeson ist Theologin und hat eine Tochter, die an MECFS erkrankt ist. Sie sagt, es fehlt an allem. An Medikamenten, an Fachärzten, an Pflege und an Stimmen für die Betroffenen, auch in unseren Gemeinden. Darum klärt sie auf.
1: Denn man muss sich einfach klar machen, die Betroffenen haben keine Lobby. Es gibt bei anderen Krankheiten medizinische Fachgesellschaften, die sich dahinter klemmen, die sich einsetzen für Versorgung, für Forschung. Das ist bei MECFS alles noch nicht der Fall.
2: Viele Erkrankte sind pflegebedürftig, so auch ihre Tochter Mila. Wie hat sich die Erkrankung bei ihr entwickelt und wie geht es ihrer Tochter heute?
1: Bei unserer Tochter hat sich das so gezeigt, dass sie im Alter von knapp 16 Jahren, das war im Herbst, hatte sie einen ganz banalen Infekt. 2 Jahre später muss sie wohl nochmal einen Infekt gehabt haben und dann ging es ganz, ganz rapide abwärts. Innerhalb von 2, 3 Wochen wurde sie komplett bettlägerig. Sie konnte nur noch im abgedunkelten Zimmer liegen. Ja, und da liegt sie jetzt seit 5,5 Jahren inzwischen. Zu schwach auch zu sprechen. Das ist eine sehr einsame Existenz.
2: Diese Woche war der internationale MECFS-Tag und es wird viel über die Erkrankung gesprochen. Die Erkrankten selbst, die verschwinden aber aus der Öffentlichkeit. Wie können die Betroffenen sichtbar und hörbar werden?
1: Also was es letztlich braucht, ist die Politik, aber auch die Zivilgesellschaft, die hinschaut.
2: Sie sind selbst ja auch Pfarrerin. Was ist Ihr Wunsch an die Kirche und auch an Gemeinden im Umgang mit MECFS?
1: Also wir haben jetzt mit unserer lokalen Gemeinde eine sehr gute Zusammenarbeit. Da hat sich ein Unterstützerkreis gegründet, die einfach diese Aufklärung weiter betreiben, die von Gemeinden zu Gemeinden gehen, die in die Öffentlichkeit hinausgehen. Dann, ja, Gebet für Bitte. Und mein Wunsch ist, dass das auch in den Kirchen ja noch sehr viel größeren Raum gefunden.
2: Und können Sie sagen, woran sich Ihre Tochter festhalten kann?
1: Für unsere Tochter ist das relativ klar zu beantworten. Sie setzt ihre Hoffnung auf Forschung. Also da muss noch ganz, ganz viel passieren und da setzt sie ihre Hoffnung drauf.
0: Ann-Kathrin Brenke hat mit Sabine Hermeson gesprochen. Am Dienstag war der MECFS Awareness Day. Bewusst möchte ich aber das ganze Jahr versuchen zu sein. 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

0: mitten im Kirchenmagazin. Guten Morgen. Sanierungen sind ja immer etwas stressig. Aber manchmal gibt's auch gerade mittendrin gute Momente. Zum Beispiel in der Gemeinde Schönkirchen. Weihnachten mussten sie in der benachbarten Turnhalle Gottesdienst feiern. Und es gab dort richtig Zusammenhalt. Die dortige Marienkirche ist nämlich noch bis Juli für eine aufwendige Sanierung geschlossen. Doch nicht nur das Klima profitiert vom neuen Heizsystem, auch die Atmosphäre im Kirchraum wird sozusagen wärmer. Andrea Ring hat mit Pastor Martin Andersson gesprochen.
1: Für die energetische Sanierung war die Marienkirche komplett ausgeräumt. Gelegenheit, auch die Kirchenbänke der neuen Zeit anzupassen. Gekürzt stehen sie dann nicht mehr direkt an der Wand, sodass man bequem von beiden Seiten hineinschlüpfen kann. Anstelle der querstehenden Bänke sollen im vorderen Drittel Stühle stehen.
2: Wo wir in kleinen Gottesdiensten, Taufgottesdiensten mit 20, 30 Personen so eine schöne Kapellensituation stellen können.
1: Und die Menschen an gewöhnlichen Sonntagen vielleicht nicht vereinzelt in den Bänken sitzen, sagt Pastor Martin Andersson.
2: Ich finde, dieses alte Gemäuer muss für die Zukunft fit gemacht werden. Wir haben eben häufig Gottesdienste, Taufen, auch Beerdigungen, wo jetzt nicht so viele Menschen kommen, wo wir eine Atmosphäre in der Kirche haben sollten, wo die Menschen sich eben, auch wenn es nicht so viele sind, sich nicht verloren fühlen.
1: Der historische Schnitzaltar von Hans Gudewert dem Jüngeren wurde vollständig zerlegt, um ihn auszulagern.
2: Als er auseinandergebaut wurde, der Aufsatz, das waren ja so viele Einzelteile, da habe ich nicht mit gerechnet.
1: Schöner Nebeneffekt dieses Sanierungsschritts. Das Gestell wird so weit abgesenkt, dass der Engel ganz oben an der Spitze des Altars nicht mehr an die Deckenbalken zu stoßen scheint. Den Schönkirchnern und Schönkirchnerinnen ist ihre Kirche wichtig, berichtet Pastor Andersson, auch den Jungen.
2: Als wir Konfirmationen verlegen mussten wegen der Baumaßnahme, hatte ich Konfirmanden, die Tränen in den Augen hatten.
1: Das war in einer vorherigen Sanierungsphase, bei der sich die Schließung dann doch verzögerte.
2: Und die Jugendlichen waren glücklich, und zwar durch die Bank weg. Also das hat mich sehr überrascht. Hier im Ort ist es so, dass die Menschen an ihrer Kirche hängen.
1: Ein flexibler Kirchraum mit Stühlen für kleine Feiern und zugleich den Kirchenbänken für große Gottesdienste an Weihnachten oder zur Konfirmation ist in den Augen von Pastor Andersson zeitgemäß. Doch im Sommer soll die Marienkirche mit frisch gestrichenen Natursteinwänden, neu lackierten Holzbalken und LED-Beleuchtung wieder öffnen. Und wenn es kalt wird, mit der neuen Luftwärmepumpe auch klimafreundlich heizen.
0: Danke, das war ein Beitrag von Andrea Ring. Sie hören Ihr Kirchenmagazin.

0: Zwischen Klamottenläden und Cafés gibt es mitten auf der Mönckebergstraße einen ruhigen Ort, der zugleich mehrere Attraktionen zu bieten hat. Die St. Petri-Kirche. Sie ist die älteste Kirche Hamburgs, steht in der Nähe vom Rathaus und ist immer eine Reise wert. Für sonntags bei uns, bei NDR 90,3, haben wir mit Hauptpastor Jens-Martin Kruse gesprochen.
1: Die Hauptkirche St. Petri ist eine typische Citykirche. Eher wenige Gemeindemitglieder, aber viele Besucher, vor allem Touristen.
2: Wir haben im Jahr 500.000, 600.000 Besucherinnen und Besucher. Und das ist für uns als Kirche insgesamt heute eine großartige Chance, Menschen nochmal mit dem christlichen Glauben in Berührung zu bringen. Wir sind so ein Kontaktort für Leute, die vielleicht gar nicht auf der Suche sind, aber hier dann doch entdecken, was eine Kirche ist. Wir haben jeden Tag um 13 Uhr ein Mittagsgebet, um 16:45 einen geistlichen Impuls.
1: Viele besuchen auch das inklusive Café gleich neben dem Eingang, wo Behinderte und Nichtbehinderte den Besuchern unter anderem Kaffee und Kuchen servieren. Gleich daneben ist der Aufgang zum Turm, von dem man einen weiten Blick über Hamburg hat. Auf dem Dach sitzt auch ein Hahn. Er ist das Symbol für den Jünger Petrus, nach dem die Kirche benannt ist. Sie hat insgesamt 4 Orgeln, 2 davon im Hauptschiff.
2: Wir haben dann die große Orgel, wir haben dann die Chororgel vorne. Das hat damit zu tun, dass in St. Petri es eine lange Tradition des liturgischen Singens im Gottesdienst gibt. Der Hamburger Bachchor St. Petri, der in diesem Jahr 75 Jahre alt geworden ist, begleitet in der Regel 2 Hauptgottesdienste sonntagvormittags im Monat. Und da braucht es eben an die Orgel und den Organisten nah am Chor.
1: Denn der Hamburger Bachchor St. Petri führt jedes Jahr 2 bis 3 Oratorien mit Orchester auf. Besonders augenfällig sind die 5 großen bunten Fenster hinter dem Altar. Sie zeigen biblische Geschichten vom Alten Testament, Moses und die 10 Gebote, bis zum Leben Jesu.
2: Zum Beispiel 5 Brote und 2 Fische oder die Geschichte von Weinwunder von Kana bis hin zu Kreuz und Auferstehung. Das ist auch eine interessante Möglichkeit heute in relativ säkularen Verhältnissen, Grundgeschichten des christlichen Glaubens, Schulklassen oder auch Besuchsgruppen zu erzählen, weil es sichtbar ist.
1: Die Geschichte der Petrikirche begann im 9. Jahrhundert, als der Bischof Ansgar in den Norden kam und außerhalb der Hammerburg eine Holzkirche baute. Nach dem Michel hat die Petrikirche die meisten Besucher in der Stadt.
2: Für so eine kleine Gemeinde finde ich das schon sehr erstaunlich und es ist eine große Freude, das zu erleben. Es ist auch ein Zeichen dafür, was eine kleine Kirche, eine Minderheitenkirche in schwierigen Zeiten auch leisten kann. Kein Grund, sich zurückzuziehen, sondern die Möglichkeiten, die man hat, zu nutzen und zu gestalten.
0: Achim Kohl besuchte die City-Gemeinde St. Petri. Manchmal ist sie auch einfach ein einladender, ruhiger Ort mitten auf der wuseligen Mönckebergstraße, finde ich.

9 bei uns im Kirchenmagazin. Zwischen Himmelfahrt und Pfingsten sind wir heute mitten im Feiertagsmarathon mit Brückentagen, zweiten Feiertagen und Outdoor-Events. Manche finden das schön, andere stressig. Und wie füllen wir diese Tage überhaupt gut? Himmelfahrt, Brückentage, Pfingstmontag. Im Mai gibt es geradezu einen Feiertagsmarathon. Muttertag und Vatertag inklusive. Ich höre von Fahrradtouren und harmonischen Familienfrühstücken und lese im Netz, Brückentage 26, so maximierst du deinen Urlaub. Nur, die ganze freie Zeit will ja auch irgendwie gut gefüllt werden. Und vielleicht gehören ein Familienpfingstkaffee trinken, die Radtour oder das Maifeuer nicht zu dem, was ich eigentlich gern mache. Traditionen zerbröseln, nicht nur die kirchlichen. Mutig finde ich die ehrlichen, die auch mal davon erzählen, dass es schon beim Frühstück gekracht hat. Oder dass einfach alle schon verplant waren. Oder dass man einfach gern in Ruhe ferngesehen hat. Eine Kollegin auf einer Ferieninsel hier im Norden hat mal berichtet, manchmal kommen die Leute hier nach einer langen Autofahrt an, trinken zum Runterkommen ein paar Wein und verkrachen sich erstmal. Die gute Nachricht ist, es muss ja nicht alles sein wie immer. Mich freut, dass es richtig gute Alternativen gibt. Ein Kollege macht in diesen Tagen eine Bollerwagentour mit seiner Freundin und ein paar anderen Freundinnen und Freunden. Mal eine andere Besetzung, neue Ziele. Meine andere Kollegin geht am Muttertag immer auf den Friedhof und pflanzt dort frische Blumen aufs Grab ihrer Mutter. Der Tag ist sehr emotional für sie, sagt sie. Gut, dass die kirchliche Agentur St. Moment in Hamburg diese Gefühle aufgenommen hat. Auf einem Friedhof in Rahlstedt gab es sowohl zum Muttertag als auch zum Vatertag eine Aktion mit Texten und moderner, sehr schöner Musik. Zeit, sich an Eltern zu erinnern und andere, die wie Mutter und Vater für einen waren. Wiederholung geplant. Da bin ich auf jeden Fall dabei. Vielleicht ist es das. Ich bin die eigene Redakteurin meiner Feiertage. Bollerwagen, rosa Blumen und Pfingstspargel sind nicht gesetzt. Nächstes Wochenende könnte mal der Open-Air-Gottesdienst am Strand dran sein. Oder, ich las davon, im Freibad mit Tauferinnerung. Oder eine Freundin zu treffen, die vielleicht gerade nicht so gut drauf ist. Ich finde, so kann ich die freien Tage auch maximieren. Ihnen auf jeden Fall heute einen schönen, erfüllten und frohen Sonntag. Und morgen einen guten Start in die Woche. Das war Ihr Kirchenmagazin mit Claudia Aue. An Pfingsten hören wir uns, wenn Sie mögen, wieder.

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3: Mit Bonsiel verbinde ich einfach so ein ruhiges Land mit so einem Betten, das ist ein Bett düster, aber auch einfach unfassbar schön. Also ich finde halt einfach, da komme ich immer runter, ich bin da super gern, fahre auch gern einfach mal mit Autodoll. 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
4: 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Bonsiel. 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

0: So ganz ohne Punk-Guide hat auch bei euch rein nicht, sagt Gary.
1: 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Also, so ganz, ganz weg galt das natürlich nicht. Und ist auch gar nicht schlimm. Also, ich finde das hier super. Ja. Und als so ein richtiger Popmusiker war ich nicht mehr. Glöfig nicht. Ja. Oder?
2: Nee, glöfig auch nicht. 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
0: Insgesamt lief Olkrei aber ruhiger als die Vorgänger Bands von den fünf Musiker. Und das ist auch auf Bonseel zu hören. Offizielle Verkaufsstart von dem neuen Album ist den 9. Juni.
3: Christopher Schirwi wäre das über das neue Album von der Band Olkrei. 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Hier ist Olkrei mit dem Lied Bonseel.

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4: Kurzweilig, energiegeladen. Da war jemand mit Passion unterwegs. Ich habe schon andere Brandschutzkurse gemacht. Die waren dröger, Multiple Choice und mit Antworten ankreuzen.
5: Also ich fand den Uli super sympathisch. Der hat da sehr unterhaltsam und kurzweilig rübergebracht und überhaupt nicht trocken an der Stelle. Das hat super Spaß gemacht.
6: Ja, es war ein sehr origineller Kurs, sehr authentisch zum Anfassen. Und man hat wirklich das Gefühl gehabt, man lernt Sachen, die also live in der realen Welt wichtig sind und nicht nur Theorie.
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3: 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Da ist ja so 1 Liter, 1,5 Liter drinne. 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Du kennst ja mit so einem Fürlöscher nur den Entstehungsbrand auflöschen. Und nicht, wenn die Bude voll brennt. Da geht's ja nicht.
2: Puh, das galt denn schon noch. 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
3: 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Der soll ja wie ein Deckel funktionieren. 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Der schmiert der rüber. Fällt die Deck richtig rüber auf den Topf, dann funktioniert die auch. Aber wenn man sich vorstellt, der Flamme, die geht nach oben, der Topf, der steigt auf dem Herd und der Riesendeck, die schmiert da rüber, dann räume ich den ganzen Herd auf und dann habe ich dort mal Löhrt. 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
0: 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Hier ist in Firmen und Schulen unterwegs, um über das Thema Brandschul abzuklären.

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1: Tja, und wir spielen gleich Alpha Girl Big in Japan. Vorher hat Philipp Kaute die Nachrichten für uns.
2: Genau, guten Morgen. Es ist 9 Uhr.
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2: FC St. Pauli rutscht in die zweite Fußball-Bundesliga ab. 7 Menschen werden bei Unfall auf der A1 verletzt. 1000 Menschen kommen zu pro-palästinensischer Demo in Hamburg. Das Wetter, Sonne und Wolken im Wechsel, dazu 17 Grad.
3: Ich habe dreimal geweint, wirklich jetzt.
4: Ja, die Gefühlswelt ist traurig.
5: Ja, ich dachte, wir feiern heute, aber irgendwie, es war also schade, ja, einfach schade.
2: Die Fans des FC St. Pauli müssen nicht nur die Niederlage gegen Wolfsburg verkraften, sondern vor allem den Abstieg aus der Fußball-Bundesliga. Als Tabellenletzter hat St. Pauli auch die Relegation verpasst. Jörg Naroska.
6: Trainer Alexander Blessin bezeichnete die Niederlage gegen Wolfsburg als Sinnbild für die Saison. Zu viele Gegentore, auch nach eigenen Fehlern, vorne die Chancen nicht ausreichend genutzt. Nur Stürmer Cissé traf zum zwischenzeitlichen 1:1. Am Ende stand eine verdiente Niederlage, die den Abstieg in die zweite Liga besiegelt. Er habe nach dem Abpfiff eine totale Leere gefühlt, so Blessin. Über seine Zukunft als St. Pauli-Trainer wollte Blessin nach dem Spiel nicht sprechen. Laut Vereinspräsident Uke Göttlich geht der Club davon aus, dass die Zusammenarbeit auch in Liga 2 weitergeht. Torhüter Nicolas Vassy kündigte dagegen an, St. Pauli zu verlassen. Weitere Spieler dürften den Gang in die zweite Liga ebenfalls nicht mitgehen. Neben St. Pauli steigt auch Heidenheim ab. Wolfsburg kämpft in der Relegation um den Klassenerhalt. Der HSV holte in Leverkusen zum Saisonabschluss ein 1:1 Unentschieden und beendet die Saison auf Tabellenplatz 13.
2: Die USA verschärfen jetzt wieder ihre Gangart gegenüber Russland. Die Regierung in Washington will nämlich erneut Sanktionen auf russisches Öl verhängen. Die waren in den vergangenen Wochen ausgesetzt. Seit März war der Handel von Öl aus Russland möglich, wenn es schon auf Schiffe geladen war. Damit wollte die US-Regierung vorübergehend mehr Öl auf den Markt lassen, weil seit Beginn des Iran-Krieges Energie so teuer wurde. Schwerer Unfall auf der Autobahn 1. Dabei sind in der Nacht gleich 7 Menschen verletzt worden. In Höhe Moorfleet war ein 27-Jähriger auf einen anderen Wagen aufgefahren. Ingmar Schmidt.
7: Die Autobahn glich in der Nacht einem Trümmerfeld. Auf rund 200 Metern Länge lagen Fahrzeugteile. Daneben standen die beiden völlig demolierten Unfallwagen. Ein schwarzer Mercedes hatte einen anderen Mercedes offenbar mit hoher Geschwindigkeit um kurz nach Mitternacht gerammt. Beide Wagen schleuderten über die Fahrbahn. 2 weitere Autos wurden durch umherfliegende Trümmerteile beschädigt. Im Wagen des Unfallverursachers wurden eine Frau und ein 9-jähriger Junge verletzt. Beide mussten ins Krankenhaus. Zu diesem Zeitpunkt hatte sich der Unfallfahrer bereits abgesetzt und Frau und Kind zurückgelassen. Er flüchtete zu Fuß und konnte erst später von der Polizei gefasst werden. Nach Angaben eines Sprechers war er vermutlich betrunken gefahren. Auch er kam verletzt ins Krankenhaus. 4 weitere Menschen wurden leicht verletzt. Die A1 war in Richtung Hamburg für die Aufräumarbeiten bis in die frühen Morgenstunden gesperrt.
2: 10.000 Menschen hat der Veranstalter erwartet, etwa 1.000 sind laut Polizei gekommen. Sie haben sich in der Hamburger Innenstadt an der pro-palästinensischen Nakba-Demonstration beteiligt. Und sie wollten, wie es heißt, an Flucht und Vertreibung der Palästinenser nach Gründung des Staates Israel 1948 erinnern. Jörn Strelapol.
8: Die Demonstranten skandierten Viva Palästina und hoch die internationale Solidarität. Für sie stand das Leid der Palästinenser im Gazastreifen stellvertretend für das Leid aller unterdrückten Völker. Für sie war klar, dass es Kapitalismus und Kolonialismus seien, die bekämpft werden müssten. Gleichzeitig gab es aber auch einen Block mit dutzenden Flaggen des Mullah-Regimes im Iran. Bei allen Widersprüchen, den Veranstaltern war wichtig zu betonen, dass sie nicht antisemitisch sind. Hauptforderung der Demonstranten war das Ende aller Waffenlieferungen Deutschlands an Israel. Kurzzeitig gab es hitzige Wortgefechte mit Gegendemonstranten. Trotz der aufgeheizten Stimmung blieb die Kundgebung zum Abschluss des umstrittenen Protestcamps auf der Hamburger Moorweide weitestgehend friedlich.
2: Banga Ranga, das ist der Siegertitel beim 70. Eurovision Song Contest. Der Beitrag aus Bulgarien hat den Musikwettbewerb gewonnen. Genauer gesagt die 27-jährige Sängerin Dara. Der deutsche Titel landete auf Platz 23, also die Sängerin Sarah Engels mit Fire. Sie sprach dennoch von einer großen Ehre für Deutschland, beim weltweit größten Musikwettbewerb zu singen. Und sie fügte hinzu, es sei für sie ein großes Fest gewesen.
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1: Und hier ist das Wetter für uns in Hamburg. In Eidelstedt haben wir gerade 10 Grad gemessen. Da freut man sich, wie vielerorts in der Stadt, über tollen Sonnenschein. Heute Wechsel aus Sonne und mal mehr, mal weniger Sonne. Das Schöne ist, dass es meist trocken bleibt. Bis zu 17 Grad können wir noch schaffen. Morgen am Montag viele Wolken, nicht zu viel Sonne. Und im Laufe des Tages Schauer und Gewitter bei bis zu 18 Grad. Blitzer und Staus. Wir schauen dann ins Verkehrszentrum. Roter Baum, Vorsicht bitte. A7, Flensburg Richtung Hamburg zwischen Schnellsen Nord und Schnellsen. Da liegen Gegenstände. Die Weidstraße ist zwischen Beseler Platz und Großflottbeker Straße wegen des Derbys bis 19 Uhr gesperrt. Die Köhlbrandbrücke ist auch gesperrt bis morgen 5 Uhr in beiden Richtungen wegen Wartungsarbeiten. Weiterhin gesperrt der Verlauf Wellingsbütteler Landstraße, Wellingsbütteler Weg zwischen Borstelsende und Banschowstraße. Sie wissen ja, Wasserrohrbruch, und das betrifft auch die B73 Buxtehuder Straße zwischen Bleicherweg und Seehafenbrücke. In beiden Richtungen gesperrt. Bitte umfahren Sie das Gebiet weiträumig. Danke. Sonntag mit uns und ja, reichlich Platzierungen. Ne? Platz 13 für den HSV, Platz 18 und Abstieg für den FC St. Pauli in der Fußball-Bundesliga. Platz 23 für Sarah Engels beim ESC. Also das Feld wieder mal vor sich hergetrieben. Jetzt geht's noch darum, welchen Platz kriegt das Wetter für uns in Hamburg. Gleich das Gespräch mit unserem Wetterexperten. Ich bin Michael Wittig. Schönen guten Morgen.

0: Sind die größten Hits aller Zeiten bei uns bei NDR 90,3 Driver's Seat an ihrem Sonntagvormittag 9.14 Uhr und ich begrüße den NDR 90,3 Wetterexperten Oliver Klein. Moin Oliver.
1: Ja, moin, grüß dich auch.
0: Sonnenschein bei uns in der Stadt und wer jetzt sagt, ich möchte bei Sonnenschein was draußen unternehmen, kann man dann in Ruhe weiter frühstücken oder sollte man sehen, dass man nach draußen kommt?
1: Ja, man sollte schon so ein bisschen seine sieben Sachen dann packen, zumindest wenn man das bei Sonnenschein tun möchte, denn weiter westlich, so zur Elbmündung hin, beziehungsweise im Cuxland, da haben wir jetzt schon wieder dichtere Wolken und von dort aus werden die auch zu uns kommen, das heißt so ab den Mittagsstunden zieht es dann eher wieder zu, es bleibt zwar weitgehend trocken, Regenschirm werden wir eher nicht brauchen, aber wie gesagt, dieser Sonnenschein, der wird sich nicht den ganzen Tag halten können bei uns.
0: Die letzten Nächte waren ja nach wie vor sehr, sag ich mal, sehr schattig, also Freitagmorgen 2 Grad, gestern Morgen 4 Grad. Ist das so nach oben hin jetzt so ein Trend? Werden die Nächte nicht mehr so kalt?
1: Ja, das kann man auf jeden Fall sagen. Das haben wir schon an der letzten Nacht gemerkt. Im Moment liegen wir zum Beispiel bei 11 bis 13 Grad, je nach Stelle im Stadtgebiet. Also das sieht dann schon deutlich entspannter aus. Und da sollten auch jetzt Gärtner und Landwirte keine Probleme mehr haben, auch am Stadtrand, dass da irgendwas noch Richtung 0 Grad geht. Das können wir in den nächsten Nächten dann ausschließen. Die bleiben relativ mild.
0: So langsam, aber sicher sukzessive steigt die Tagestemperatur so ein bisschen an. Ist das so ein Trend Richtung Pfingsten?
1: Ja, kann man sagen. Also zuvor müssen wir noch so ein bisschen weiter Geduld haben, denn es bleibt nicht störungsfrei und die 20-Grad-Marke, die werden wir vorerst noch nicht erreichen können. Meistens so knapp oberhalb der 15-Grad-Marke. Zumindest bis Mittwoch liegen wir da. Aber ab Donnerstag und dann zum Pfingstwochenende hin, da scheint sich aus jetziger Sicht ein größeres Hochdruckgebiet mal zu etablieren. Und dann würden die Temperaturen weiter steigen auf knapp über 20 Grad über die Pfingsttage. Und bei dieser Konstellation hätten wir auch deutlich mehr Sonnenschein zu erwarten.
0: Danke für die guten Nachrichten, Oliver Klein. Schönen Sonntag für dich.
1: Wünsche ich auch.

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0: Ihr Sonntag, der 17. Mai, hier ist NDR 90,3. Ja, heute ist es soweit. Heute ist sein großer Tag, er wird 80.
1: 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Yeah.
0: Die ganze Stadt feiert und wir hier bei NDR 90,3 natürlich auch schon heute früh, haben Sie es vielleicht gehört, im Hamburger Hafenkonzert. Udo wird 80, die Spezialausgabe, und es gibt ja auch einen tollen Podcast, Udo, ein Leben an der Grenze in ARD Sounds App, wo dann auch so Zeitzeugen oder auch sein persönlicher Bodyguard Eddie Kante zu Wort kommen. Tolle Einblicke, das ist wirklich klasse, was man da so hört. Ja, und Sie sollen aber auch heute an seinem Jubeltag etwas ganz Besonderes davon haben. Deswegen haben wir uns gedacht, wir schenken Ihnen heute Tickets für die Panik City im Herzen von St. Pauli. Die gibt es ja seit 2018, aber seitdem ist da unwahrscheinlich viel passiert, sagt Axel Strelitz von der Panik City. Und deshalb gibt es jetzt seit Mai eine überarbeitete Multimedia-Ausstellung dort.
2: Udo hat den größten Hit dieses Jahrtausends geschaffen, Komet. Er hat eine riesen Stadiontournee gemacht, er ist Ehrenbürger in Hamburg geworden. Da ist richtig was passiert in den letzten 10 Jahren, und das kam bisher nicht vor. Und jetzt finden wir, Udo wird 80, da muss man irgendwie noch mal nachrüsten und sagen, auch die letzten 10 Jahre hat er noch richtig viel für Unruhe gesorgt.
0: Tja, und er wurde auch nachgerüstet. Ne? Und 2 Tickets für die Panik City, die haben wir jetzt für Sie. Dazu sollten Sie gerne textsicher sein, und dann gewinnen Sie die Tickets und Sie können sich dann den Zeitpunkt Ihres Besuches frei wählen. Ja, textsicher bei Udo Lindenberg, nun kein Problem für Sie. Ne? Hier ist ein Lückentext aus einem Udo-Hit, und welche 3 Worte fehlen da hinten?
3: Ein Herz kann man nicht reparieren.
0: Ja, wie geht's denn da weiter? Und auch der Arzt? Die 3 Wörter, die 3 Worte, die fehlen, die brauche ich von Ihnen. Wenn Sie es wissen, rufen Sie an 0 137 1 93 93 3. 2 Tickets für die Panik City warten auf Sie.
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0: genau richtig für Ihren Sonntag bei NDR 90,3. Roberta Fleck hier bei uns, 9.30 Uhr, halb 10 haben wir es. Wir schauen auf das Wetter für uns in Hamburg. 10 Grad aktuell bei Ihnen in Sinsdorf gemessen. Im Moment reichlich Sonnenschein, aber unser Wetterexperte hat ja gesagt, dabei wird es leider nicht bleiben vom Westen her. Doch durchaus ein paar Regenwolken Richtung Stadt unterwegs. Das bedeutet, es kann zwar mal auch ein Schauer geben. Überwiegend wird es zwar trocken bleiben, aber Sonne durchaus jetzt mal genießen. Maximal schaffen wir heute bis zu 17 Grad. Morgen am Montag überwiegen die Wolken, weniger Sonne. Im Laufe des Tages kommen dann auch Schauer und Gewitter auf. 18 Grad wäre morgen die Höchsttemperatur. Die Blitzer und die Staus im Verkehrszentrum Roter Baum. Da haben wir einmal die Weidstraße, die ist zwischen Weseler Platz und Großflottbeker Straße wegen des Derbys gesperrt bis 19 Uhr. Bis morgen früh 5 Uhr in beiden Richtungen gesperrt ist die Köhlbrandbrücke. Die Umleitung führt über die U30 und die U40. Und die beiden Wasserrohrbrüche, ja, man ist schon fast vertraut mit denen. Der Verlauf Wellingsbüttler Landstraße, Wellingsbüttler Weg ist deswegen zwischen Borstels Ende und Banschowstraße in beiden Richtungen gesperrt. Und auch Wasserrohrbruch, deswegen die B73 Buxtehuder Straße im Zug zwischen Bleicherweg und Seehafenbrücke in beiden Richtungen gesperrt. Und für dort gilt, bitte umfahren Sie das Gebiet weiträumig. Ihre Mitarbeit, falls Sie einen Blitz oder einen Stau sehen, gerne eine Nachricht sprechen in den Messenger der NDR Hamburg App. Wir sind Hamburg. Wir feiern heute Udo Lindenberg, sein 80. Geburtstag. Und wir schenken Ihnen 2 Tickets für die Panic City im Herzen von St. Pauli. Und da geht es darum, dass die Texte hier sind bei Songs von Udo Lindenberg. Hier ist ein Lückentext aus einem Udo-Hit. Da fehlen 3 Worte. Welche sind das?
1: Mein Herz kann man nicht reparieren. 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
0: Na, da sind Sie doch dabei. Wenn Sie es wissen, dann rufen Sie gerne an 0 137 1 93 3 90 3, 14 Cent pro Anruf. 2 Tickets für die Panic City warten auf Sie. Ich bin Michael Wittig. Schönen guten Tag. Moin Hamburg.

0: Ja, die klatschen auch ein bisschen zum Geburtstag, ne? Meat Love, You Took the World Right Out of My Mouth. Zum Schluss dann so mit seinem Chor. Udo Lindenberg feiert seinen Jubeltag. Er wird 80 und selbst an so einem Tag ist er irgendwie immer entspannt, der Junge.
1: Ein bisschen easy. Easy does it. Immer ein bisschen cool, aber herzlich.
0: Ja. Unglaublich. 80 wird er heute. Das feiern wir bei NDR 90,3. Und wir schenken Ihnen Tickets für die Panic City zu Udos Geburtstag. Die Panic City auf St. Pauli. Gerade ja frisch überarbeitet, neu eröffnet. 2 Tickets für die Panic City habe ich jetzt für Sie. Und die hätte gerne Annette Fuchs aus Billstedt. Ist das richtig? Moin.
2: Absolut, ja, guten Morgen.
0: 2 Tickets wären Ihnen sicher, wenn Sie wissen, wie ein Song von Udo weitergeht. Und ich meine, Ihr Nachname ist Fuchs, liebe Annette. Wahrscheinlich haben Sie schon oft im Leben gehört, so, jetzt sei mal ein Fuchs und krieg das mal raus oder so, ne?
2: Ich
0: schmunzle
2: ihn, ja, tatsächlich.
0: Okay, es geht um diesen Song.
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0: Ja, wie geht's weiter? Der Arzt und dann?
2: Hilft nicht mehr.
0: Das ist richtig. Wenn wir...
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0: Annette, wunderbar. Textsicher, herzlichen Glückwunsch. Wir schenken Ihnen 2 Tickets für die neue Panic City. Sie können sich den Termin aussuchen.
2: Juhu, vielen Dank. Ich bin immer noch sprachlos. Dankeschön. Danke herzlich.
0: Ja, dafür, dass Sie sprachlos sind, waren das ja noch ein paar nette Worte. Ich wünsche Ihnen einen tollen Sonntag. Viel Spaß mit dem Gewinn. Und war's das in Sachen Udo-Tickets? Nein. Kurz nach 11 können Sie wieder die Tickets gewinnen für Panic City. Nur hier bei uns bei NDR 90,3. Wir feiern Udos Geburtstag und den Udo-Hit, den gibt's jetzt mal in voller Länge bei uns.

0: 9.48 Uhr, der Sonntag danach bei NDR 90,3. Das kleine Fußballwunder ist ausgeblieben. Der FC St. Pauli muss nach der 1:3-Niederlage gestern gegen Wolfsburg in die zweite Liga absteigen. Viele Fans waren nach dem Spiel untröstlich.
1: Ich habe dreimal geweint.
2: Ich habe dreimal geweint.
3: Ja, die Gefühlswelt ist traurig.
4: Ja, ich dachte, wir feiern heute, aber irgendwie, es gibt nichts zu feiern. Es war also schade. Ja, einfach schade. Etwas traurig auf jeden Fall.
5: Für den Wunder hat leider nicht gereicht.
0: Tränen sind gestern auch bei einigen St. Pauli-Profis geflossen. Jörg Nowoska, unser Reporter. Wieso hat es am Ende nicht für den Klassenerhalt gereicht?
6: Letztlich muss man klar sagen, die Qualität hat einfach nicht gereicht. Auch weil wichtige Spieler immer wieder ausgefallen sind. Die Abwehr zu oft mit entscheidenden Fehlern und Gegentoren, der Sturm viel zu ungefährlich. Und trotzdem war der Klassenerhalt bis zum Ende möglich. Aber das Team um Verteidiger Hauke Wahl stand sich einfach in dieser Saison viel zu oft selbst im Weg.
7: Wir hatten mal wieder eine Chance, es ist einfach irgendwie anders dann zu packen über die Relegation. Wir als Mannschaft hatten häufig die Chance, irgendwie ja, Punkte zu holen, und das haben wir einfach nicht geschafft.
6: Nach dem Abpfiff gab es eine sehr traurige Abschiedsrunde des Teams gestern im Stadion vorbei an den Fans. Die werden den Verein auf jeden Fall in die zweite Liga begleiten. Beim Trainer und bei vielen Spielern ist das noch unklar. Ein paar Antworten bringt vielleicht Vereinspräsident Uke Göttlich mit. Der ist heute Abend zu Gast in unserer Sendung Sportplatz Hamburg ab 18 Uhr auf NDR 90,3.
0: Ja, soweit das Drama. Wir kommen jetzt zum entspannten Teil des Hamburger Profifußballs, und den hat in dieser Saison der HSV geboten. Zum Abschluss gab es nochmal einen Punkt, 1:1 in Leverkusen. Lars Pegelow, alle zufrieden beim HSV?
8: Auf jeden Fall, denn ein Punkt in Leverkusen, das war zum Abschluss noch einmal ein wirklich gutes HSV-Spiel. Dabei hatten viele den Hamburgern in den letzten Partien eigentlich gar nicht mehr viel zugetraut. Mittelfeldspieler Nikolai Rimberg.
9: Ja, viele haben gesagt, in den letzten 4 Spielen holen wir gar nichts. So, jetzt haben wir 7 Punkte. Dann, ich glaube, mehr muss ich dazu nicht sagen. Es ist ein cooles Gefühl, schönes Gefühl. Ja, so die Saison zu beenden, da fährst du in die Pause oder in die Ferien mit einem guten Gefühl und weißt, dass du in jede Mannschaft einfach mithalten kannst.
8: Bevor es in die Ferien geht, sind die HSV-Männer um 14 Uhr zu Gast noch einmal bei den HSV-Frauen, denn die wollen um 14 Uhr im Volksparkstadion gegen Bayern München auch ihren Klassenerhalt feiern, und dann ist diese rundum gelungene HSV-Saison endgültig und glücklich vorüber.
0: Und das Ganze natürlich live bei uns hier bei NDR 90,3 an jedem Sonntag. Jetzt aber die Beatles. Here Comes the Sun.

Da schauen wir mal auf die Straße. Vorsicht bitte in beiden Richtungen. Es geht um die A1 Bremen-Hamburg zwischen dem Buchholzer Dreieck und Dippersen. Da bitte Obacht, da sind Personen auf der Fahrbahn.

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1: Und hier spielt gleich die Eurythmics. There must be an angel. Vorher kommt Philipp Kaute, der hat die Nachrichten.
2: Genau, guten Morgen. Es ist 10 Uhr.
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2: FC St. Pauli spielt kommende Saison in der zweiten Liga. 7 Menschen werden bei Unfall auf der Autobahn 1 verletzt. Dressur- und Springderby geht in den letzten Tag. Und der Tag wird sonnig bei maximal 17 Grad.
3: Es war trotzdem schön, in der ersten Liga gewesen zu sein. Und wir werden in der zweiten Liga auch wieder dabei sein.
4: Das hätte heute anders kommen können, aber für ein Wunder hat es leider nicht gereicht.
5: Man muss es so nehmen, wie es kommt.
6: Genau.
2: Die Fans des FC St. Pauli müssen den Abstieg aus der Bundesliga verkraften. 2 Jahre Fußball-Oberhaus sind vorbei. Das steht nach der 1:3-Niederlage gegen Wolfsburg fest. Für St. Paulis Trainer Alexander Blessin hat der Abstieg mehrere Gründe.
7: Die Tore, die wir kriegen, die Tore, die wir nicht machen. Große Chancen auslassen. Ich glaube, den Willen hat man trotzdem zu 90% in den Spielen immer gesehen. Es waren ein paar Ausreißer, zu einfach Geschenke dann auch verteilt, einfache Tore und dann natürlich manche Momente nicht richtig genutzt, auf unsere Seite zu ziehen. So wie das Spiel heute gelaufen ist, so war dann auch so ein bisschen die Saison. Das beschreibt es eigentlich ganz, ganz gut. Es tut dann einfach dann auch extrem weh.
2: Wie es weitergeht beim FC St. Pauli, darüber spricht Vereinspräsident Oke Göttlich heute Abend live bei NDR 90,3 ab 18 Uhr. Der HSV beendet die Saison auf Platz 13 nach einem 1:1 in Leverkusen. Eine gesundheitliche Notlage von internationaler Tragweite, das sagt die Weltgesundheitsorganisation über das Ebola-Virus. Das breitet sich gerade in Uganda und in der Demokratischen Republik Kongo aus. Und die WHO hat ihre zweithöchste Alarmstufe ausgerufen. Mehr als 80 Menschen sind bisher mit Ebola gestorben. Die beiden afrikanischen Staaten sollen jetzt dafür sorgen, dass Infizierte und ihre Kontaktpersonen nicht in andere Länder reisen. Schwerer Unfall auf der Autobahn 1. Dabei sind in der Nacht gleich 7 Menschen verletzt worden. In Höhe Moorfleet war ein 27-Jähriger auf einen anderen Wagen aufgefahren. Ingmar Schmidt.
8: Auf der Autobahn lagen auf rund 200 Metern Länge Trümmerteile. Daneben die beiden völlig demolierten Unfallwagen. Ein schwarzer Mercedes hatte einen anderen Mercedes offenbar mit hoher Geschwindigkeit um kurz nach Mitternacht gerammt. 2 weitere Autos wurden durch umherfliegende Fahrzeugteile beschädigt. Im Wagen des Unfallverursachers wurden eine Frau und ein 8-jähriger Junge verletzt. Beide mussten ins Krankenhaus. Zu diesem Zeitpunkt hatte sich der Unfallfahrer bereits abgesetzt und Frau und Kind zurückgelassen. Er konnte später verletzt im Krankenhaus gefasst werden. Laut Polizei war er vermutlich betrunken gefahren. 4 weitere Menschen wurden leicht verletzt. Die A1 war in Richtung Hamburg bei Moorfleet für die Aufräumarbeiten bis in die frühen Morgenstunden gesperrt.
2: Bis zu 100.000 Fans an 5 Turniertagen. In Kleinflottbek kämpft heute die Reitelite um den Titel im deutschen Dressur- und Springderby. Sowohl im Springen als auch in der Dressur gibt es klare Favoriten. Maike Sittka.
9: Pulvermanns Grab, großer Wall. So heißen 2 der berüchtigsten Naturhindernisse im Derbypark. Es geht um Nervenkitzel und Adrenalin und natürlich auch um Ruhm und Ehre. Mit 1230 Metern Parcourslänge und 17 Sprüngen gilt der Derbyparcours als einer der schwersten der Welt. Heute Nachmittag entscheidet sich, ob André Thieme zum 5. Mal Derbysieger werden kann. Bereits gestern zeigte sich der 51-Jährige aus Mecklenburg-Vorpommern in herausragender Form und siegte mit seinem 2. Pferd im Großen Preis von Hamburg. 2 große Titel, das wäre ein Novum in der 95-jährigen Derby-Geschichte. In der Dressur heißt die große Favoritin Isabel Wert. Nach dem Sieg im Grand Prix und Grand Prix Special will sie in der Kür nachlegen und das Derby zum 7. Mal gewinnen.
2: 516 Punkte für Bulgarien. Das Land hat mit deutlichem Abstand den Eurovision Song Contest gewonnen. Sängerin Dara hat mit ihrem Titel Bangaranga abgeräumt. Für Deutschland gab es am Ende Platz 23, genauer gesagt für die Sängerin Sarah Engels mit ihrem Titel Feier. Sie sprach am Ende von einem großen Fest.
1: Du Philipp, was ich jetzt nicht verstehe, Sarah Engels hat 12 Punkte bekommen.
2: Ja.
1: Und das ist doch eigentlich immer gut, 12 Points beim ESC, ne?
2: Also,
1: auch wieder nicht richtig.
2: Ich würde mich freuen.
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1: Das Wetter für uns in Hamburg und 12 ist eine gute Zahl. 12 Grad haben wir nämlich aktuell bei Ihnen in Winterhude gemessen. Heute Wechsel aus Sonne und Wolken. Durchaus nochmal dichtere Wolken, die von Westen her kommen. Dann kann es auch nochmal ein bisschen tröpfeln. Überwiegend wird es aber trocken sein. Bis zu 17 Grad schaffen wir. Morgen am Montag überwiegen die Wolken, kaum Sonne. Im Laufe des Tages sogar noch Schauer und Gewitter. 18 Grad morgen die Höchsttemperatur. Blitzer und Staus im Verkehrszentrum Roter Baum. Da geht es zunächst um die B404 Lüneburg-Hamburg in Höhe der A25 Geesthacht. Sperrung nach einem Unfall in beiden Richtungen. Gesperrt ist auch die Weidstraße wegen des Derbys zwischen Beseler Platz und Großflottbeker Straße bis ca. 19 Uhr heute. Gesperrt ist die Kölbrandbrücke bis morgen früh 5 Uhr in beiden Richtungen. Und gesperrt ist auch der Verlauf Weddingsbütteler Landstraße, Weddingsbütteler Weg zwischen Borstels Ende und Banschowstraße. Da hat es ja den Wasserrohrbruch gegeben. Sperrung in beiden Richtungen. Die B73 Buxtehuder Straße, da zwischen Bleicherweg und Seehafenbrücke auch Wasserrohrbruch in beiden Richtungen gesperrt. Bitte umfahren Sie das Gebiet weiträumig. Und Vorsicht A1, Hamburg in Richtung Lübeck zwischen dem Dreieck Südost und Morfleet, da liegen Gegenstände. Wieder nichts mit einer guten oder einer vorderen Platzierung beim ESC für Deutschland. Wir schauen da gleich nochmal drauf. Auch hören wir kurz rein in den Siegertitel. Das alles nach Adel Tawil und den Eurythmics an ihrem Sonntagmorgen bei NDR 90,3. Schön, dass Sie mit dabei sind. Moin, ich bin Michael Wittig.

0: Viertel nach zehn an Ihrem Sonntag hier bei NDR 90,3. Adel Tawil mit Lieder und jede Menge Lieder, nämlich genau 25 gab es noch gestern Abend beim ESC. Der fand in Wien statt, weil Österreich hat ja im letzten Jahr gewonnen. Und ja, in diesem Jahr?
1: The winner of the Eurovision Song Contest 2026 is...
0: Genau, Dara hat gewonnen und es ist Bangaranga-Time. Hören wir doch mal rein.

ob das so ein Beat wird, mit dem wir dann durch diesen Sommer tanzen. Bangaranga mit Dara hat gewonnen. Das heißt, im nächsten Jahr wird dann der ESC in Sofia stattfinden. Auf Platz 2 ein Titel oder ein Interpret, über den heftigst im Vorwege diskutiert wurde. Platz 2 für Noam Bethan mit seinem Song Michelle. Den sang er dreisprachig, also hebräisch, englisch, aber meistens französisch.

Van Bittan mit Michelle. Ja, Platz 2, das wäre eine tolle Platzierung gewesen. Hätte sich Sarah Engels bestimmt gewünscht, aber es reichte nur zu insgesamt 12 Punkten. Zum Vergleich mal, der Siegertitel aus Bulgarien hat 516 Punkte gehabt. 12 Punkte insgesamt, das war Rang 23 für Fire. I'm on fire, fire. Das war dann der ESC 2026. Im nächsten Jahr dann also geht's nach Sofia und ESC Siegertitel. Da freue ich mich auch noch einfach mal über diesen Song. Den habe ich mir jetzt mal persönlich gewünscht. Wir haben Waterloo mit ABBA bei NDR 90,3. Haben Sie einen schönen Sonntag mit uns.

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Also es ist uns egal hier bei NDR 90,3 in Sachen Duette. Also wer mit wem, ob nun Mann, Frau, Frau, Mann, Frau, Frau, Mann, Mann, ist uns egal in welcher Kombination. Hauptsache es passt rein in die Abteilung, die größten Hits aller Zeiten. Und das hier, das passt rein. Das ist nicht nur Mann-Mann-Duett, das ist sogar ein Mann-O-Mann-Duett. Phil Collins zusammen mit Philip Bailey, Easy Lover hier bei NDR 90,3 an ihrem Sonntagmorgen.

dann haben wir es 10.30 Uhr, 10:30. Nehmen wir uns die Zeit und schauen auf das Wetter für uns in Hamburg. Temperatur, die entwickelt sich in Richtung der Höchsttemperatur. 17 Grad können sie heute werden. Jetzt schon mal 12 Grad bei Ihnen in Poppenbüttel gemessen. Sonne, Wolken dort. Kann auch noch mal ein paar dunklere Wolken geben, aus denen auch ein bisschen was rauskommt. Aber meist bleibt es heute an Ihrem Sonntag trocken. Morgen, der Montag, hat viele Wolken dabei, wenig Sonne im Tagesverlauf. Kann es auch mal einen Schauer geben, eventuell sogar ein Gewitter. Temperatur geht aber auch wieder ein bisschen nach oben. 18 Grad morgen die Höchsttemperatur. Dienstag ähnlich, dann bei bis zu 19. Mittwoch auch ähnlich bei bis zu 20 Grad. Blitzer und Staus, dann schauen wir ins Verkehrszentrum Roterbaum. Und da haben wir die A1 Fehmarn Richtung Lübeck zwischen Neustadt-Pelze-Haken und dem Dreieck Bad Schwartau. Stockender Verkehr. A7 Richtung Süden, Richtung Hannover zwischen Fleestedt und dem Horster Dreieck. 3 Kilometer stockend. Die B404 Lüneburg-Hamburg ist in Höhe der A25 Geesthacht nach einem Unfall in beiden Richtungen gesperrt. Gesperrt ist auch die Weidstraße wegen des Derbys zwischen Beseler Platz und Großflottbeker Straße bis heute 19 Uhr. Gesperrt bis morgen 5 Uhr in beiden Richtungen ist die Kühlbrandbrücke. Da gibt es Wartungsarbeiten. Gesperrt ist der Verlauf Wellingsbütteler Landstraße, Wellingsbütteler Weg zwischen Borstelsende und Banschowstraße. Wasserrohrbruch, Sie wissen Bescheid, Sperrung in beiden Richtungen. Betrifft auch die B73 Buxtehuder Straße. Der Bereich zwischen Bleicherweg und Seehafenbrücke ist in beiden Richtungen gesperrt. Die Bitte und die Empfehlung, das Gebiet weiträumig zu umfahren. Und an der Elbfähre beträgt die Wartezeit in Richtung Glückstadt, also in Richtung Norden, bis zu 1 Stunde. Ihre Mitarbeit ist immer klasse. Falls Sie was sehen in Sachen Blitzer, Staus, Ampelausfälle, dann gerne kostenfrei anrufen. 08000 90 93 93. Ihr Anruf im Verkehrszentrum Roter Baum. Ich bin Michael Wittig und das hier ist Tina Turner bei NDR 90,3.

0: Simon, gleich Adele, Set Fire to the Rain bei NDR 90,3 und dazwischen das Jubelkind Udo Lindenberg wird heute 80 und am Geburtstag, da gibt's natürlich Geschenke, aber nicht für Udo, sondern für Sie. Wir schenken Ihnen heute Tickets für die Panic City, das nächste Mal gleich um kurz nach 11 Uhr hier bei mir. Und uns vom NDR hat Udo Lindenberg ja vor seinem Geburtstag auch ein exklusives Interview gegeben im Hotel Atlantik an der Alster. 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
0: Ja, da kennt man sich bestens aus. Hollywood-Schaukel und Tralala. 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

0: NR90,3 und gestern bestand ja noch die Hoffnung auf, nicht die Rettung, aber zumindest auf die Relegation auf Rang 16 in der Fußball-Bundesliga für den FC St. Pauli und damit doch noch die Chance, die Klasse zu halten. Hat nicht geklappt. 1:3 Niederlage gestern Nachmittag gegen den VfL Wolfsburg und die Fans natürlich dementsprechend.
1: Ich habe dreimal geweint. Wirklich jetzt.
2: Ja, die Gefühlswelt ist traurig.
3: Ja, ich dachte, wir feiern heute, aber irgendwie, es gibt nichts zu feiern.
4: Es war also schade, ja, einfach schade. Etwas traurig auf jeden Fall.
5: 500 hat leider nicht gereicht.
0: Tja, aber der FC St. Pauli, wäre nicht der FC St. Pauli, wenn es da nicht heißt, aufstehen?
6: Es war trotzdem schön, in der ersten Liga gewesen zu sein und ja, wir werden in der zweiten Liga auch wieder dabei sein.
0: Genau, nach vorne schauen und ich will jetzt nicht zu theatralisch werden, aber irgendwie passt dieser Titel von Bill Withers ja sehr gut dazu, so zusammenstehen, auch in schweren Zeiten. Lean on Me, die größten Hits aller Zeiten bei uns hier bei NDR 90,3. Schönen Sonntag.

0: Rembrandt, Just the Way It Is, Baby.
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0: Boris Gardiner gleich. Sagt Ihnen nicht sofort etwas über der Titel I Want to Wake Up With You. Den gibt's also gleich. Philipp Kaute mit den Nachrichten gibt's sofort.
2: Guten Tag, es ist 11 Uhr.
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2: FC St. Pauli rutscht in die zweite Fußball-Bundesliga ab. UNICEF sieht vergebene Chancen für Kinder in Deutschland. Dressur- und Springderby geht in den letzten Tag. Und das Wetter ist sonnig, 17 Grad. Zwei Fußball-Bundesligisten in einer Stadt. Ja, damit ist es jetzt erstmal vorbei. Der HSV bleibt zwar im Oberhaus, hat gestern 1:1 in Leverkusen gespielt, für den FC St. Pauli aber sind 2 Jahre Fußball-Bundesliga erst einmal Geschichte. Das steht nach der 1:3-Niederlage gegen Wolfsburg fest. Für St. Paulis Trainer Alexander Blessin hat der Abstieg mehrere Gründe.
3: Die Tore, die wir kriegen, die Tore, die wir nicht machen. Große Chancen auslassen. Ich glaube, den Willen hat man trotzdem zu 90% in den Spielen immer gesehen. Es waren ein paar Ausreißer, zu einfach Geschenke dann auch verteilt, einfache Tore und dann natürlich manche Momente nicht richtig genutzt, auf unsere Seite zu ziehen. So wie das Spiel heute gelaufen ist, so war dann auch so ein bisschen die Saison. Das beschreibt es eigentlich ganz, ganz gut. Es tut dann einfach dann auch extrem weh.
2: Und wie es weitergeht beim FC St. Pauli, darüber spricht Vereinspräsident Oke Göttlich ab 18 Uhr hier bei NDR 90,3. Unser Land vergibt Zukunftschancen, so lautet die Kritik von UNICEF Deutschland. Das Kinderhilfswerk ist enttäuscht darüber, wie Deutschland mit benachteiligten Kindern umgeht. Es werde zu wenig gegen Kinderarmut getan. Andrea Wieland.
4: Deutschland landet im aktuellen UNICEF-Ranking zum kindlichen Wohlbefinden auf Platz 25 von 37 Industrieländern. Besonders groß sind laut Studie die Unterschiede bei Bildung und Chancengleichheit. Demnach hängen die Chancen von Kindern in Deutschland weiterhin stark vom Einkommen der Eltern ab. Die ARD startet deshalb gemeinsam mit UNICEF Deutschland die Mitmachaktion Hashtag unsere Kinder. Auf einer interaktiven Deutschlandkarte können Menschen auf kinderfreundliche Orte und Projekte, aber auch auf Probleme im Alltag von Familien aufmerksam machen. Etwa auf vernachlässigte Spielplätze, unsichere Schulwege oder fehlende Angebote für Kinder.
2: Die USA verschärfen jetzt wieder ihre Gangart gegenüber Russland. Die Regierung in Washington will nämlich erneut Sanktionen auf russisches Öl verhängen. Die waren in den vergangenen Wochen ausgesetzt. Seit März war der Handel von Öl aus Russland möglich, wenn es schon auf Schiffe geladen war. Damit wollte die US-Regierung vorübergehend mehr Öl auf den Markt lassen, weil seit Beginn des Iran-Krieges Energie so teuer geworden ist. Wenn Sie gestern das ESC-Finale geschaut haben, dann gehören Sie zu fast 9 Millionen Fernsehzuschauerinnen und Zuschauern. So viele haben das Finale des Eurovision Song Contest im ersten verfolgt. Gesehen haben Sie einen haushohen Sieg von Bulgarien und der Sängerin Dara mit dem Titel Bangaranga. Deutschlandsängerin Sarah Engels landete auf Platz 23. Bis zu 100.000 Fans an 5 Turniertagen. In Kleinflottbek kämpft heute die Reitelite um den Titel im deutschen Dressur- und Springderby. Sowohl im Springen als auch in der Dressur gibt es klare Favoriten. Maike Sittka.
5: Pulvermanns Grab, großer Wall. So heißen zwei der berüchtigsten Naturhindernisse im Derbypark. Es geht um Nervenkitzel und Adrenalin und natürlich auch um Ruhm und Ehre. Mit 1230 Metern Parcourslänge und 17 Sprüngen gilt der Derbyparcours als einer der schwersten der Welt. Heute Nachmittag entscheidet sich, ob André Thieme zum 5. Mal Derbysieger werden kann. Bereits gestern zeigte sich der 51-Jährige aus Mecklenburg-Vorpommern in herausragender Form und siegte mit seinem 2. Pferd im Großen Preis von Hamburg. 2 große Titel, das wäre ein Novum in der 95-jährigen Derby-Geschichte. In der Dressur heißt die große Favoritin Isabel Wert. Nach dem Sieg im Grand Prix und Grand Prix Special will sie in der Kür nachlegen und das Derby zum 7. Mal gewinnen.
2: Einfach mal rein ins Museum ohne Ticket. Das ist heute vielerorts möglich. Am Internationalen Museumstag haben auch in Hamburg Häuser freien Eintritt. 2 Beispiele. Die Hamburger Kunsthalle beschäftigt sich am Museumstag mit dem Klimawandel und im Altonaer Museum wird über Provenienzforschung diskutiert, also die Herkunft von Kunstgegenständen.
0: Na, jetzt aber.
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0: das Wetter für uns in Hamburg und die Temperatur entwickelt sich prächtig. Jetzt schon 14 Grad bei Ihnen in Rheinbrook gemessen. 17 wäre heute die Höchsttemperatur. Genießen Sie, wenn Sie können, noch so ein bisschen Sonne, die da so durchlugt. Wolken werden immer mehr werden. Es bleibt aber meist trocken, kommt nur ganz vereinzelt was raus und die Tropfen können Sie dann noch persönlich begrüßen. Morgen der Montag, der hat viele Wolken, kaum Sonne und auch im späteren Tagesverlauf wieder aufkommende Schauer und Gewitter. 18 Grad wäre morgen die Höchsttemperatur. Blitzer und Staus, wir schauen ins Verkehrszentrum. Roter Baum, bisschen was los auf der A1, vor allem Fehmarn Richtung Lübeck zwischen Neustadt-Mitte und Dreieckbad Schwartau. Streckenweise Stau, das kostet Sie schon mal eine Stunde. Dann weiter A1, Lübeck Richtung Hamburg zwischen Rheinfeld und dem Kreuz Barkelheide, 3 Kilometer stockend. Weiter A1 Richtung Hamburg zwischen Billstedt und Norderelbbrücke, 4 Kilometer stockend. A7 Richtung Süden zwischen Volkspark und Waltershof, da stockt es auf 4 Kilometern. Und die B4 hier Lüneburger Straße, Lüneburg-Hamburg, die ist in Höhe der A25 Geesthacht nach einem Unfall in beiden Richtungen gesperrt. Und dann haben wir noch an der Elbfähre Wartezeit in Richtung Glückstadt von bis zu einer Stunde. Soweit die akuten Störungsmeldungen. Gute Fahrt für Sie. Das denn war Udo Lindenberg, heute der 80. Geburtstag, unglaublich, denn das feiern wir natürlich hier bei NDR 90,3 und wir schenken aber nicht Udo, sondern Ihnen Tickets für die Panic City auf St. Pauli. 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Also eine tolle Sache. Sie können sich auch den Termin aussuchen für Ihren Besuch in der Panic City und die Tickets, die kriegen Sie, wenn Sie Texte hier sind, bei Udo Lindenberg. Hier ist ein Lückentext aus einem Udo-Hit. Welche zwei Worte, die fehlen denn da? Na, wie geht's weiter? Du alte Gangsterbraut, jetzt bin ich. Wenn Sie es wissen, rufen Sie gerne an 01 9793 3. Zwei Tickets für die Panic City warten auf Sie. Ein Anruf kostet 14 Cent. NDR 90,3 an Ihrem Sonntag mit Udo Lindenberg zum 80. mit den größten Hits aller Zeiten und mit mir. Ich bin Michael Wittig. Moin. I

0: NDR 90,3 haben Sie im Ohr. Sonntagvormittag, 11.13 Uhr. Wir feiern den 80. Jubeltag von Udo Lindenberg.
1: Hallöchen, mein Name ist Udo Lindenberg. Und meinen Beruf gibt es nur einmal auf der Welt.
0: Ja, das stimmt absolut. Unglaublich. 80 wird er. Wir feiern das den ganzen Tag. Wir schenken Ihnen Tickets für die Panic City auf St. Pauli. Gerade frisch überarbeitet, neu eröffnet. Und zwei Tickets für die Panic City. Die möchte jetzt gerne Astrid Graf nach Eppendorf haben. Ist das richtig?
2: Ja, das ist richtig. Guten Morgen.
0: Schönen guten Morgen, Frau Graf. Morgen. Was haben Sie denn bisher heute Morgen schon gemacht?
2: Also ich habe gemütlich auf meinem Balkon gesessen, gefrühstückt und gelesen, und zwar in der Sonne.
0: Gut, ja, jetzt telefonieren Sie mit mir. Und was haben Sie noch vor heute am Sonntag?
2: Ich werde heute noch mit der Bahn nach Travemünde fahren und die Ostsee ein wenig genießen.
0: Ja, und vielleicht können Sie ja allen, die Sie da treffen, erzählen, hey, ich habe zwei Tickets für die Panic City gewonnen. Wenn Sie denn wissen, welche zwei Worte hier fehlen bei diesem Udo-Hit, hören wir noch mal rein.
2: Ja.
0: Gleich weiter singen.

Und wir spielen das natürlich noch weiter. Die nächsten Tickets gibt's nachher bei Nicole Steins kurz nach 15 Uhr hier bei NDR 90,3 und jetzt in voller Länge mit wieder da und überhaupt. Reeperbahn, Udo Lindenberg.

jetzt sprechen wir mal über das Plektrum. Das ist so eine kleine Plastikspielhilfe, mit der die Saiten von Zupfinstrumenten, ne, eben wie in der Gitarre, angeschlagen werden. Es gibt aber auch Gitarristen, die benutzen das Plektrum nicht. Die benutzen ihre Finger. Also Mike Oldfield war so einer, Lindsey Buckingham, Fleetwood Mac auch. Und auch Mark Knopfler, der hat immer mit den Fingern gepickt. Er hat kein Plektrum eingesetzt, mit den Fingern rasend schnell über die Saiten der Gitarre. Wie jetzt hier auch bei Lady Rider, die Dire Straits, jetzt bei NDR 90,3. Es ist Sonntag.

Rock aus den 80ern, Such a Shame, hier bei NDR 90,3. Jetzt ins Jahr 2026 zu Ihrem Sonntag, dem 17. Mai. Da haben wir 14 Grad gerade aktuell in Ostdorf gemessen. Beim Wetter für uns in Hamburg. Es werden immer mehr Wolken werden. Die Sonne wird es für den Rest des Tages schwer haben. Aber aus den Wolken kommt nichts raus oder überwiegend nichts raus. Es bleibt überwiegend trocken, vielleicht mal ein paar Tropfen. 17 Grad wäre heute noch die mögliche Höchsttemperatur. Morgen am Montag bleiben erstmal die vielen Wolken. Chance auf Sonne besteht kaum. Im Laufe des Tages dann sogar eventuell mal ein paar Schauer und auch Gewitter möglich. 18 Grad morgen die Höchsttemperatur. Blitz und Staus. Wir schauen ins Verkehrszentrum. Roter Baum zu den akuten Störungsmeldungen landen bei der A1. Fehmarn Richtung Lübeck, da geht's los zwischen Neustadt-Mitte und Dreieck-Bad Schwartau. Streckenweise Stau, schon mal eine Stunde Verzögerung. Dann weiter A1 Richtung Hamburg zwischen Rheinfeld und Kreuzberg der Heide. Im Baustellenbereich 7 Kilometer stockend. Weiter A1 Richtung Hamburg zwischen Billstedt und Norderelbbrücke nochmal 4 Kilometer stockender Verkehr. A7 Richtung Süden zwischen dem Dreieck Nordwest und Waltershof 6 Kilometer stocken. 30 Minuten müssen Sie da bitte mehr einplanen. Die B404 Lüneburger Straße, Lüneburg-Hamburg, die ist in Höhe der A25 Geesthacht nach einem Unfall in beiden Richtungen gesperrt. Und dann haben wir noch Wartezeit an der Elbfähre, die beträgt in Richtung Glückstadt bis zu eine Stunde. Und nach wie vor der Hinweis, falls Sie einen Blitzer, einen Stau sehen, freue ich mich auch über Ihre Mithilfe. Sprechen Sie gerne zum Beispiel eine Nachricht in den Messenger der NDR Hamburg App. Der FC St. Pauli ist abgestiegen aus der ersten runter in die zweite Liga. Wir haben uns mal in der Stadt umgehört, was das denn so hier in Hamburg mit Ihnen macht. Ich bin Michael Wittig. Moin.

0: Natürlich wurde gehofft, auch wir hier bei NDR 90,3 hofften, dass der FC St. Pauli es noch schafft, den Sprung auf den Relegationsrang 16 vor dem letzten Spieltag gestern. Aber nun gab es eine 1:3 Niederlage gegen Wolfsburg. Damit steht fest, St. Pauli steigt direkt ab in die zweite Liga. Und haben uns gerade eben mal in der Innenstadt umgehört. Was bedeutet das für Sie?
1: Ja, sehr schade, aber es geht immer weiter. Die Fans stehen hinter St. Pauli. Ich bin gerade im St. Pauli-Trikot, weil das Trikot einfach geil aussieht und das gibt mir Kraft.
2: Ich finde schon ein bisschen schade, ne? Ich bin zwar, ne, gehört zwar den anderen Club an, aber ich finde das trotzdem schade, weil das doch ein Kultverein ist und der auch, sage ich mal, als Dino in die erste Liga gehört. Also ich wünsche als HSV-Fan den FC Pauli alles Gute und viel Erfolg, auch in der zweiten Liga und dass sie schnell wieder hochkommen zu uns.
3: Ich bin Steff aus Frankfurt. Ja, ich finde es traurig. Ich bin zwar eigentlich Eintracht-Fan, aber St. Pauli gehört schon in die erste Liga. Hätte mich gefreut, wenn die drin geblieben wären. Nee, ist ein schöner, ist ein sympathischer Verein, ist doch prima, ja. Auch wenn ich aus Frankfurt bin, aber egal, ich mag die St. Paulianer.
4: Ja, war zu erwarten, ne? Aber trotzdem besser Verein in der zweiten Liga jetzt wieder, toll.
0: Ja, zweite Liga, das heißt nach vorne schauen, angreifen, den direkten Wiederaufstieg schaffen. Viele Fragen dazu natürlich auch an den St. Pauli-Präsidenten Uke Göttlich. Der ist heute Abend im Sportplatz Hamburg hier bei NDR 90,3 live zu Gast ab 18 Uhr.

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11:51 Uhr mit dem Tiger, mit Tom Jones. Und zwei Meldungen aus dem Verkehrszentrum Roter Baum. A1 betreffend Hamburg Richtung Bremen. Zwischen Hollenstedt und Heidenau, da liegen Metallteile. Und zur anderen Meldung geht es auf die A7 Richtung Norden. Zwischen Ramelsloh und dem Horster Dreieck, da befindet sich eine ungesicherte Unfallstelle. Gute Fahrt für Sie.

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1: Genau, die gibt's bei uns. Billy Idol gleich Eyes Without a Face. Philipp Kaute hat aber erstmal die Nachrichten.
2: Ja, guten Tag. Es ist 12 Uhr.
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4: UNICEF beklagt ungleiche Chancen für Kinder in Deutschland. 7 Menschen werden bei Unfall auf der Autobahn 1 verletzt. Und das Hamburger Tennisturnier am Roten Baum beginnt. Es ist bewölkt heute, aber meist trocken bei 17 Grad. Der Zustand ist alarmierend, so beschreibt UNICEF Deutschland die Lage von Kindern hierzulande. Anlass ist eine Studie zum Wohlbefinden von Jungen und Mädchen. Darin belegt Deutschland Platz 25 von insgesamt 37 bewerteten Ländern. Sven Weingärtner.
5: Bei der Studie geht es um die Situation von Kindern in den wohlhabenden Ländern der Welt. Die Niederlande, Dänemark und Frankreich belegen demnach die ersten 3 Plätze. Aber auch Rumänien, Ungarn und die Slowakei als Länder mit deutlich weniger Wirtschaftskraft schneiden besser ab als Deutschland. Ein Grund für die deutsche Platzierung ist laut UNICEF die Kinderarmutsquote, die bei 15% stagniert. Alarmierend sei zudem das Abschneiden im Bereich Bildung. Auch der Unterschied beim mentalen Wohlbefinden zeigt sich besonders deutlich. Nur im Bereich körperlicher Gesundheit landet Deutschland im oberen Mittelfeld. UNICEF empfiehlt der Bundesregierung, Kinderarmut wirksamer zu bekämpfen und gezielt in Kinder zu investieren.
4: Eine gesundheitliche Notlage von internationaler Tragweite. Das sagt die Weltgesundheitsorganisation über das Ebola-Virus. Das breitet sich gerade in Uganda und in der Demokratischen Republik Kongo aus. Mehr als 80 Menschen sind demnach bisher mit Ebola gestorben. Die Staaten sollen nun dafür sorgen, dass Infizierte und ihre Kontaktpersonen nicht in andere Länder reisen. Schwerer Unfall auf der Autobahn 1. Dabei sind in der Nacht gleich 7 Menschen verletzt worden. In Hörmoor-Fleet war ein 27-Jähriger auf einen anderen Wagen aufgefahren. Ingmar Schmidt.
6: Auf der Autobahn lagen auf rund 200 Metern Länge Trümmerteile. Daneben die beiden völlig demolierten Unfallwagen. Ein schwarzer Mercedes hatte einen anderen Mercedes offenbar mit hoher Geschwindigkeit um kurz nach Mitternacht gerammt. 2 weitere Autos wurden durch umherfliegende Fahrzeugteile beschädigt. Im Wagen des Unfallverursachers wurden eine Frau und ein 8-jähriger Junge verletzt. Beide mussten ins Krankenhaus. Zu diesem Zeitpunkt hatte sich der Unfallfahrer bereits abgesetzt und Frau und Kind zurückgelassen. Er konnte später verletzt im Krankenhaus gefasst werden. Laut Polizei war er vermutlich betrunken gefahren. 4 weitere Menschen wurden leicht verletzt. Die A1 war in Richtung Hamburg bei Moorfleet für die Aufräumarbeiten bis in die frühen Morgenstunden gesperrt.
4: Einen weiteren Unfall gab es in Wilhelmsburg. Da ist in der Nacht ein 17-jähriger E-Scooter-Fahrer mit einem Auto zusammengestoßen und schwer verletzt worden. Er war mit einem Freund zu zweit auf dem E-Scooter unterwegs und wollte an einem Fußgängerüberweg die Algemissenstraße überqueren. Der Autofahrer konnte dann nicht mehr rechtzeitig bremsen und erfasste die beiden Jugendlichen. Der 17-Jährige kam ins Krankenhaus, sein Mitfahrer wurde leicht verletzt. Die Fußball-Bundesliga der Herren hat ihre Saison schon beendet. Heute haben die Frauen ihr letztes Saisonspiel. Der Hamburger Sportverein empfängt in knapp 2 Stunden im Volkspark den FC Bayern München. Abgestiegen aus der Bundesliga der Herren ist der FC St. Pauli. Und wie es dort weitergeht, darüber spricht Vereinspräsident Oke Göttlich heute Abend live hier bei NDR 90,3. Es wird aber nicht nur Fußball gespielt heute, sondern am Roten Baum beginnt das traditionsreiche Tennisturnier. Auch ohne Topstar Alexander Zverev freuen sich die Veranstalter auf das beste Teilnehmerfeld seit vielen Jahren. Lars Pegelow.
7: 7 der besten 20 Tennisspieler in der Weltrangliste schlagen in diesem Jahr am Roten Baum auf. So viele wie nie, seit das Turnier 2008 seinen Masters-Status verloren hat. Alexander Zverev hatte seine Teilnahme kurzfristig wegen Rückenproblemen abgesagt. Im Mittelpunkt stehen andere, der an 1 gesetzte Kanadier Felix Auger-Aliassime, US-Boy Ben Shelton, der zum ersten Mal in Hamburg dabei ist, oder auch Titelverteidiger Flavio Cobolli aus Italien. 5 deutsche Profis stehen im Hauptfeld, weitere können über die Qualifikation dazukommen. Die meisten von ihnen sollen morgen im German Tennis Day auf dem Center Court am Roten Baum spielen. Die ersten Matches gibt es schon heute. Und obwohl Zverev fehlt und es an den ersten Turniertagen noch frisch sein wird in Hamburg, rechnet Turnierdirektor Molina mit deutlich mehr Tennisfans am Roten Baum als im Vorjahr.
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1: Ja, die Temperaturen sind ja wichtig fürs Tennisturnier. 14 Grad haben wir jetzt schon mal in Wellingsbüttel und es gibt immer mehr Wolken heute im Laufe des Nachmittags, soll aber überwiegend trocken bleiben. Die Temperatur steigt dann aber auch nochmal an auf bis zu 17 Grad. Morgen, der Montag, auch viele Wolken, wenig Sonne, später dann leicht auch Schauer möglich, zum Teil auch Gewitter. Bei maximal 18 Grad morgen so die Höchsttemperatur. Blitzer und Staus, wir schauen uns Verkehrszentrum Roter Baum. Die akuten Störungsmeldungen habe ich mir mal vorgenommen. Vorsicht bitte A1 Hamburg Richtung Bremen zwischen Hollenstedt und Heidenau. Da liegen Metallteile und Vorsicht auch weiterhin auf der A7 Hannover Richtung Hamburg zwischen Ramelsloh und dem Horster Dreieck. Eine ungesicherte Unfallstelle. A1 Fehmarn Richtung Lübeck zwischen Neustadt Mitte und Dreieckbad Schwartau schon mal streckenweise Stau. Eine Stunde Zeitverlust. Weiter A1 Richtung Hamburg zwischen Rheinfeld und Kreuzberg der Heide 7 Kilometer stockend. Und weiter A1 Richtung Hamburg-Bremen zwischen Billstedt und Stillhorn 8 Kilometer stockender Verkehr. Auch nochmal da 30 Minuten Verzögerung. A7 Richtung Süden zwischen dem Dreieck Nordwest und Waltershof. Da haben wir 6 Kilometer Stau. 45 Minuten kommen da oben drauf. A24 Richtung Berlin zwischen Schwarzenbeck-Grande und Gudow 2 Kilometer Stau. Die B404 Lüneburger Straße Lüneburg-Hamburg ist in Höhe der A25 Geesthacht nach einem Unfall in beiden Richtungen gesperrt und Wartezeit an der Elbfähre. Die Wartezeit Richtung Wilhelmshaven bis zu 1,5 Stunden und in Richtung Glückstadt bis zu 1 Stunde. Sie mit dabei sind an Ihrem Sonntag. Ich bin Michael Wittig. Hallo zusammen. Viel Spaß mit Billy Idol.
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0: 11.14 Uhr, NDR 90,3, Ihre Nummer 1. Und wir freuen uns mit dem Geburtstagskind. Udo Lindenberg feiert seinen 80. Geburtstag und natürlich gibt es zum Geburtstag Geschenke. Aber nicht für Udo. Nein, für Sie. Wir schenken Ihnen heute Tickets für die Panic City. 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Ja, und uns, dem NDR, hat Udo Lindenberg ja vor seinem Geburtstag ein exklusives Interview gegeben. Im Hotel Atlantik an der Alster. Und da hat Udo ja mal so richtig aus dem Nähkästchen geplaudert. Auch wie er sich selbst so sieht.
1: Ich habe meinen Job immer gesehen wie so ein Investigator. Privatdetektiv Karl Kuhlmann, der ist unterwegs und checkt alles irgendwie durch. Wir müssen ja wissen, was Sache ist und so. Und dahinter gucken, weißt du? Damit wir genau wissen, was wir da singen.

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Was Sie machen ist vollkommen richtig. Ihr Modus ist auf Sonntag, ist auf gemütlich eingestellt. Die Uhr haben Sie noch gar nicht aus der Kommodenschublade rausgeholt. Kann ich Ihnen ja sagen, es ist 12.27 Uhr. Hier ist NDR 90,3 mit den Shakespeare Sisters. Welcome.

Halb eins, das Wetter für uns in Hamburg hier bei NDR 90,3. 14 Grad bei Ihnen aktuell in Ochsenwerder gemessen. Wolken überwiegen für den Rest des Tages. Und es dann immer wieder so aussieht, als wenn es da tröpfelt, ist es schon selten, dass man einen Schauer geben könnte. Meist wird es heute Nachmittag trocken bleiben. Und die Temperatur steigt auch noch ein bisschen. 17 Grad sind drin. Morgen, der Montag, hat viele Wolken dabei. Wenig Sonne im Verlauf des Tages. Kann es auch mal einen Schauer geben. Zum Teil sogar ist ein Gewitter möglich. Die Höchstwerte liegen bei 18 Grad und die weiteren Tage der Woche, ja, ähnlich. Und die Temperatur steigt allmählich. Dienstag können 19 Grad drin sein. Mittwoch wechselnd bewölkt, im Verlauf Schauer und Gewitter, aber auch Sonne, dann bei bis zu 20 Grad. Blitze und Staus. Wir schauen ins Verkehrszentrum Roter Baum. Vorsicht bitte auf der A7 Richtung Süden zwischen dem Dreieck Nordwest und Stellingen. Da steht ein defektes Fahrzeug. A1 Fehmarn Richtung Lübeck. Auf der A1 eine Menge los zwischen Neustadt Mitte und Dreieck Bad Schwartau. Schon mal streckenweise Stau. Eine Stunde kommt da für Sie oben drauf. Weiter A1 Richtung Hamburg zwischen Rheinfeld und dem Kreuzberg der Heide. Nochmal 7 Kilometer stockender Verkehr. Dann A1 weiter Richtung Hamburg, Bremen. Zwischen Billstedt und Stillhorn, da stockt es auf 8 Kilometern, 30 Minuten Verzögerung für Sie. A7 Richtung Süden zwischen Schnelsen und dem Elbtunnel, 7 Kilometer Stau, 45 Minuten Zeitverlust. A24 Richtung Berlin zwischen Schwarzenbeck-Grande und Gudow, 4 Kilometer stockend. Nochmal A24, diesmal Gegenrichtung Richtung Hamburg zwischen Jenfeld und Horn, 2 Kilometer stockend. Die Weidstraße ist zwischen Beseler Platz und Großflottbeker Straße wegen des Derbys bis 19 Uhr gesperrt. Bis morgen früh 5 Uhr ist die Köhlbrandbrücke gesperrt in beiden Richtungen. Die Umleitung führt über die U30 und die U40. Dann die beiden Wasserrohrbrüche, die uns seit Tagen beschäftigen. Der Verlauf Wellingsbütteler Landstraße, Wellingsbütteler Weg ist zwischen Borstelsende und Banschowstraße in beiden Richtungen gesperrt. Die B73 Buxtehuder Straße ist zwischen Bleicher Weg und Seehafenbrücke in beiden Richtungen gesperrt. Bitte umfahren Sie das Gebiet weiträumig. Und an der Elbfähre gibt es Wartezeiten in Richtung Wischhafen, in Richtung Süden bis zu 1,5 Stunden und in Richtung Glückstadt, Richtung Norden bis zu 1 Stunde. Dann gerne Ihre Mitarbeit, die wir da in Anspruch nehmen. Falls Sie einen Blitzer oder einen Stau sehen, dann rufen Sie zum Beispiel kostenfrei an im Verkehrszentrum Roter Baum 08000 90 3 90 3. Danke für Ihre Mitarbeit. Ich bin Michael Wittig. Schönen guten Tag.

0: Es hört bei uns bei NDR 90,3 On the Border. 12.40 Uhr haben wir es und gleich geht's zum WM-Song 2010. Shakira gleich mit Waka Waka. Aber erstmal kommen wir zu Thorsten Falke, dem Ermittler. Der verbringt nach dem Tod seiner Kollegin Grosch eine Auszeit im abgelegenen Kloster St. Josef, als der Pastor der Gemeinde bei einem Brand ums Leben kommt.
1: .45 in der Notruf ein.
2: Wer ist das Opfer?
1: Pfarrer Otto.
2: Ja, er wird uns allen fehlen. Er konnte gut mit den Leuten. Aber vor allem für die Jungs ist das traurig.
3: War wohl doch kein guter Mensch, der Pfarrer.
0: Im Haus des Pfarrers befindet sich kinderpornografisches Material, was Falke und seine Kollegin Eve Pötter in dem Verdacht bestätigt, dass der Brand absichtlich gelegt worden sein könnte. Ja, und falls Ihnen der Fall bekannt vorkommt, die aktuellen Tatortfälle, die haben ja Sommerpause. Darum ist dieser Tatort mit Wotan Wilke-Möhring auch eine Wiederholung. Spannend bleibt er trotzdem. Im Ersten, gleich nach der Tagesschau um 20.15 Uhr oder wie immer für Sie in der ARD-Mediathek.

0: Sonntagmittag hier bei uns bei NDR 90,3, 12 Uhr gleich 48 und zwei Meldungen aus dem Verkehrszentrum Roter Baum. Vorsicht nochmal, A7 Richtung Süden zwischen Dreieck Nordwest und Stellingen, ein defektes Fahrzeug. Und Vorsicht auf der B75 zwischen Wilhelmsbrück und Kornweide, da liegt ein großes Plastikteil. Ja, das Wetterchen, ne? Wir hatten ja nun Monatswechsel, 30. April, 1. Mai, tolle Temperaturen, tolles Wetter. Ja, dann ging es ein bisschen in den Keller und vor allem auch nachts sehr, sehr kalt. Aber nun steigt die Temperatur an den nächsten Tagen ja doch wieder an. Oliver Klein, NDR 90,3 Wetterexperte, heißt das so ein bisschen Trendwende wieder zu sommerlichen Temperaturen?
1: Ja, kann man sagen. Also zuvor müssen wir noch so ein bisschen weiter Geduld haben, denn es bleibt nicht störungsfrei. Und die 20-Grad-Marke, die werden wir vorerst noch nicht erreichen können. Meistens so knapp oberhalb der 15-Grad-Marke. Zumindest bis Mittwoch liegen wir da. Aber ab Donnerstag und dann zum Pfingstwochenende hin, da scheint sich aus jetziger Sicht ein größeres Hochdruckgebiet mal zu etablieren. Und dann würden die Temperaturen weiter steigen auf knapp über 20 Grad über die Pfingsttage. Und bei dieser Konstellation hätten wir auch deutlich mehr Sonnenschein zu erwarten.
0: Ja, musikalisch möchte ich das dann auch schon mal ein bisschen rausstellen mit diesen schönen Temperaturen. Die Beach Boys bei NDR 90,3. California Girls.

0: Das war eine Ballade. Nothing compares to you, Sinéad O'Connor.
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0: Roxy Music gibt's gleich mit Jealous Guy. Vorher ist Rosa Erdmann bei mir mit den Nachrichten.
2: Guten Tag. Es ist 13 Uhr.
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2: UNICEF findet Kinderarmutsquote in Deutschland alarmierend. WHO ruft nach Ebola-Ausbruch in Afrika internationale Notlage aus. In Hamburg startet heute das Tennisturnier am Roten Baum. Das Wetter etwas Sonne, viele Wolken und 17 Grad werden's. Der Zustand ist alarmierend, so beschreibt UNICEF Deutschland die Lage von Kindern hier im Land. Anlass ist eine Studie zum Wohlbefinden von Jungen und Mädchen. Darin belegt Deutschland Platz 25 von insgesamt 37 bewerteten Ländern. Sven Weingärtner.
3: Bei der Studie geht es um die Situation von Kindern in den wohlhabenden Ländern der Welt. Die Niederlande, Dänemark und Frankreich belegen demnach die ersten drei Plätze. Aber auch Rumänien, Ungarn und die Slowakei als Länder mit deutlich weniger Wirtschaftskraft schneiden besser ab als Deutschland. Ein Grund für die deutsche Platzierung ist laut UNICEF die Kinderarmutsquote, die bei 15% stagniert. Alarmierend sei zudem das Abschneiden im Bereich Bildung. Auch der Unterschied beim mentalen Wohlbefinden zeigt sich besonders deutlich. Nur im Bereich körperlicher Gesundheit landet Deutschland im oberen Mittelfeld. UNICEF empfiehlt der Bundesregierung, Kinderarmut wirksamer zu bekämpfen und gezielt in Kinder zu investieren.
2: Die Weltgesundheitsorganisation WHO hat die zweithöchste Alarmstufe ausgerufen nach dem Ausbruch einer seltenen Ebola-Virus-Variante in der Demokratischen Republik Kongo und dem Nachbarland Uganda. Mehr als 80 Menschen sind schon an dieser Virus-Variante gestorben. Aus dem Studio für Ost- und Zentralafrika Karin Bench.
4: Sie wird Bundibugyo-Variante genannt. Die Hilfsorganisation Ärzte ohne Grenzen bezeichnet die rasche Ausbreitung des Ausbruchs als äußerst besorgniserregend. Es gebe weder einen Impfstoff noch eine spezielle Behandlung gegen den Bundibugyo-Stamm, erklärte der kongolesische Gesundheitsminister. Dieser Stamm weist eine sehr hohe Sterblichkeit auf, die bis zu 50% betragen kann. Laut der Weltgesundheitsorganisation WHO sollen durch die internationale Gesundheitsnotlage Nachbarländer in erhöhte Alarmbereitschaft versetzt werden und die Unterstützung der internationalen Gemeinschaft mobilisiert werden. Die Kriterien für die höchste Alarmstufe, eine Pandemie, erfülle der Ausbruch bislang nicht. Zuletzt war die Krankheit in dem Land im vergangenen August ausgebrochen. 34 Menschen starben damals daran.
2: In Wilhelmsburg ist in der Nacht ein 17-jähriger E-Scooter-Fahrer mit einem Auto zusammengestoßen und schwer verletzt worden. Er war zusammen mit einem Freund auf dem E-Scooter unterwegs und wollte an einem Zebrastreifen die Algermistenstraße überqueren. Der Autofahrer konnte nicht mehr rechtzeitig bremsen und fuhr die beiden Jugendlichen an. Der 17-Jährige kam ins Krankenhaus. Lebensgefahr besteht nicht. Sein Mitfahrer wurde leicht verletzt. Bundesjustizministerin Stefanie Hubig will Regelungen zum Trennungsjahr bei Scheidungen ändern. Die SPD-Ministerin setzt sich dafür ein, dass das Trennungsjahr bei Gewalt in der Partnerschaft nicht eingehalten werden muss. Das Bundesjustizministerium bestätigte dem ARD-Hauptstadtstudio diese Pläne. Schon jetzt gibt es eine Härtefallregelung, die Gerichte anwenden können. Wird die aktuelle Rechtslage geändert, würde es für die Gerichte einfacher werden. Heute beginnt in Hamburg das traditionsreiche Tennisturnier am Roten Baum. Auch ohne Topstar Alexander Zverev freuen sich die Veranstalter auf das beste Teilnehmerfeld seit vielen Jahren. Lars Pegelow.
5: 7 der besten 20 Tennisspieler in der Weltrangliste schlagen in diesem Jahr am Roten Baum auf. So viele wie nie, seit das Turnier 2008 seinen Masters-Status verloren hat. Alexander Zverev hatte seine Teilnahme kurzfristig wegen Rückenproblemen abgesagt. Im Mittelpunkt stehen andere, der an 1 gesetzte Kanadier Felix Auger-Aliassime, US-Boy Ben Shelton, der zum ersten Mal in Hamburg dabei ist, oder auch Titelverteidiger Flavio Cobolli aus Italien. 5 deutsche Profis stehen im Hauptfeld, weitere können über die Qualifikation dazukommen. Die meisten von ihnen sollen morgen im German Tennis Day auf dem Center Court am Roten Baum spielen. Die ersten Matches gibt es schon heute und obwohl Zverev fehlt und es an den ersten Turniertagen noch frisch sein wird in Hamburg, rechnet Turnierdirektor Molina mit deutlich mehr Tennisfans am Roten Baum als im Vorjahr.
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0: Ja, es ist durchaus so, dass die Sonne noch da ist. Das Wetter für uns in Hamburg 15 Grad, aktuell bei Ihnen gemessen in Hausbruch. Aber es werden immer mehr Wolken. Aber Das sieht nur so aus, als wenn das dann auch noch irgendwie zu tropfen anfängt. Wird überwiegend trocken bleiben heute Nachmittag. Die Temperatur steigt dann auch noch ein bisschen auf bis zu 17 Grad. Morgen am Montag viele Wolken, kaum Sonne. Im Tagesverlauf kann es mal Schauer geben. Zum Teil ist auch ein Gewitter möglich. Die Höchstwerte liegen morgen bei 18 Grad. Dann auf die Straße geschaut. Blitzer und Staus aus dem Verkehrszentrum Roter Baum. Vorsicht A1 Hamburg in Richtung Bremen zwischen Elsdorf und Bokel. Da liegen mehrere Metallteile. Vorsicht nach wie vor A7 Flensburg Richtung Hamburg Richtung Süden, also zwischen dem Dreieck Nordwest und Stellingen ein defektes Fahrzeug. Die A1 beschäftigt uns. Es geht schon los. Fehmarn Richtung Lübeck zwischen Neustadt, Pelzerhaken und dem Dreieck Bad Schwartau. Streckenweise Stau, noch 45 Minuten Zeitverlust. Dann weiter A1 Richtung Hamburg zwischen Rheinfeld und dem Kreuzberg der Heide nochmal 7 Kilometer stockend. Weiter A1 Richtung Hamburg-Bremen zwischen Öjendorf und Stillhorn 8 Kilometer stockender Verkehr. 45 Minuten kommen dann nochmal oben drauf. A7 Richtung Süden zwischen Schnelsen und dem Elbtunnel haben wir 7 Kilometer Stau. Auch das bedeutet 45 Minuten plus. A24 Hamburg Richtung Berlin zwischen Schwarzenbeck-Grande und Gudow 4 Kilometer stockend. Die Weidstraße ist wegen des Derbys bis 19 Uhr gesperrt zwischen Beseler Platz und Großflottbeker Straße. Bis morgen 5 Uhr in beiden Richtungen ist die Köhlbrandbrücke gesperrt. Der Verlauf Wellingsbütteler Landstraße, Wellingsbütteler Weg ist zwischen Borstels Ende und Banschowstraße gesperrt. Da hat es einen Wasserrohrbruch gegeben. Deswegen ist auch die B73, die Buxtehuder Straße zwischen Bleicherweg und Seehafenbrücke gesperrt. Bitte umfahren Sie gerade das Gebiet weiträumig. An der Elbfähre beträgt die Wartezeit Richtung Wischhafen bis zu 2 Stunden und Richtung Glückstadt bis zu 1,5 Stunden. Und dann kommt noch A7 Richtung Norden, Richtung Hamburg zwischen Thieshope und dem Horster Dreieck 6 Kilometer stockender Verkehr. Wir sind Hamburg und nur bei uns gibt's die größten Hits aller Zeiten, beweise ich Ihnen sofort. Tolle Nummer aus den 70ern, haben Sie auch schon abgetanzt. Patrick Hernandez, Born to be Alive. Das hier ist ein Roxy Music mit Jealous Guy und ich bin Michael Wittig. Moin Hamburg.

Woche ist rum, geht ja immer so schnell. Manche Wochen haben 7 Tage, manche 7 Tage fühlen sich aber nicht an wie eine ganze Woche, vor allen Dingen, wenn es eine Ferienwoche ist. Eine Woche Maiferien sind jetzt vorbei. Das heißt dann für manche Eltern, dass sie durchaus eine Chance haben, in der Tupperform vom letzten Schultag noch irgendwie brauchbare Lebensmittel zu finden, wenn sie das jetzt für morgen auf Vordermann bringen wollen. Denn morgen heißt es wieder: Alle schlafen, einer spricht. Sowas nennt man Unterricht. Genau, morgen geht's wieder los. Und weil man ein Herz hat mit den Schülerinnen und Schülern und auch vielleicht mit den Lehrkräften, gibt's erstmal 2 4-Tage-Wochen, damit das alles so in Ruhe in Gang kommt. Also eine nach Pfingsten. Aber nächste Woche können wir ja voll loslegen. Falls Mathe angesagt ist, schon mal eine Testfrage. Wurzel aus 169 können Sie gerne kurz überlegen. Also morgen geht die Schule wieder los für Hamburg Schülerinnen und Schüler. Und die Sommerferien, so als kleine Insel der Hoffnung, kann ich schon mal sagen, Donnerstag, 9. Juli, dann der erste Ferientag für die Sommerferien. Ergebnis ist übrigens 13. Aber vielleicht haben Sie und ihr morgen gar keine Mathe in der ersten Stunde, sondern Musik. Habe ich auch was hier bei NDR 90,3. Vincent Weiß, Musik sein. Was?

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noch mal ein bisschen Schule. Sänger Bruce Springsteen hat mal gesagt, Schule, das war nicht so sein Ding. Er hat in der Schule nicht viel gelernt. In so einem dreiminütigen Lied, da hat er mehr gelernt als so an manchen Schultagen. Da lernt er jetzt aber richtig doll, denn wir haben fast 4 Minuten bei Bruce Springsteen und bei NDR 90,3 jetzt Dancing in the Dark. Okay.

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Bei dem Wetter für uns in Hamburg immer mal wieder ein bisschen Sonne, vor allem viele Wolken, aber wohl kaum, dass da mal was rauskommt. Es wird meist trocken bleiben heute an Ihrem Sonntagnachmittag. Dazu gerade 15 Grad aktuell bei Ihnen in Marienthal gemessen. 17 Grad wäre heute die Höchsttemperatur. Morgen, ja, bis auf eine Sache ähnlich. Viele Wolken, wenig Sonne, aber da kann dann schon mal was aus den Wolken rauskommen. Vor allem im Tagesverlauf kann es Schauer geben. Zum Teil sind auch Gewitter möglich. 18 Grad, morgen die Höchsttemperatur. Blitzer und Staus im Verkehrszentrum Roter Baum. Die akuten Störungsmeldungen, da landen wir bei der A1 Fehmarn Richtung Lübeck zwischen Neustadt, Pelzerhaken und dem Dreieck Bad Schwartau. Streckenweise Stau 45 Minuten plus. Dann weiter A1 Richtung Hamburg zwischen Rheinfeld und Kreuzberg der Heide stockt es auf 7 Kilometern. Weiter A1 Richtung Hamburg und Bremen zwischen Ögendorf und Stillhorn jetzt 10 Kilometer stockender Verkehr. 30 Minuten kommen oben drauf. A7 Richtung Süden zwischen Schnelsen und dem Elbtunnel 8 Kilometer Stau, 45 Minuten Zeitverlust. A7 Richtung Norden zwischen Thieshoop und dem Horster Dreieck 4 Kilometer stockend. Dann weiter A7 Richtung Norden zwischen Hausbruch und dem Elbtunnel nochmal 4 Kilometer stockend. Und A24 Hamburg Richtung Berlin zwischen Schwarzenbeck, Grande und Gudo. Da haben wir 4 Kilometer stockenden Verkehr. Und an der Elbfähre beträgt die Wartezeit Richtung Süden, Richtung Wischhafen bis zu 2,5 Stunden und Richtung Norden Richtung Glückstadt bis zu 1,5 Stunden. In dem Zusammenhang freuen wir uns über Ihre Mitarbeit. Falls Sie einen Blitzer, einen Stau sehen oder irgendwo ruckelt es, dann sprechen Sie zum Beispiel gerne eine Nachricht in den Messenger der NDR Hamburg App. Danke. Hamburg, wir feiern Udos 80. Geburtstag heute. Er feiert ja irgendwie in der Südsee, wollte er ja immer mal hin, aber seine Residenz, das ist ja das Hotel Atlantik. Da hat sich unser Stadtreporter mal umgetan, wer denn dort hingegangen ist, um vielleicht einen Blick auf die Residenz und so zu erhaschen. Ich bin Michael Wittig.

0: in der 90,3. Wir feiern Udos 80. Geburtstag. Unser Udo Lindenberg, ja, wie feiert er denn eigentlich?
1: Im Mai bin ich ja weg, bin ich in der Südsee. Das ist too much. Es ist auch lieb und auch nett und auch fantasievoll und so, ne? Und das ist auch toll gemeint und so, ne? Aber sein Geburtstag ist schon irgendwie auch ein bisschen witzig, ne? Da habe ich ja gar nicht mit gerechnet, dass man so ein Alter überhaupt erreicht. Also im Lebensstil, ne?
0: Er wohnt ja im Hotel Atlantik und da ist unser NR 90,3 Stadtreporter Carsten Seekund hin und hat mit Leuten gesprochen, die da vorbeikamen. Unter anderem hat er mit Suse aus St. Georg gesprochen. Sie hat Udo schon mal vor der Tür des Atlantiks getroffen.
2: Ja, ich habe ihn hier letztens langlaufen sehen und denke nur, Mensch, Udo, pass auf dich auf, du. Aber er hat ja selber gesagt, Herrgott, bei dem Lebenswandel, dass er überhaupt 80 geworden ist, ist ja schon phänomenal, ne?
3: Er geht gerne mal um die Alster spazieren.
2: Ja, na klar, aber immer im Dunkeln, ne? Er ist halt eine Nachteule.
0: Ja, und was wünschen die Hamburgerinnen und Hamburger, die du vor dem Udos Zuhause, dem Hotel Atlantik, gesprochen hast, Carsten?
3: Ja, alle, die ich gefragt habe, wünschen Udo zum 80. nur das Beste.
4: Ich hoffe, er bleibt gesund und lange noch hier in Hamburg.
5: Ja, würde ich auch sagen. Und moin moin, ne? Alles Gute und noch die nächsten 10 Jahre.
6: Na, dass er sich wohlfühlt, der macht ja auch viel Gutes.
7: Viele Grüße, alles Liebe und Gute und dass er noch viel schön Eierlikörchen trinkt.
0: Ja, genau. Wir feiern heute den 80. von Udo Lindenberg und Sie bekommen die Geschenke, Tickets für die Panic City auf St. Pauli. Tolle interaktive Lindenberg-Ausstellung. Das nächste Mal kurz nach 15 Uhr hier bei uns bei Nicole Steins. Und jetzt ein Hit von Udo von 2008. Die erste Single-Auskopplung übrigens aus seinem Comeback Album Stark wie zwei. Wenn du durchhängst, eine Ode an die Freundschaft.
1: Hallöchen, liebe Hörerinnen und Hörer, hier ist euer Udo auf NDR 90,3. Yeah.

0: Es ist einfach ein großartiger Song. Whitney Houston, I Will Always Love You. Wir spielen ihn. Die größten Hits aller Zeiten hier bei NDR 90,3. Und es geht genauso gut weiter gleich mit Police und Every Breath You Take hören wir nach unseren Nachrichten. Und die hat Rosa Erdmann.
1: Guten Tag. Es ist 14 Uhr.
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1: UNICEF findet Kinderarmutsquote in Deutschland alarmierend. HSV-Frauen kämpfen gegen München um Klassenerhalt. Isabel Wert gewinnt Dressur-Derby in Klein-Flottbek. Das Wetter, etwas Sonne, viele Wolken und 17 Grad werden's. Der Zustand ist alarmierend, so beschreibt UNICEF Deutschland die Lage von Kindern hier im Land. Anlass ist eine Studie. Darin belegt Deutschland Platz 25 von insgesamt 37 bewerteten Ländern. Sven Weingärtner.
3: Bei der Studie geht es um die Situation von Kindern in den wohlhabenden Ländern der Welt. Die Niederlande, Dänemark und Frankreich belegen demnach die ersten drei Plätze. Aber auch Rumänien, Ungarn und die Slowakei als Länder mit deutlich weniger Wirtschaftskraft schneiden besser ab als Deutschland. Ein Grund für die deutsche Platzierung ist laut UNICEF die Kinderarmutsquote, die bei 15% stagniert. Alarmierend sei zudem das Abschneiden im Bereich Bildung. Auch der Unterschied beim mentalen Wohlbefinden zeigt sich besonders deutlich. Nur im Bereich körperlicher Gesundheit landet Deutschland im oberen Mittelfeld. UNICEF empfiehlt der Bundesregierung, Kinderarmut wirksamer zu bekämpfen und gezielt in Kinder zu investieren.
1: Die WHO warnt afrikanische Länder vor dem Ebola-Virus. Die Weltgesundheitsorganisation hat die zweithöchste Alarmstufe ausgerufen. Betroffen sind die 10 Nachbarländer der Demokratischen Republik Kongo. Dort und in Uganda sind laut afrikanischer Gesundheitsbehörde schon fast 90 Menschen gestorben. Es handelt sich aber nicht um einen Pandemie-Alarm. Die Organisation Ärzte ohne Grenzen ist alarmiert, weil die seltene Bundibugyo-Variante des Virus sich so schnell ausbreitet. Dagegen gibt es weder einen Impfstoff noch eine Therapie. In Wilhelmsburg ist in der Nacht ein 17-jähriger E-Scooter-Fahrer mit einem Auto zusammengestoßen und schwer verletzt worden. Er war zusammen mit einem Freund auf dem E-Scooter unterwegs und wollte an einem Zebrastreifen die Algermissenstraße überqueren. Der Autofahrer konnte nicht mehr rechtzeitig bremsen und fuhr die beiden Jugendlichen an. Der 17-Jährige kam ins Krankenhaus. Lebensgefahr besteht nicht. Sein Mitfahrer wurde leicht verletzt. Endspurt in der Frauenfußball-Bundesliga. Am letzten Spieltag wollen sich die HSV-Frauen den Klassenerhalt sichern. Zu Gast im Volksparkstadion sind die bereits feststehenden Meisterinnen aus München. Dort ist auch unsere Reporterin Janine Legrand. Janine, ein Punkt würde den HSV-Frauen ja schon reichen.
4: Ja, das ist richtig, denn der HSV hat 3 Punkte und 11 Tore Vorsprung gegenüber den Verfolgerinnen aus Essen, die auf dem ersten Abstiegsplatz stehen und zeitgleich gegen Freiburg spielen. Man könnte meinen, eigentlich kann ja nichts mehr schief gehen. Der Haken, ein Unentschieden, das musst du hier gegen Bayern München auch erst einmal schaffen. Die Münchnerinnen haben eine überragende Saison gespielt und sich am Ende dafür mit der Meisterschaft und dem DFB-Pokal belohnt. Aber der HSV, der hat seine Fans im Rücken. 15.000 Tickets wurden bereits vor der Partie verkauft. Mit 18.000 Zuschauerinnen und Zuschauern rechnet der HSV heute insgesamt. Aber nicht nur die Fans unterstützen die HSV-Frauen, sondern auch die HSV-Männer. Vor dem Spiel gab es ein großes Meet and Greet mit Merlin Polzin und seinem Team. Und jetzt sitzen sie hier zusammen im Stadion und unterstützen die Frauen. Es sind jetzt knapp eine Minute gespielt und hier im Volksparkstadion HSV gegen Bayern München steht es noch 0:0.
1: Danke, Janine Legrand. Und über die NDR Hamburg-App können Sie das Spiel auch live als Audio mitverfolgen. Im Derbypark Klein-Flottbek beginnt in wenigen Minuten das deutsche Springderby. In der Dressur ist die Entscheidung schon gefallen. Jörg Naroska.
5: Die große Favoritin war auch im deutschen Dressurderby nicht zu schlagen. Isabel Wert und ihre Stute Viva Gold holten in der Kür 84,365% und distanzierten die Konkurrenz damit deutlich. Auf Rang 2 landete Ingrid Klimke mit First Class, Supertalent Moritz Treffinger und Fighter Dance wurden Dritte. Einen Hamburger Doppeltriumph gab es in der Pony-Dressur. Sophie Wien vom Norddeutschen und Flottbeker Reiterverein holte mit ihrem Pferd Carlo Calucci den Derby-Sieg und mit Dreamlike außerdem noch Platz 2. Gesucht wird in Klein-Flottbek nun noch noch der Derby-Sieger im Springreiten. Insgesamt 32 Paare treten in der wahrscheinlich schwierigsten Springprüfung der Welt an. Zu überwinden sind 17 Hindernisse, darunter der 3 Meter hohe Wall, die Eisenbahnschranken und Pulvermanns Grab. Mit Marvin Jüngel, Frederik Tillmann und Titelverteidiger André Thieme kämpfen gleich 3 frühere Derby-Sieger um das blaue Band. Als Lokalmatadoren sind die Hamburgerin Janne Friederike Meyer-Zimmermann und Simon Heinecke aus Wedel im Derby dabei.
1: Dankeschön, Jörg Naroska.
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6: Ich finde das so beeindruckend. Ich habe mal einmal neben diesem großen Wall gestanden und es ist also 3 Meter hoch. Alleine da wird einem schon schwindelig und dann sitzt man auch noch auf dem Pferd und guckt runter. Also wirklich große Spannung da heute Nachmittag im Derbypark in Kleinflottbek und das ja wirklich bei perfektem Wetter. Heute hält der Sonntag durch. Es gibt keine unerwarteten Duschen von oben, aktuell bei 15 Grad in Othmarschen und es soll auch weiterhin meist trocken bleiben. Heute mit Sonne und Wolken im Wechsel. In der Nacht sind dann Tropfen möglich bei 10 Grad, aber im Großen und Ganzen kommen wir auch da trocken durch. Morgen starten wir mit deutlich mehr Wolken in die neue Woche. Die Sonne schafft es nur so für bummelig 3 Stunden mal vorbei. Und zum Nachmittag sind Schauer und Gewitter drin. Aber es wird wärmer, maximal 18 Grad morgen. Blitzer und Staus aus unserem Verkehrszentrum Roter Baum. A1 Lübeck Richtung Hamburg zwischen Rheinfeld und dem Kreuzpark der Heide stockt es auf 7 Kilometern. Dann die A1 Lübeck Richtung Bremen zwischen Ögendorf und Stillhorn hier 10 Kilometer stockend. Dauert eine gute halbe Stunde länger für Sie. Die A7 Flensburg Richtung Hamburg zwischen Schnelsen und dem Elbtunnel 8 Kilometer Stau. Da brauchen Sie eine gute Dreiviertelstunde länger. Dann die A7 Hannover Richtung Hamburg zwischen Thieshope und dem Horster Dreieck sind es 4 Kilometer stockend. Und weiter die A7 Hannover Richtung Flensburg, dann zwischen Hausbruch und dem Elbtunnel nochmal 4 Kilometer stockend. Und die A24 Hamburg Richtung Berlin zwischen Schwarzenbeck-Grande und Gudow, hier auch 4 Kilometer stockend. Und die Kölbrandbrücke ist weiterhin für Wartungsarbeiten noch bis morgen früh um 5 Uhr in beide Richtungen gesperrt. Umleitungen dort sind aber für Sie ausgeschildert. Gute und sichere Fahrt. Das wünsche ich Ihnen auch. Hier ist Nicole Steins. Schönen Sonntagnachmittag zusammen. Wir jetzt mit den größten Hits aller Zeiten. Police und Every Breath You Take. Moin.
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0: die wissen, wie man den ESC gewinnt. Aber Knowing Me, Knowing You hier bei uns bei NDR 90,3. Am Tag danach, viertel nach zwei haben wir es jetzt. Ich war wie erschlagen, denn also ich habe bis heute Nacht um halb zwei Fernsehen geguckt mit der ganzen Familie. Der 70. Eurovision Song Contest gestern Abend in Wien. Und aufgeregt habe ich mich dann auch, dass wieder niemand in Europa für uns angerufen hatte in Deutschland. Also es tat mir echt leid für Sarah Engels mit ihrem Song Fire. Also sie hat alles gegeben auf der Bühne. Es gab deutlich schlimmere Auftritte. Nächstes Jahr setzen wir uns einfach auch eine lustige Mütze auf wie der Grieche und dann schaffen wir es damit in die Top Ten. Aber egal, wir können es eh nicht ändern. Drittletzter Platz für Deutschland, aber Sarah hat es sportlich genommen und war trotzdem glücklich am Ende des Abends.
1: Ich habe vor 180 Millionen Menschen singen dürfen. Wir haben alles wirklich 1000% da reingegeben. Ich glaube, man hat es gesehen. Meine ganze Leidenschaft, meine ganze Liebe, alles, was ich hätte reinstecken können, habe ich reingesteckt. Also, vielen lieben Dank. Ich habe euch lieb.
0: Gewonnen hat Bulgarien. Platz 1 geht an Dara mit Bangaranga.

0: Balkan-Version von Gangnam Style. Meine Jungs zu Hause haben sogar schon die Choreo drauf. Also das hatte absolutes Sommerhit-Potenzial. Herzlichen Glückwunsch nach Bulgarien. Der ESC dann nächstes Jahr in Sofia. Und er hat 1987 für Irland gewonnen. Hier ist der wunderbare Johnny Logan bei NDR 90,3 mit seiner so tollen Ballade. Hold Me Now. Die größten Hits aller Zeiten.
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0: Bad Habits hier bei NDR 90,3. Wir haben alles dabei für einen entspannten Sonntagnachmittag hier für Sie. Yes, Leo Sayer, More Than I Can Say.
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eigentlich Model, aber da hat man gemerkt, auch gut singen kann er auch. Dann soll er das doch machen. Dan Harrow und Don't Break My Heart hier bei NDR 90,3. Die größten Hits aller Zeiten spielen wir Ihnen um 2:30 an diesem Sonntag. Und das Wetter für uns in Hamburg, das hält auch ja, ganz gut durch heute. Es gibt keine größeren unerwarteten Duschen von oben bei aktuell 15 Grad in Stellingen. Und sonst soll es auch meist trocken bleiben heute Nachmittag mit Sonne und Wolken im Wechsel. Vielleicht mal ein paar leichte Tropfen am späteren Nachmittag und in der Nacht. Auch da sind dann Tropfen möglich bei 10 Grad, aber im Großen und Ganzen kommen wir auch da trocken durch. Morgen starten wir dann mit deutlich mehr Wolken in die neue Woche. Die Sonne schafft es auch nur so für bummelig 3 Stunden mal vorbei. Und zum Nachmittag sind Schauer und sogar Gewitter möglich bei maximal 18 Grad. Blitzer und Staus aus unserem Verkehrszentrum. Roter Baum, ist doch gut was los auf den Autobahnen rundum. A1 Lübeck Richtung Hamburg zwischen Rheinfeld und dem Kreuz Bagdeer Heide stockt es auf 7 Kilometern. Dann die A1 Lübeck Richtung Bremen zwischen Oegendorf und Stillhorn. Hier 10 Kilometer stockend, das macht eine gute halbe Stunde länger für Sie. A7 Flensburg Richtung Hamburg zwischen Schnellsen und dem Elbtunnel 8 Kilometer Stau. Das dauert eine gute Dreiviertelstunde länger. Die Gegenrichtung A7 Hannover Richtung Hamburg zwischen Thies-Hope und dem Horster Dreieck 4 Kilometer stockend und weiter auf der A7 Richtung Norden sind es dann nochmal 4 Kilometer zwischen Hausbruch und dem Elbtunnel. A24 Hamburg Richtung Berlin zwischen Schwarzenbeck-Rande und Gudow sind es 4 Kilometer stockend und dran denken, die Kühlbrandbrücke ist für Wartungsarbeiten noch bis morgen früh um 5 in beide Richtungen gesperrt, da ist aber eine Umleitung für Sie ausgeschildert. Gute Fahrt. Das wünsche ich Ihnen auch. Und letzter Ferientag heute bei uns in der Stadt. Kommen viele, viele wieder an jetzt hier. Herzlich willkommen zurück. Mike Oldfield jetzt zum Moonlight Shadow.

Der Song mit dem Xylophon. Ich glaube, das war das erste richtige Instrument, das ich in der Schule gelernt habe. Kam bei uns noch vor Blockflöte. Alle meine Entchen auf dem Xylophon. Also, da ist dieser Song schon ein bisschen anspruchsvoller. Supertramp waren das mit Dreamer hier bei NDR 90,3. Die größten Hits aller Zeiten spielen wir Ihnen. Schönes Wochenende jetzt mit Gabriella Chill Me und Sweet About Me.

0: schönes Wochenende hier mit uns. Mit Ende an 90,3 an diesem Sonntagnachmittag. 14:45 haben wir es jetzt. Die Männer sind ja durch mit Fußball für diese Saison. Und heute ist letzter Spieltag für die HSV Frauen im Volkspark. Da wollen sie den Klassenerhalt sicher machen in der Fußball-Bundesliga. Und dazu sind ja die deutschen Meisterinnen und Pokalsiegerinnen vom FC Bayern München zu Gast. Und das vor einer Rekordkulisse. Janine Legrand ist für uns im Stadion. Janine, da ist gut was los bei euch. Wie läuft die erste Halbzeit denn?
1: Hier ist richtig gut was los. Der HSV schätzt so ungefähr 18.000 Fans, die hier im Volksparkstadion sind und ordentlich Stimmung machen für die HSV-Frauen. Man kann sagen, drei Viertel der Fans, der Zuschauerinnen und Zuschauer, die sind hier mit HSV-Schal und Fischerhut gekleidet. Die machen Stimmung für den HSV und pushen die Frauen immer wieder nach vorne. Die HSV-Frauen haben hier einen wirklich sehr couragierten Auftritt. Wir wollen nicht ängstlich auftreten und mutig nach vorne spielen. Das hat Pauline Martens, die HSV-Kapitänin, zu Beginn vor der Partie gesagt. Und in der sechsten Minute hat HSV-Spielerin Melina Krüger sich das auch zu Herzen genommen, ist über die linke Seite einfach mal nach vorne marschiert, kam da gut vorwärts und scheiterte nachher nur noch an der Torhüterin, der Münchnerin Mamutovic. So, jetzt wurde hier gerade zur Halbzeit gepfiffen, jetzt gehen hier alle rein. Im Volksparkstadion HSV gegen Bayern München steht es noch 0-0.
0: Oh, wenn es dabei bleibt mit dem Klassenerhalt, ne? Wir brauchen ja nur ein Unentschieden oder wie sieht es da aus?
1: Genau, das würde ein Unentschieden, dann wäre der HSV durch. Allerdings in Essen sind auch noch keine Tore gefallen. Essen gegen Freiburg. Und auch dann hätte der HSV 3 Punkte Vorsprung und wäre damit sicher.
0: Alles klar. Janine, wir hören uns wieder in der zweiten Halbzeit. Und die Männer vom HSV sitzen auch mit im Stadion als Glücksbringer. Also was soll denn da noch schiefgehen? Simon Garfunkel hören wir jetzt. The Boxer bei NDR 90,3.

0: Schlussrekord für Meatloaf. I'd do anything for love. Wir spielen ihn hier. Die größten Hits aller Zeiten bei Ender 90,3. Für Ihren Sonntagnachmittag gleich hören wir UB40. Red Red Wine gibt's nach unseren Nachrichten mit Rosa Erdmann.
1: 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Es ist 15 Uhr.
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1: WHO ruft nach Ebola-Ausbruch in Afrika Notlage aus. Scheidungen bei Partnerschaftsgewalt sollen schneller gehen. HSV-Frauen kämpfen gegen München um den Klassenerhalt. Das Wetter, viele Wolken, heute 16 Grad. Die Weltgesundheitsorganisation WHO hat die zweithöchste Alarmstufe ausgerufen. Nach dem Ausbruch einer seltenen Ebola-Virus-Variante in der Demokratischen Republik Kongo und im Nachbarland Uganda. Mehr als 80 Menschen sind schon an dieser Virus-Variante gestorben. Aus dem Studio für Ost- und Zentralafrika, Karin Bentsch.
3: Sie wird Bundibugyo-Variante genannt. Die Hilfsorganisation Ärzte ohne Grenzen bezeichnet die rasche Ausbreitung des Ausbruchs als äußerst besorgniserregend. Es gebe weder einen Impfstoff noch eine spezielle Behandlung gegen den Bundibugyo-Stamm, erklärte der kongolesische Gesundheitsminister. Dieser Stamm weist eine sehr hohe Sterblichkeit auf, die bis zu 50% betragen kann. Laut der Weltgesundheitsorganisation WHO sollen durch die internationale Gesundheitsnotlage Nachbarländer in erhöhte Alarmbereitschaft versetzt werden und die Unterstützung der internationalen Gemeinschaft mobilisiert werden. Die Kriterien für die höchste Alarmstufe, eine Pandemie, erfülle der Ausbruch bislang nicht. Zuletzt war die Krankheit in dem Land im vergangenen August ausgebrochen. 34 Menschen starben damals daran.
1: In einer UNICEF-Studie zum Kindeswohl steht Deutschland nur auf Platz 25 von 37 untersuchten Ländern. Gerade im Bildungsbereich sind die deutschen Ergebnisse laut UNICEF alarmierend. CDU-Bundesbildungsministerin Karin Prien meint zur Studie, jedes Kind solle die Chance auf bessere Bildung haben. Hierzulande erreichen nur 46% der Jugendlichen aus finanziell schwachen Familien grundlegende schulische Kompetenzen. Bei Wohlhabenden sind es 90%. Vor Deutschland liegen Länder wie Rumänien oder Ungarn. Bundesjustizministerin Stefanie Hubig von der SPD plant Änderungen im Scheidungsrecht. Es geht um Opfer von häuslicher Gewalt, die besser geschützt werden sollen. Das sogenannte Trennungsjahr soll ihnen erspart werden können. Aus Berlin, Tim Aßmann.
4: Das Bundesjustizministerium bestätigte dem ARD-Hauptstadtstudio Pläne für eine Neuregelung im Scheidungsrecht. Betroffen ist das sogenannte Trennungsjahr, das Paare vor einer Scheidung einhalten müssen. Sie wolle, dass das Trennungsjahr bei häuslicher Gewalt nicht eingehalten werden müsse, erklärte Bundesjustizministerin Stefanie Hubig. Schon jetzt gibt es eine Härtefallregelung, die Gerichte anwenden können, mit der Begründung der Unzumutbarkeit. Um hier bei Fällen häuslicher Gewalt die Anwendung zu vereinfachen und Rechtssicherheit zu schaffen, ist offenbar eine Änderung der bestehenden Rechtslage geplant. Justizministerin Hubig will auch eine gesetzliche Neuregelung, wonach Frauen, die Opfer von häuslicher Gewalt wurden, den Ort für ein Gerichtsverfahren frei wählen können. So solle verhindert werden, dass Opfer von ihren Ex-Partnern aufgespürt werden könnten, betonte die SPD-Politikerin.
1: Die Polizei hat heute bei Leipzig einen Tiger erschossen. Das Tier war aus einer privaten Anlage entkommen. Nach Angaben einer Polizeisprecherin ist ein Mann leicht verletzt worden. Die B73 in Hamburg-Harburg ist laut Hamburg Wasser wieder befahrbar. Sie war nach einem Wasserrohrbruch tagelang voll gesperrt. Auf der nördlichen Fahrbahnseite gibt es jetzt eine provisorische Verkehrsführung. Pro Fahrtrichtung steht eine Fahrspur zur Verfügung. Die Fahrbahn der B73 war am Mittwochmorgen über die gesamte Breite unterspült worden. Saisonendspurt in der Frauenfußball-Bundesliga. Die HSV-Frauen haben die frisch gekürten Meisterinnen aus München zu Gast und wollen sich den Klassenerhalt sichern. Für uns live vor Ort ist unsere Reporterin Janine Legrand. Janine, ein Punkt würde den HSV-Frauen ja schon reichen.
5: Ja, ein Punkt würde ihnen reichen und zurzeit steht es 0:0. Mit einem couragierten Auftritt sind die HSV-Frauen in die Halbzeitpause gegangen und dieser Punkt, der würde ihnen reichen, um sich den Klassenerhalt zu sichern. Der HSV hat 3 Punkte und 11 Tore Vorsprung gegenüber den Verfolgerinnen aus Essen, die auf dem ersten Abstiegsplatz stehen und zeitgleich gegen Freiburg spielen. Auch diese Partie ist torlos in die Halbzeit gegangen. Also es sieht noch alles gut aus für die HSV-Frauen. Und die HSV-Frauen, die haben hier die Fans hinter sich, schätzungsweise über 18.000 Zuschauerinnen und Zuschauern. sind im Volksparkstadion und sorgen für ordentlich Stimmung. Drei Viertel davon sind blau-weiß-schwarz gekleidet und pushen die HSV-Frauen immer wieder nach vorne. Die zweite Halbzeit ist gerade angepfiffen. Hier im Volksparkstadion HSV gegen Bayern München steht es noch 0:0.
1: Dankeschön, Janine Legrand. 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
0: Das Wetter für uns in Hamburg ist auch ganz gutes Fußballwetter. Ne? Viele Wolken, aber meist trocken. Heute Nachmittag 15 Grad bei Ihnen in Wilhelmsburg. In der Nacht sind da mal Tropfen möglich. Bei 10 Grad aber so im Großen und Ganzen kommen wir auch da trocken durch. Morgen dann zum Wochenstart viele Wolken. Die Sonne ja kämpft, aber schafft es nur bummelig mal durch, 3 Stunden. Und dann sind zum Nachmittag auch Schauer und Gewitter möglich sogar bei maximal 18 Grad. Aber ab dann wird es von Tag zu Tag immer sonniger und wärmer. Blitzer und Staus aus unserem Verkehrszentrum Roter Baum. Die Ferien in Hamburg gehen zu Ende. Alle kommen so langsam wieder, verlieren Dinge auf der Autobahn. Vorsicht auf der A7 Flensburg Richtung Hamburg. Zwischen Neumünster Mitte und Neumünster Süd liegt ein Kajak auf der Bahn. Also da ganz besonders vorsichtig. Und es staut und stockt auf der A1 Lübeck Richtung Hamburg. Zwischen Rheinfeld und dem Kreuzberg der Heide 5 Kilometer stockend. Dann A1 weiter Lübeck Richtung Bremen zwischen Öjendorf und Stillhorn 10 Kilometer stockend. Da brauchen Sie eine knappe halbe Stunde länger. Die A7 Flensburg Richtung Hamburg zwischen Schnelsen und dem Elbtunnel. 8 Kilometer Stau macht 1 Stunde plus aktuell. Die A7 Hannover Richtung Hamburg zwischen Thieshope und dem Horster Dreieck sind es 4 Kilometer stockend. Und weiter auf der A7 dann Richtung Norden zwischen Hausbruch und dem Elbtunnel nochmal 4 Kilometer stockend. Und die Kölbrandbrücke ist für Wartungsarbeiten noch bis morgen früh um 5 in beide Richtungen gesperrt. Da ist aber eine Umleitung für Sie ausgeschildert. Gute Fahrt. Wünsche ich Ihnen auch. Hier ist Nicole Steins. Einen schönen Sonntag hier mit uns. Und er ist immer gut für einen lockeren Spruch.
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0: Udo Lindenberg, ja, und das große Ereignis, das ist heute sein 80. Geburtstag. Happy Birthday, Udo, von uns allen hier bei NDR 90,3. Und zur Feier des Tages kriegen Sie Geschenke, das läuft doch. 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Achtung, hier kommt der Song.

Na, wie geht es weiter? 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

0: Schwung, doch Schwung ins Wochenende hier. Earth, Wind and Fire und Boogie Wonderland bei uns bei NDR 90,3. Und er ist ja also wirklich, der ist irgendwie immer entspannt, ne?
1: Wir wollen hier nicht so ein steifes Interview, so Steiftiere unter sich, sondern ein bisschen locker, leicht, easy das machen, ne? Ja. Ist auch viel besser.
0: Genau, ganz easy, durch 8 Jahrzehnte. Udo Lindenberg, heute wird er 80. Und das feiern wir hier bei NDR 90,3 mit Geschenken für Sie. Wir schenken Ihnen Tickets für die Panik City auf St. Pauli, gerade frisch überarbeitet und neu eröffnet. Und diese 2 Tickets hätte jetzt gerne Sonja Littjen aus Ottensen. Moin, Sonja.
2: Moin, ich freue mich, Sie am Telefon zu haben.
0: Ja, ich freue mich auch. Sonja, was ist denn Udo Lindenberg für Sie? Warum fahren Sie auf den so ab?
2: Also ich finde ihn sehr aufrecht. Ich finde ihn sehr gerade und sehr engagiert in vielen Dingen und das macht mir einfach viel Freude.
0: Wir haben ja auch so einen großartigen Podcast mit ihm gemacht, den finden Sie in der ARD Sounds App. Also er ist wirklich gerade raus, der sagt, was er denkt. Großartig.
2: Ja, ich finde das auch ganz fantastisch. Den Podcast habe ich leider noch nicht gesehen, den werde ich aber ganz bald nachholen.
0: Ja, machen Sie das mal. Aber vorher gucken wir jetzt, wie textsicher Sie denn so sind, ne, bei seinen Songs. Also mein Ding haben wir. Wir hören noch mal Udo singen und Sie ergänzen dann den Text, bitte. Achtung.

0: Und dann ob gerade, ob schräg, das ist egal. Ich mach mein Ding.
1: Vollkommen richtig.
0: Ja, super.
1: Herzlichen Glückwunsch, Sonja. Sie bekommen die beiden Tickets.
0: Ja, da freue ich mich aber ganz, ganz, ganz riesig. Das ist ein großes Geschenk für mich.
1: Wünsche mir Ihnen ganz, ganz viel Spaß. Und noch einen schönen Sonntag, Sonja.
0: Ja, herzlichen Dank. Und vielen Dank. Ja, ich finde es einfach
1: sehr
0: ganz großartig.
1: Gerne.
0: Ich freue mich ganz toll.
1: Und Sie können jetzt auch weiterhin hier live mitsingen bei uns im Radio, denn natürlich hören wir jetzt in voller Länge Udo Lindenberg. Da pfeift er schon. Mein Ding in der Live-Version. Das sind die größten Hits aller Zeiten hier bei NDR 90,3. Schönes Wochenende.

80er mit Foreigner, Waiting for a Girl Like You hier bei NDR 90,3 um 3:55 an diesem Sonntagnachmittag. Und wir müssen einmal kurz auf die Straße schauen. Vorsicht bitte auf der A7 Flensburg Richtung Hamburg. Zwischen Othmarschen und dem Elbtunnel steht ein defektes Fahrzeug. Gute und sichere Fahrt.

Howard Jones, What is Love? Die größten Hits aller Zeiten hier am Wochenende für Sie bei NDR 90,3. Und das Wetter dazu für uns in Hamburg. Ja, wir haben viele Wolken, aber es bleibt meist trocken heute Nachmittag. 15 Grad dazu bei Ihnen in Bramfeld. In der Nacht sind dann Tropfen möglich bei 10 Grad, aber so im Großen und Ganzen kommen wir da auch meist trocken durch. Morgen am Montag auch viele Wolken. Die Sonne schafft es nur kurz mal vorbei. Und zum Nachmittag sind auch Schauer und sogar Gewitter drin. Also das wird eine ganz wilde Mischung morgen, aber mild. Maximal 18 Grad morgen und dann wird es zum langen Pfingstwochenende hin von Tag zu Tag sonniger und wärmer. Das sind doch tolle Aussichten. Blitzer und Staus aus unserem Verkehrszentrum Roter Baum. Da noch nicht ganz so, immer noch sehr, sehr voll auf unseren Autobahnen A1. Lübeck Richtung Hamburg zwischen Rheinfeld und dem Kreuz Bargteheide stockt es auf 5 Kilometern. Dann die A1 Lübeck Richtung Bremen zwischen Öjendorf und Stillhorn. 10 Kilometer stockend, macht eine knappe halbe Stunde länger für Sie. Auf der A7 Flensburg Richtung Hamburg zwischen Schnelsen und dem Elbtunnel, da stehen Sie auf 8 Kilometern, macht eine Stunde länger. Die Gegenrichtung Hannover Richtung Hamburg zwischen Tieshope und dem Horster Dreieck 4 Kilometer stockend und weiter Richtung Norden auf der A7 zwischen Hausbruch und dem Elbtunnel nochmal 4 Kilometer stockend. Und die Kühlbrandbrücke ist für Wartungsarbeiten bis morgen früh um 5 in beide Richtungen gesperrt. Da ist aber eine Umleitung für Sie ausgeschildert. Gute Fahrt wünsche ich. Und das wünsche ich Ihnen auch. Hier ist Nicole Steins, jetzt mit Stevie Wonder und I Just Called to Say I Love You. Machen Sie sich einen entspannten Sonntagnachmittag hier mit uns.

0: Party auch noch am Sonntagnachmittag ein bisschen Nachhalt. Dann sind es die Bee Gees hier bei NDR 90,3 mit Night Fever. Moin.
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0: gesteuert hat, auch ganz schön Partymusik bei Lionel Richie. Dancing on the Ceiling. An der Decke werden sie nicht tanzen, aber auf den Rängen gleich womöglich. Denn mit lautstarker Unterstützung auf den Rängen wollen die HSV-Frauen heute am letzten Spieltag den Klassenerhalt feiern in der Fußball-Bundesliga. Über 18.000 Fans sind mit dabei im Volksparkstadion. Auch die HSV-Männermannschaft sitzt mit auf der Tribüne als Glücksbringer. Die haben ja ihren Klassenerhalt auch geschafft. Und es laufen die letzten Minuten für die Frauen in der Partie gegen die deutschen Meisterinnen vom FC Bayern München. Janine Legrand ist für uns mit im Stadion. Janine, und es sieht so aus, als ob die Party da gleich steigen könnte.
1: Es sieht so aus, als ob die Party gleich steigen könnte. Bis zur 89. Minute sah es hier richtig gut aus für die HSV-Frauen. Da stand es nämlich 0-0. Doch dann ein Foul-Elfmeter für Bayern München, den Georgia Stanley natürlich eiskalt verwandelt. Und seitdem steht es 0-1 hier im Volksparkstadion. Jetzt wurde das Spiel abgepfiffen. Die HSV-Frauen bleiben in der ersten Liga, trotz des 0-1, denn Essen hat gegen Freiburg nur unentschieden gespielt und damit bleibt der HSV auf Rang 12 in der Fußball-Bundesliga, hat sich gerettet, bleibt erstklassig und hier kann die Party jetzt losgehen. Die rund 18.000 Fans, die stehen jetzt hier und feuern nochmal, machen nochmal richtig Stimmung, die feiern ihre HSVerin hier heute für den Klassenerhalt. Ich glaube, hier sitzt niemand mehr. Alles steht und hier wird gerade Party gemacht. Also der HSV auch in der nächsten Saison noch erstklassig. Sowohl die Frauen als auch die Männer. Und hier wird jetzt gefeiert.
0: Ja, wunderbar. Dann viel Spaß beim Feiern, Janine. Also herzlichen Glückwunsch an die HSV-Frauen zum Klassenerhalt.

0: 4 Hochzeiten und ein Todesfall hieß der Film und das war der Song dazu. Wet, wet, wet und Love is all around bounce.
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0: Gleich die Eurythmics, Here Comes the Rain Again. Nach unseren Nachrichten alles Wichtige jetzt von Rosa Erdmann.
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3: Die HSV-Frauen schaffen trotz einer Niederlage den Klassenerhalt. WHU ruft nach Ebola-Ausbruch in Afrika Notlage aus. Scheidungen bei Partnerschaftsgewalt sollen schneller gehen. Das Wetter, viele Wolken und 17 Grad haben wir erreicht. Die HSV-Frauen spielen auch in der nächsten Saison in der Fußball-Bundesliga, auch wenn sie am Volkspark gegen die Meisterinnen aus Bayern München 0:1 verloren haben. Live von dort, Janine Legrand.
4: Riesenjubel beim HSV. Sie haben den Klassenerhalt geschafft. Es war ein couragierter Auftritt der Hamburgerinnen gegen die Meisterinnen aus München. Bis zur 89. Minute blieb die Partie torlos. Doch dann, nach einem Foulelfmeter, schnappt sich die Münchnerin Georgia Stanway den Ball und versenkt ihn ganz locker im rechten Eck. Dann 0:1. Die HSV-Frauen können trotzdem feiern. Die Verfolgerinnen aus Essen haben nur 1:1 unentschieden gegen Freiburg gespielt. Und damit bleibt der HSV auf Platz 12. Hier wird jetzt weiter gefeiert mit den Fans. Ich glaube, das geht auch noch ein bisschen. Auf alle Fälle, der HSV kann auch in der nächsten Saison noch in der ersten Liga feiern.
3: Vielen Dank, Janine Legrand vom Volkspark. Die Weltgesundheitsorganisation WHO hat die zweithöchste Alarmstufe ausgerufen. Nach dem Ausbruch einer seltenen Ebola-Virus-Variante in der Demokratischen Republik Kongo und dem Nachbarland Uganda. Mehr als 80 Menschen sind schon an dieser Virus-Variante gestorben. Aus dem Studio für Ost- und Zentralafrika, Karin Bentsch.
5: Sie wird Bundibugyo-Variante genannt. Die Hilfsorganisation Ärzte ohne Grenzen bezeichnet die rasche Ausbreitung des Ausbruchs als äußerst besorgniserregend. Es gebe weder einen Impfstoff noch eine spezielle Behandlung gegen den Bundibugyo-Stamm, erklärte der kongolesische Gesundheitsminister. Dieser Stamm weist eine sehr hohe Sterblichkeit auf, die bis zu 50% betragen kann. Laut der Weltgesundheitsorganisation WHO sollen durch die internationale Gesundheitsnotlage Nachbarländer in erhöhte Alarmbereitschaft versetzt werden und die Unterstützung der internationalen Gemeinschaft mobilisiert werden. Die Kriterien für die höchste Alarmstufe, eine Pandemie, erfülle der Ausbruch bislang nicht. Zuletzt war die Krankheit in dem Land im vergangenen August ausgebrochen. 34 Menschen starben damals daran.
3: In einer UNICEF-Studie zum Kindeswohl steht Deutschland nur auf Platz 25 von 37 untersuchten Ländern. Gerade im Bildungsbereich sind die deutschen Ergebnisse laut UNICEF alarmierend. CDU-Bundesbildungsministerin Karin Prien meint zur Studie, jedes Kind solle die Chance auf bessere Bildung haben. Hierzulande erreichen nur 46% der Jugendlichen aus finanziell schwachen Familien grundlegende schulische Kompetenzen. Bei Wohlhabenden sind es 90%. Vor Deutschland liegen Länder wie Rumänien oder Ungarn. SPD-Bundesjustizministerin Stefanie Hubig plant Änderungen im Scheidungsrecht. Normalerweise muss das sogenannte Trennungsjahr vorbei sein, bis eine Scheidung rechtskräftig werden kann. Wenn beispielsweise aber Frauen von ihrem Ex-Mann verprügelt werden, soll ihnen das erspart werden. Aus Berlin, Tim Aßmann.
6: Das Bundesjustizministerium bestätigte dem ARD-Hauptstadtstudio Pläne für eine Neuregelung im Scheidungsrecht. Betroffen ist das sogenannte Trennungsjahr, das Paare vor einer Scheidung einhalten müssen. Sie wolle, dass das Trennungsjahr bei häuslicher Gewalt nicht eingehalten werden müsse, erklärte Bundesjustizministerin Stefanie Hubig. Schon jetzt gibt es eine Härtefallregelung, die Gerichte anwenden können, mit der Begründung der Unzumutbarkeit. Um hier bei Fällen häuslicher Gewalt die Anwendung zu vereinfachen und Rechtssicherheit zu schaffen, ist offenbar eine Änderung der bestehenden Rechtslage geplant. Justizministerin Hubig will auch eine gesetzliche Neuregelung, wonach Frauen, die Opfer von häuslicher Gewalt wurden, den Ort für ein Gerichtsverfahren frei wählen können. So solle verhindert werden, dass Opfer von ihren Ex-Partnern aufgespürt werden könnten, betonte die SPD-Politikerin.
3: Die Polizei hat heute Nachmittag bei Leipzig einen Tiger erschossen. Das Tier war aus einer privaten Anlage entkommen. Nach Angaben einer Polizeisprecherin ist ein Mann leicht verletzt worden. Die B73 in Harburg ist laut Hamburg Wasser wieder befahrbar. Sie war nach einem Wasserrohrbruch tagelang vollgesperrt. Pro Fahrtrichtung gibt es jetzt jeweils eine Fahrspur. Die Fahrbahn war am Mittwochmorgen unterspült worden.
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0: Das ist doch die gute Nachricht zum Wochenstart morgen im Berufsverkehr nach den Maiferien. Das Wetter für uns in Hamburg, ja, es ist auch noch gut. Ne? Viele Wolken, wenig Sonne jetzt, aber immerhin meist trocken heute Nachmittag. 15 Grad bei Ihnen in Eppendorf. In der Nacht sind dann Tropfen möglich bei 10 Grad. Aber so im Großen und Ganzen kommen wir dann auch da trocken durch. Morgen auch viele Wolken. Die Sonne schafft es nur kurz mal vorbei. Und zum Nachmittag sind auch Schauer und Gewitter mit drin. Also das wird eine wilde Mischung. Aber mild, wild aber mild, maximal 18 Grad morgen. Und dann wird es bis zum langen Pfingstwochenende von Tag zu Tag immer sonniger und wärmer. Blitzer und Staus aus unserem Verkehrszentrum Roter Baum. Vorsicht auf der A7 Hannover Richtung Hamburg. Zwischen Egesdorf und Galsdorf, da liegt ein Metallteil auf der Bahn. Dann haben wir die A1 Lübeck Richtung Bremen. Zwischen Billstedt und Stillhorn stockt es auf 8 Kilometern. Das macht 20 Minuten länger für Sie. Dicker kommt es auf der A7 Flensburg Richtung Hamburg. Zwischen dem Dreieck Nordwest und dem Elbtunnel 7 Kilometer Stau. Dauert eine Stunde länger aktuell. Dann die A7 Hannover Richtung Hamburg. Zwischen Thieshope und dem Horster Dreieck stockt es auf 5 Kilometern und weiter Richtung Norden auf der A7 zwischen Hausbruch und dem Elbtunnel nochmal 4 Kilometer stockend. Und die Kühlbrandbrücke, wissen Sie Bescheid, ist ja für Wartungsarbeiten bis morgen früh um 5 in beide Richtungen gesperrt. Da sind aber Umleitungen für Sie ausgeschildert. Gute Fahrt. Das wünsche ich Ihnen auch. Hier ist Nicole Steins und das sind die Eurythmics. Here comes the rain again.
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0: den schönen Sonntag hier mit NDR 90,3. Besonderer Sonntag hier bei uns in der Stadt, denn Udo Lindenberg hat Geburtstag, 80 Jahre wird er und ist gar nicht hier. Nein, seinen Ehrentag feiert unser Hamburger Ehrenbürger heute in der Südsee. Das hat er uns in einem exklusiven NDR-Interview verraten, das wir natürlich bei ihm zu Hause geführt haben, im Hotel Atlantik an der Alster. Und während dieses Interviews in der geheimen Panikzentrale hat Udo auch sein Lieblingsgetränk geschlürft.
1: Ein Weihnachtspunsch. Also Weihnachtspunsch. Natürlich jeden Tag so ein bisschen wie Weihnachten und so. Ne? Das ist auch Ingwer drin für die Stimme. Weil ich bin ja noch ein bisschen heiser und so. Ne? Und dann ist man weniger heiser, wenn man das ein bisschen gurgelt. Ne? Und es ist warm und so. Alkoholfrei, ja. Ja. Denn wenn die Stimme zu heiser wird, dann kann ich ja vielleicht nur den Synchronsprecher machen für Marlon Brando.
0: Oh, das hätte auch was. Ja, genau. Der Weihnachtspunsch, der ist bei Udo Lindenberg inzwischen natürlich alkoholfrei.
1: Zurzeit trinke ich Alkohol nur sehr gezielt. Also wenn gezielte Wirkstoffeinnahme, ja. Nicht die Sauferei nach der Mengenlehre wie früher. Mehr ist mehr und so, ne? Ja.
0: Das klingt doch sehr vernünftig. Also, es ist herrlich, ihm zuzuhören, oder? 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Auf anderen Wegen.

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0: aller Zeiten für ihr Wochenende und True Blue.
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0: Just Around the Corner. Das sind die größten Hits aller Zeiten hier für Sie. Bei Ender 90,3 um 4:30. Und da hören wir jetzt alles Wichtige vom Hamburger Sport mit Britta Kehrhahn.
1: Schönen guten Tag.
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1: Ein Wochenende der Gegensätze. Gestern Tränen und Enttäuschung über den Abstieg rund um den FC St. Pauli. Kommen wir gleich noch zu. Heute nun aber Jubel und Erleichterung bei den Fußballfrauen des HSV über den Klassenhalt in der Fußball-Bundesliga. Der HSV verlor zwar mit 0:1 gegen Meister Bayern München. Abstiegskonkurrent Essen spielte nur 1:1 gegen Essen. Ja, so ungefähr. Das reicht Hamburg, um drin zu bleiben. HSV-Vorstand Erik Huber.
3: Freude über doppelten Klassenhalt, das war unser großes Ziel. Wir hätten es gerne mit den Frauen schon vor 2 Wochen klar gemacht, gegen Union Berlin, dann gegen Köln nochmal eine Extraschleife, 97. Minute, aber jetzt einfach nur total glücklich, weil mit der Leistung können wir uns dann auch in den Sommer verabschieden.
1: Knapp 18.000 Zuschauer waren im Stadion und die Männer des HSV auch fast komplett im Volkspark. Wieder aufstehen, das Motto am Tag nach dem Abstieg des FC St. Pauli. Und ein Ziel für die nächste Zweitligasaison wurde von Präsident Oke Göttlich auch schon klar formuliert.
4: Wir wollen wieder in diese Liga. Es hat wahnsinnig Spaß gemacht und insofern Angriff.
1: Angriff mit Trainer Alexander Blessin, der lässt seine Zukunft offen.
5: Da wird man sich jetzt auch in den nächsten Tagen, wenn wir das jetzt alle ein bisschen sacken lassen, dann auch wieder zusammensetzen und dann auch wieder Lösungen finden.
1: Wie geht St. Pauli in die neue Saison? Mit oder ohne Alexander Blessin? Was muss passieren im Team? Diese Fragen gehen heute Abend ab 18.05 Uhr an Oke Göttlich. Er ist dann live im Studio und danach geht's für ihn ins Fernsehstudio. Oke Göttlich ab 19.30 Uhr im NDR Hamburg Journal. Halbzeit in der zweiten Liga. Wer steigt auf in die Fußball-Bundesliga? Es ist sehr, sehr spannend. Es sieht nach der SV Elversberg aus, die mit 2:0 gegen Münster führt. Zurzeit auf dem Relegationsplatz Hannover 96. Hannover 2:1 zurzeit gegen Nürnberg. Und vierter derzeit Paderborn, das mit 1:0 in Darmstadt vorne liegt. In Kleinflottbek beim Spring- und Dressur-Derby hat Deutschlands Rekord-Olympiasiegerin Isabel Werth die Dressur gewonnen. In etwa 40 Minuten steht die Entscheidung beim Springen an. Live Jörg Naroska.
6: Das könnte schneller zu Ende gehen, das Springderby, als die Veranstalter gedacht haben. Denn es sind schon fast alle durch den Parcours durch. Und nur ein einziger hat bisher 0 Fehler stehen. Das ist Frederik Tillmann mit Comanche. Der ist ja souverän über diesen 1230 Meter langen Parcours mit diesen schwierigen Hindernissen drüber gegangen. Und er schaut jetzt zu, wie alle anderen vor ihm und bisher auch alle anderen nach ihm scheitern an den verschiedensten Hindernissen. Gerade Titelverteidiger André Thieme im Parcours. Auch der hat schon 4 Strafpunkte. Das heißt, sollte es noch einer mit 0 Fehlern schaffen, wird es ein Stechen geben. Wenn nicht, dann ist Frederik Tillmann der neue Derbysieger.
1: Wir bleiben dran. Das war live Jörg Naroska.
0: Ja, und dann schauen wir auf das Wetter für uns in Hamburg. Und da fallen gerade ein paar Tropfen auf die Pferdchen in Kleinflottbek. Also es ist wechselhaft heute Nachmittag. Ganz kurze Schauer können mit dabei sein. 15 Grad bei Ihnen in Eppendorf. In der Nacht sieht's ähnlich aus. Dann bei 10 Grad. Morgen bekommen wir auch viele Wolken. Die Sonne schafft es nur kurz mal vorbei. Und zum Nachmittag sind dann Schauer und sogar Gewitter drin. Maximal 18 Grad dazu. Aber dann wird es jeden Tag in dieser neuen Woche etwas wärmer. Blitzer und Staus aus unserem Verkehrszentrum Roter Baum. Da ist weiterhin gut was los. Vorsicht bitte auf der A23 Hamburg Richtung Heide in Höhe Eidelstedt. Da liegen Gegenstände auf der Bahn. Dann die A1 Lübeck Richtung Bremen. Zwischen Billstedt und Stillhorn stockt es auf 8 Kilometern. Dauert 20 Minuten länger. Die A7 Flensburg Richtung Hamburg zwischen dem Dreieck Nordwest und dem Elbtunnel stockt es auf 7 Kilometern. Das macht eine gute halbe Stunde plus dort für Sie. A7 Hannover Richtung Flensburg zwischen Hausbruch und dem Elbtunnel sind es noch 6 Kilometer stockend und weiterhin gesperrt. Die Kühlbrandbrücke für Wartungsarbeiten noch bis morgen früh um 5. Gute Fahrt. Das wünsche ich Ihnen auch. Hier ist Nicole Steins und das ist Jennifer Rush jetzt mit Destiny. Wir spielen Ihnen die größten Hits aller Zeiten hier bei NDR 90,3. Wir

Die rocken unseren Sonntagnachmittag hier bei Ender 90,3. Kiss, I was made for loving you. Und dass sie nochmal die Konzerthallen auf der Welt rocken wird, also daran habe ich ehrlich gesagt fast nicht mehr geglaubt. Céline Dion will im Herbst 10 Konzerte in Paris spielen. Und das, wo sie ja seit Jahren so schwer krank ist. Sie leidet ja an einer seltenen Autoimmunerkrankung. Seitdem ist sie nur noch selten aufgetreten, hatte ja auch Konzerte hier bei uns in Hamburg abgesagt. Aber jetzt sagt sie, ich fühle mich gut, ich bin stark, ich bin aufgeregt, natürlich auch ein bisschen nervös und vor allem bin ich euch allen sehr dankbar und ich kann es nicht erwarten, euch wiederzusehen. Uns geht es nicht anders. Céline Dion, I'm Alive bei Ender 90,3. 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

0: Whitney Houston und One Moment in Time hier bei NDR 90,3 um 10 Minuten vor 5. Das Wetter war ja durchwachsen diese Woche und auch heute zum Finaltag gab es gerade noch mal ein paar leichte Tropfen über dem Derbypark in Kleinflottbek. Rekord-Olympiasiegerin Isabel Werth hat das Dressur-Derby gewonnen und jetzt kämpft die Reitelite um den begehrten Titel im deutschen Springen-Derby. Der Parcours gilt als einer der schwersten der Welt. Unser Reporter Jörg Naroska ist live für uns vor Ort. Und Jörg, das Derby könnte schneller zu Ende gehen als gedacht heute.
1: Ja, das ist in dem Fall dann so, wenn es kein Stechen gibt. Und das entscheidet sich beim letzten Paar, das jetzt im Parcours ist. Simon Heinecke. Es könnte ein Lokalmatador werden aus Wedel, der hier den Derby-Sieg holt, ist jetzt unterwegs, hat das erste Hindernis genommen, ist rüber über das Rieg. Da ist zum Beispiel Janne-Friederike Meyer vorhin gescheitert, die Hamburgerin, die dann aufgegeben hat später, weil sie einfach zu viele Fehler hatte mit ihrem Pferd, das noch sehr unerfahren ist in diesem schwierigen Parcours. Sie wollte es einfach mal versuchen. Hat dann abgebrochen, aber war trotzdem insgesamt dann doch zufrieden. Und Simon Heinecke aus Wedel, der ist jetzt unterwegs und er könnte den zweiten Null-Fehler-Ritt machen in diesem Springderby dieses Jahr. Und dann würde es ein Stechchen geben gegen Frederik Tillmann. Der ist mit Comanche als einziger bisher bei Null-Fehlern geblieben und schaut jetzt ganz gebannt zu, was Simon Heinecke macht. 1230 Meter, knapp 3 Minuten werden die beiden brauchen und noch stehen sie bei Null. Und jetzt kommt eines der ganz großen Hindernisse im Wahnsinn. Im wahrsten Sinne des Wortes der Wall. 3 Meter hoch. Ein Ritt. Da ist André Thieme mit einem Flüchtigkeitsfehler gescheitert. Der Titelverteidiger. Simon Heinecke geht rüber, ist jetzt auf dem Wall, muss jetzt runter und direkt danach der Steilsprung schafft er auch. Also, da wird's laut im Publikum am Parcours. Knapp 30.000 werden es wohl sein. Und auch das nächste Hindernis, wo viele scheitern, weil dann die Anspannung weg ist nach dem Wall und alle nicht mehr so richtig Konzentration haben. Auch das schafft Simon Heinecke mit Cordillo. Sein Pferd, 18 Jahre schon alt, aber hier ganz souverän, vielleicht auch mit so einer gewissen Altersweisheit, geht jetzt zu auf den Birkenochser. Auch da gehen sie problemlos drüber. Und jetzt kommt gar nicht mehr so wahnsinnig viel. Hindernis Nummer 10 haben sie geschafft, aber es sind noch ein paar echte Tücken in diesem Parcours dabei, der als der schwierigste der Welt gilt. Es geht zu auf die Eisenbahnschranken. Sieht unspektakulär aus. 2 einzelne Stangen nur. Viele Pferde denken na nu, was ist das? Da kann man doch drunter. Nee, man muss drüber. Auch das schafft er Nummer 1. Nummer 2 wackelt, aber bleibt liegen. Also auch hier weiterhin 0 Fehler für Simon Heinecke. Und jetzt geht's gleich Richtung Pulvermanns Grab. Eines der tückischsten Hindernisse in diesem Parcours. Vorher allerdings nochmal ein Steilsprung, auch den gut gemeistert. Das Koppelgatter, jetzt Pulvermanns Grab. Ein Sprung, dann in eine Senke rein, Wassergraben, hoch, Steilsprung raus, 0 Fehler weiterhin. Simon Heinecke, sehr souverän, sehr klar mit seinem Pferd unterwegs. Es ist nicht mehr viel, was er noch schaffen muss. Die Feldsteinmauer, da müssen sie jetzt drüber. Reiten an, auch da bleibt alles liegen und jetzt kommt nur noch Holsteiner Wegesprünge und die Ziegelmauer. Eigentlich beides gar kein großes Problem. Halten Sie die Nerven, schaffen Sie es hier die Null reinzubringen, dann haben wir tatsächlich noch ein Stechen. Nur noch die Ziegelmauer, das letzte Hindernis. Da steht immer noch die Null bei den Strafpunkten. Jetzt reitet er an, jetzt geht er drüber und wir haben ein Stechen. Ein Stechen im Kampf um das blaue Band im deutschen Springderby. Der letzte Reiter schafft es doch noch. Simon Heinecke gegen Frederik Tillmann. Das wird die Entscheidung sein im Stechen. Wahrscheinlich dann gleich kurz nach 17 Uhr.
0: Oh mein Gott, wie spannend kann das sein? Da bin ich sehr gespannt auf dieses Stechen. Dankeschön, Jörg Naroska. Und jetzt erstmal Elvis. You're the devil in disguise bei NDR 90,3.

0: Mr. Google bei uns.
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0: Gleich mit Pat Benatar. We Belong hören wir nach unseren Nachrichten mit Rosa Artmann.
3: Guten Tag. Es ist 17 Uhr.
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3: HSV-Frauen schaffen trotz Niederlage den Klassenerhalt. Ukraine greift Russland mit hunderten Drohnen an. Polizei erschießt entlaufenen Tiger in Leipzig. Das Wetter etwas Regen und 17 Grad. Die HSV-Frauen spielen auch in der nächsten Saison in der Fußball-Bundesliga, auch wenn sie am Volkspark heute gegen die Meisterinnen aus Bayern München 0:1 verloren haben. Janine Legrand.
4: Riesenjubel beim HSV. Sie haben den Klassenerhalt geschafft. Es war ein couragierter Auftritt der Hamburgerin gegen die Meisterin aus München. Bis zur 89. Minute blieb das Spiel torlos. Doch dann, nach einem Foulelfmeter, schnappt sich die Münchnerin Georgia Stanway den Ball und versenkt ihn im rechten Eck. Die HSV-Frauen können trotzdem feiern. Die Verfolgerinnen aus Essen haben nur 1:1 unentschieden gegen Freiburg gespielt. Und damit bleibt der HSV auf dem sicheren Platz 12.
3: Janine Legrand. Aus Russland gibt es Berichte über einen groß angelegten ukrainischen Drohnenangriff. Die Ukraine bestätigt das. Nach russischen Behördenangaben sind mindestens 4 Menschen ums Leben gekommen. Björn Blaschke.
5: Mehrere Tote und Verletzte melden Behörden in Moskau nach den Schlägen, die die Ukraine in der vergangenen Nacht gegen Russland führte. 556 Drohnen seien abgefangen worden, so das Verteidigungsministerium. Das teilt grundsätzlich nur mit, wie viele Geschosse seine Verteidigungssysteme angeblich abgewehrt haben, nicht wie viele auf Russland abgefeuert wurden. Die Hauptstadt Moskau und die gleichnamige Region wurden jedenfalls seit mehr als einem Jahr nicht härter getroffen. Die Luftabwehr habe mehr als 70 Drohnen zerstört, die allein auf Moskau zugesteuert seien, berichtete eine staatliche russische Nachrichtenagentur und beruft sich auf den Bürgermeister Sergei Sobjanin, der auch sagte, 12 Menschen seien in Moskau verletzt worden, die meisten davon am Eingang zu einer Ölraffinerie im Südosten der Stadt. Alle 4 Flughäfen von Moskau mussten zeitweilig den Verkehr einstellen.
3: Die WHO warnt afrikanische Länder vor dem Ebola-Virus. Die Weltgesundheitsorganisation hat die zweithöchste Alarmstufe ausgerufen. Betroffen sind 10 Nachbarländer der Demokratischen Republik Kongo. Dort und in Uganda sind laut afrikanischer Gesundheitsbehörde schon fast 90 Menschen gestorben. Es handelt sich aber nicht um einen Pandemie-Alarm. Die Organisation Ärzte ohne Grenzen ist alarmiert, weil die seltene Bundibugyo-Variante des Virus sich so schnell ausbreitet. Dagegen gibt es weder einen Impfstoff noch eine Therapie. Über dem Hamburger Rathausmarkt werden in einer Stunde wieder hunderte Luftballons aufsteigen. Anlass dafür ist der sogenannte Rainbow Flash zum heutigen internationalen Tag gegen Homo-, Bi-, Inter- und Transphobie. Auch Hamburgs Gleichstellungssenatorin Mariam Blumenthal wird zu der Aktion erwartet. Am 17. Mai 1980 hatte die Weltgesundheitsorganisation Homosexualität als medizinische Diagnose abgeschafft. Seitdem gilt es nicht mehr als Krankheit, schwul, lesbisch, bi, inter oder trans zu sein. Die Polizei hat heute bei Leipzig einen Tiger erschossen. Nach Angaben einer Polizeisprecherin ist ein Mann leicht verletzt worden. Andreas Schrock.
6: Der Tiger brach am Mittag aus einem privaten Gehege im Schkeuditzer Ortsteil Dölzig aus. Wie die Polizei dem MDR mitteilte, hatte die Raubkatze zuvor einen Pfleger im Gehege angegriffen und schwer verletzt. Während der Tiger durch den Ort streifte, rückte die Polizei mit schwer bewaffneten Kräften an. Bilder zeigen einen Polizisten mit Maschinenpistole auf dem Dach eines Einsatzfahrzeuges. In einer Gartenanlage wurde der Tiger schließlich aufgespürt und erschossen. Für die Bevölkerung bestehe keine Gefahr mehr, teilte die Polizei mit. Der schwer verletzte Pfleger, 73 Jahre alt, liegt inzwischen im Krankenhaus. Wie es zu dem Ausbruch kommen konnte, ist zur Stunde völlig unklar. Das private Gehege in einem Gewerbegebiet in Dölzig wird von einer Dompteurin betrieben, offenbar ohne Genehmigung. Gegen die Frau gab es wegen der Tierhaltung in der Vergangenheit bereits mehrmals Vorwürfe.
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0: Das Wetter für uns in Hamburg. Viele Wolken, ein paar Tropfen heute Nachmittag, dazu 15 Grad bei Ihnen in Schnelsen. Heute Nacht ähnlich bei 10 Grad. Morgen auch viele Wolken, nur wenig Sonne und dann sind Schauer und Gewitter drin am Nachmittag. Und maximal 18 Grad bekommen wir dazu. Blitzer und Staus aus unserem Verkehrszentrum. Roter Baum A1 Lübeck Richtung Hamburg. Zwischen Billstedt und dem Dreieck Norderelbe 5 Kilometer stockend. Und A7 Flensburg Richtung Hamburg zwischen dem Dreieck Nordwest und dem Elbtunnel 7 Kilometer stockend. Da brauchen Sie eine halbe Stunde länger. Gute und sichere Fahrt. Mit Nicole Steins. Und wie spannend kann es sein beim deutschen Springderby in Kleinflottbek? Es läuft das Stechen um das blaue Band. Unser Reporter Jörg Narowska ist vor Ort.
7: Und jetzt gibt es Jubel für Simon Heinicke, aber nicht, weil der das Derby gewonnen hat, sondern weil es einen Trostapplaus gibt für den Mann aus Wedel. Als Zweiter mit 0 Fehlern hat er das Stechen erreicht, aber in diesem Stechen schafft er es nicht, diese tolle Leistung mit Cordillo zu wiederholen. Cordillo selbst schon mal Derbysieger gewesen 2019, aber mit einem anderen Reiter, mit Nisse Lüneburg, und den nächsten Derbysieg verpasst das Pferd, weil es einen Stangenabwurf gibt am Doppelrick und dann auch noch ein Fehler an der Bahnschranke. Und damit ist klar, der Derbysieger heißt Frederik Tillmann. Der war vorher im Parcours und der ist mit 0 Fehlern da rausgegangen. 0 Fehler von Frederik Tillmann im Umlauf, dann im Stechen, ebenfalls 0 auf die Zeit. Kommt's nicht mehr an. Der Derbysieger im deutschen Springderby in Kleinflottbek heißt Frederik Tillmann.

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0: für die 80er. Mit den Ghostbusters hier bei uns bei NDR 90,3. Haben Sie ein schönes Wochenende. Jetzt geht's in die 70er. Fleetwood Mac und Don't Stop.
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0: nur dieser Song verbreiten. Michael Jackson, You Are Not Alone, hier bei uns bei NDR 90,3 mit den größten Hits aller Zeiten. 5:30 haben wir es, da schauen wir auf das Wetter für uns in Hamburg. Ja, viele Wolken sind es heute Nachmittag. Es können auch mal ganz leichte Tropfen rausfallen, aber große Schauer sind nicht in Sicht. 15 Grad bei Ihnen in Wandsbek, heute Nacht genauso dann bei 10 Grad. Morgen bekommen wir auch viele Wolken, die Sonne schafft es nur kurz mit vorbei und zum Nachmittag sind auch Schauer und Gewitter mit drin, also das könnte eine wilde Mischung werden, aber mild, maximal 18 Grad morgen und zum langen Pfingstwochenende wird es dann von Tag zu Tag sonniger und wärmer. Blitzer und Staus aus unserem Verkehrszentrum Roterbaum, A1 Lübeck Richtung Hamburg. Zwischen Billstedt und dem Dreieck Norderelbe stockt es auf 5 Kilometern. Dann die A7 Flensburg Richtung Hamburg. Zwischen dem Dreieck Nordwest und dem Elbtunnel hier stockt es auf 7 Kilometern. Da brauchen Sie eine knappe halbe Stunde länger. A7 Hannover Richtung Flensburg. Zwischen Heimfeld und dem Elbtunnel auch 7 Kilometer stockend. Auch da eine halbe Stunde plus. Und die Kühlbrandbrücke ist weiterhin noch für Wartungsarbeiten bis morgen früh um 5 gesperrt in beide Richtungen. Da ist eine Umleitung für Sie ausgeschildert. Gute Fahrt! Das wünsche ich Ihnen auch. Hier ist Nicole Steins. Haben Sie einen schönen Sonntag mit uns. Jetzt Christa Berg und Don't Pay the Ferryman.
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0: Upside Down hier bei Ender 90,3 an diesem Sonntag. Und heute ist sein Tag, denn es ist sein Geburtstag. Unser Udo Lindenberg wird 80 und Panik hat er deshalb nicht.
1: Nee, weil ich bin ja vom Club der 100-Jährigen, deswegen ist es ja nur ein kleiner Geburtstag am Rande. Und trotzdem, okay, wie wäre die Alternative gewesen, nicht 80 zu werden, ne? Ist auch nicht gut.
0: Udo Lindenberg, Ende März hat er das gesagt, als er im Miniaturwunderland seinen Panik-Express bekommen hat. Heute wird er 80. Uns, dem NDR, hat Udo Lindenberg ein exklusives Interview gegeben im Hotel Atlantik an der Alster, also bei ihm zu Hause. Und ja, da lernen Sie Udo wirklich nochmal ganz anders kennen, denn zum Beispiel während dieses Interviews im Hotel geht plötzlich die Tür auf, eine junge Servicekraft kommt rein, eine junge Frau so um die 20 schiebt einen Rollwagen mit Getränken rein und dann wird's echt ganz reizend, wie Udo mit der jungen Nike spricht. Die braucht noch eine Unterschrift. Rechnung geht aufs Zimmer.
1: So. Ja, Nike, alles klar. Und alles klar bei dir, alles cool?
2: Ja,
1: alles
2: ist
1: läuft gut?
2: Ein ja? Bisschen Stress gerade.
1: Ja, ist viel los?
2: Ja.
1: Was ist denn alles?
2: Ganz viel Essen.
1: Oh ja, echt?
2: Ja.
1: Aha.
2: Da unten hast du noch eine.
1: Ja, okay, gut.
2: Auch der Name. Gut. Das ist noch vom Punsch, die Rechnung.
1: Okay, aber du machst es ja wunderbar. Du bist ja echt. Du bist schnell und gut, alles klar. Ne?
2: Doch,
1: ja, natürlich, ich weiß es doch. Ich kann es bestätigen, perfekt. Ne? Nike, ne?
2: Vielen Dank.
1: Danke.
2: Okay.
1: Dankeschön. Bis später.
0: So nett, oder? Ich bin ganz hin und weg. 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Da schauen wir auf Udos Leben zwischen Absturz und Exzessen, Karriereknick und sensationellem Comeback. Und hier ist er natürlich auch jetzt hier bei Ender 90,3. Wieder genauso. Erschien 2021 auf dem Album Udopium. Das Beste. Gänsehaut pur. Wieder genauso.

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Minuten vor sechs hier bei NDR 90,3. So, und da schauen wir auf die zweite Fußball-Bundesliga. Da war der Aufstiegskampf an diesem Sonntagnachmittag genauso spannend wie gestern der Abstiegskampf in Liga 1. Schalke stand schon länger als Meister der zweiten Liga fest, aber dahinter Elversberg, Hannover 96 und Paderborn. Alle drei punktgleich. Auf Platz 2 steigt die SV Elversberg mit auf in die Bundesliga nach einem 3:0-Sieg gegen Tabellenschlusslicht Preußen-Münster heute Nachmittag. Der SC Paderborn 07 schafft es auf den Relegationsplatz mit einem 2:0-Sieg in Darmstadt und auch, weil Hannover 96 in seinem Heimspiel gegen Nürnberg nur ein 3:3-Unentschieden erreicht hat. Also Paderborn dann nächste Woche in der Relegation gegen den VfL Wolfsburg. Und diese beiden Relegationsspiele hätte unser FC St. Pauli ja so gerne bestritten, aber es hat gestern nicht geklappt. Da mussten viele Tränen getrocknet werden am Millantor. St. Pauli-Kapitän Jackson Irvine stand auch weinend auf dem Platz, genauso wie viele Fans auf der Tribüne. Nach 2 Jahren in der Fußball-Bundesliga steigt St. Pauli als Tabellenletzter in die zweite Liga ab. Da gibt es einiges aufzuarbeiten und das machen wir gleich ab 18 Uhr hier mit St. Pauli-Präsident Uke Göttlich. Wir freuen uns wirklich sehr, dass er zum Interview kommt hier zu uns in den Sportplatz Hamburg, gleich mit Nikolai Zech. Ich bin Nicole Steins. Ich wünsche Ihnen viel Spaß dabei und noch einen schönen Abend hier mit uns. 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
1: Und wir freuen uns gleich natürlich auf den Sportplatz Hamburg am Sonntagabend hier bei NDR 90,3. Und Musik haben wir auch. David Bowie, China Girl, hören wir uns gleich an. Jetzt aber erstmal alles, was wichtig ist. Vorne und mit Rosa Erdmann.
2: Guten Abend. Es ist 18 Uhr.
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2: HSV-Frauen schaffen trotz Niederlage den Klassenerhalt. Ukraine greift Russland mit hunderten Drohnen an. Friederik Thielmann gewinnt Springderby in Hamburg. Das Wetter morgen wechselhaft und 20 Grad werden's. Die Fußballerinnen des HSV spielen auch in der kommenden Saison in der Bundesliga. Das 0:1 gegen die Meisterin von Bayern München hatte keine Folgen mehr für die Aufsteigerinnen. Die HSV-Frauen bleiben auch nach dem letzten Spieltag auf dem rettenden 12. Tabellenplatz. Zum Saisonabschluss waren fast 18.000 Zuschauerinnen und Zuschauer ins Volksparkstadion gekommen. Freut sich HSV-Vorstand Erik Huber.
4: Das kann sich sehen lassen. Wir haben die Bayern in der Zuschauertabelle zumindest mal hinter uns gelassen und darauf lässt sich aufbauen. Das gibt uns auch Rückenwind, diesen Weg jetzt nochmal klarer mit mehr Vehemenz auch in den nächsten Jahren fortzuführen. Das erste Jahr war jetzt ein Stück weit Überleben und nächstes Jahr erhöhen wir die Messlatte, was die Zielsetzung dann anbelangt.
2: Und in der zweiten Fußball-Bundesliga der Männer hat Hannover 96 den Aufstieg in die Bundesliga verpasst. Gegen den ersten FC Nürnberg kamen die Niedersachsen nicht über einen Unentschieden hinaus. Auf Rang 3 und damit in die Relegation hat es der SC Paderborn geschafft. Dort trifft er auf Wolfsburg. Fortuna Düsseldorf steigt in die dritte Liga ab, genauso wie Preußen Münster. Die SV Elversberg ist dagegen erstmals in die Fußball-Bundesliga aufgestiegen. Aus Russland gibt es Berichte über einen groß angelegten ukrainischen Drohnenangriff. Die Ukraine bestätigt das. Nach russischen Behördenangaben gab es mehrere Tote und Verletzte. Björn Blaschke.
5: 556 Drohnen seien abgefangen worden, so das Verteidigungsministerium. Die Hauptstadt Moskau wurde seit mehr als einem Jahr nicht härter getroffen. Die Luftabwehr habe mehr als 70 Drohnen zerstört, die allein auf Moskau aus unterschiedlichen Richtungen zugesteuert seien, berichtete eine staatliche russische Nachrichtenagentur und berief sich auf den Bürgermeister Sergei Sobjanin, der auch sagte, 12 Menschen seien in Moskau verletzt worden, die meisten davon am Eingang zu einer Ölraffinerie im Südosten der Stadt. Im Oblast Moskau, sozusagen in der Großregion der Hauptstadt, starben infolge der Drohnenattacken mindestens 3 Menschen in ihren Privathäusern. In Belgorod, einer Region, die unmittelbar an die Ukraine grenzt, sei ein Mann bei einem Drohnenangriff auf einen Lastwagen getötet worden. Das teilten die örtlichen Behörden mit.
2: Vom Hamburger Rathausmarkt aus steigen in diesen Minuten wieder hunderte Luftballons auf. Anlass dafür ist der sogenannte Rainbow Flash zum heutigen internationalen Tag gegen Homo-, Bi-, Inter- und Transphobie. Auch Hamburgs Gleichstellungssenatorin Mariam Blumenthal ist dabei. Die Polizei hat heute bei Leipzig einen Tiger erschossen. Nach Angaben einer Polizeisprecherin ist ein Mann schwer verletzt worden. Andreas Schrock.
6: Der Tiger brach am Mittag aus einem privaten Gehege im Schkeuditzer Ortsteil Dölzig aus. Wie die Polizei dem MDR mitteilte, hatte die Raubkatze zuvor einen Pfleger im Gehege angegriffen und schwer verletzt. Während der Tiger durch den Ort streifte, rückte die Polizei mit schwer bewaffneten Kräften an. Bilder zeigen einen Polizisten mit Maschinenpistole auf dem Dach eines Einsatzfahrzeuges. In einer Gartenanlage wurde der Tiger schließlich aufgespürt und erschossen. Wie es zu dem Ausbruch kommen konnte, ist zur Stunde völlig unklar. Das private Gehege in einem Gewerbegebiet in Dölzig wird von einer Dompteurin betrieben, offenbar ohne Genehmigung. Gegen die Frau gab es wegen der Tierhaltung in der Vergangenheit bereits mehrmals Vorwürfe.
2: Und nochmal zum Sport. Friederik Thielmann hat das 95. deutsche Springderby gewonnen. Der Reiter blieb im Sattel von Comanche im Stechen fehlerfrei. Jörg Naroska.
7: Im 5. Anlauf der erste Derby-Sieg. Friederik Thielmann und Comanche behielten im Stechen wie schon vorher im Umlauf die Nerven. 2x 0 Fehler. Simon Heinecke aus Wedel mit Cordillo im Umlauf ebenfalls noch fehlerlos, musste sich mit Stangenabwürfen am Doppelrick und an den Bahnschranken geschlagen geben. Die Favoriten wie Titelverteidiger André Thieme oder der frühere Derby-Sieger Marvin Jüngel leisteten sich im Parcours Flüchtigkeitsfehler und erreichten das Stechen erst gar nicht. Den Sieg im Dressurderby hatte sich am Mittag Isabel Wert im Sattel von Viva Gold gesichert. In der Pony-Dressur ging der Derby-Sieg nach Hamburg. Sophie Levin vom Norddeutschen und Flottbeker Reiterverein holte sich mit ihrem Pferd Carlo Calucci das blaue Band. Turnierchef Matthias Rath zog ein positives Fazit. Der Sport und der Zuschauerzuspruch seien top gewesen. Wie im vergangenen Jahr kamen insgesamt mehr als 90.000 Besucher nach Kleinflottbek. Für das kommende Jahr wird darüber nachgedacht, das Dressurstadion mit bisher 1.000 Plätzen noch zu vergrößern.
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1: Das Wetter für uns in Hamburg bleibt heute Abend bewölkt, aber meist trocken, so 15, 16 Grad haben wir aktuell. Heute Nacht geht's so weiter, bis 9 Grad geht's runter und morgen neben Wolken noch mal ein bisschen Sonne zu sehen. Zum Abend auch mal ein Schauer dabei bei maximal 20 Grad. Das kann sich doch sehen lassen. 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Blitzer und Staus jetzt aus dem Verkehrszentrum Roter Baum. Die A1, die ist ein bisschen voller. Lübeck Richtung Hamburg zwischen Billstedt und Dreieck-Norderelbe. 5 Kilometer Stop and Go. Dann die A7, Flensburg Richtung Hamburg zwischen Dreieck Nordwest und im Elbtunnel 7 Kilometer Stop and Go, planen Sie jetzt circa eine knappe halbe Stunde länger ein. Dann nochmal die A7 Hannover Richtung Flensburg, zwischen Heimfeld und dem Elbtunnel 7 Kilometer Stop and Go, auch da dauert es eine halbe Stunde länger. Dann ist die Kühlbrandbrücke das ganze Wochenende über gesperrt, bis morgen früh 5 Uhr in beiden Richtungen. Umleitungen sind da für Sie ausgeschildert. Wir wünschen da, wo es geht, eine gute und vor allem auch sichere Fahrt.
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1: Ganz genau, heute mit mir, Nikolai Zech. Eine Stunde Sport aus Hamburg für Hamburg. Drittletzter beim Eurovision Song Contest gestern Abend für Deutschland. Enttäuschung, der FC St. Pauli hätte den drittletzten Platz sehr, sehr gerne genommen gestern Nachmittag. Am Ende der Saison Platz 18, der Abstieg in die zweite Bundesliga steht fest. Nach der 1:3 Niederlage gegen den VfL Wolfsburg gestern im Abstiegsdrama. Die Wolfsburger haben sich den drittletzten Platz, den Relegationsplatz gesichert. Ja, und ich freue mich dazu, jetzt Uke Göttlich im Studio begrüßen zu dürfen. Präsident vom FC St. Pauli, moin.
8: Ja, guten Abend.
1: Guten Abend. Herr Göttlich, wie geht's Ihnen heute?
8: Ja, es schmerzt mega und es tut mir vor allen Dingen für alle Begleiter des FC St. Pauli leid, alle Fans, alle Mitglieder. Wir haben 2 Jahre Bundesliga gespielt, das war eine wunderbare Zeit. Wir hätten gerne mehrere Jahre gespielt, aber man muss als FC St. Pauli auch sagen, es kann passieren, dass man absteigt. Man muss als Risiko mit einkalkulieren, ohne dass das unambitioniert ist, sondern wir wollen gerne Erstligist sein und wir werden hoffentlich nicht wieder 15 Jahre brauchen, sondern wir werden uns sozusagen strecken, gehen in die Analyse, sind auch mit ein paar Dingen weitergekommen und wollen auf jeden Fall wieder dabei sein.
1: Sehr schön. Und jetzt haben wir uns eine halbe Stunde Zeit genommen heute am Sonntagabend. Da freuen wir uns natürlich sehr. Was bedeutet der Abstieg für den FC St. Pauli, vor allem wirtschaftlich? Wie geht's weiter? Bleibt Trainer Alexander Blessin? Das sind alles so Fragen, ne? Und warum vor allem die Fans des FC St. Pauli einem immer wieder Hoffnung machen? Darüber sprechen wir heute Abend mit Uke Göttlich, St. Pauli-Präsident, hier im Sportplatz Hamburg bei NDR 90,3. Schönen Abend.

0: 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Nach 2 Jahren in der Fußball-Bundesliga ist Schluss. Der FC St. Pauli steigt in die 2. Liga ab. Bitter für den Verein, bitter für die Stadt, aber auch bitter für die Fans.
1: Ja, ich weiß nicht, wie viele Leute bei St. Pauli bleiben, wie viele abgehen, was an Neues kommt. Aber auch in der 2. Liga wird guter Fußball gespielt.
2: Also es war absehbar. Und ich war gestern da. Es tut nicht mehr weh. Es ist ein geiler Verein, auch in der 2. Liga. Ich wünsche mir gute Stürmer für die nächste Saison.
3: Die werden in der 2. Liga auf dem 1. Platz gehen und wieder aufsteigen, ganz einfach.
4: Ich feiere St. Pauli und St. Pauli geht immer aufwärts, auch wenn es mal abwärts geht.
0: Ja, Oke Göttlich, Präsident vom FC St. Pauli, ist heute Abend hier im NDR 90,3 Studio zu Gast. St. Pauli geht immer aufwärts, auch wenn es mal abwärts geht. Das hat doch Potenzial für so ein Fan-T-Shirt, oder nicht?
5: Mal ganz ehrlich, das ist Balsam für die Wunde. Und wie gesagt, es schmerzt sehr für die Mitarbeitenden, für die Fans. Und ich freue mich, dass einige da positiv sind, weil das ist auch unsere Aufgabe heute direkt gewesen. Wir haben die ersten Videokonferenzen gemacht. Wir haben unser Ziel nicht erreicht. Das ist erstmal das Bittere. Unser Ziel ist natürlich ein erneuter Klassenerhalt gewesen, ohne Wenn und Aber. Er war auch drin und jetzt stehen wir da, wo wir stehen, auf Tabellenplatz 18. Es war dann am Ende eben auch der Platz, den wir verdient gehabt haben. Das muss man auch mal sagen. Mhm. Dafür übernehmen wir auch die Verantwortung. Und das ist eben etwas, das gucken wir uns jetzt an. Woran an den einzelnen Teilen hat es am Ende irgendwie gelegen? Weil das ist ja ein riesiges Puzzle. Das ist ja nicht mit einfachen Fragestellungen.
0: Und dafür nehmen wir uns ja heute Abend auch noch definitiv Zeit, um darauf zu sprechen. Wir müssen auch zurückschauen. Wir müssen auf die vergangene Saison schauen. Ich möchte aber trotzdem nochmal auf diese Fans zu sprechen kommen. Das freut mich natürlich auch immer, dass sie sehr optimistisch sind beim FC St. Pauli. Eine große Zugehörigkeit haben zu ihrem Verein. Freut Sie das auch, diese optimistische Stimmung unter den Fans, oder würden Sie sich auch manchmal wünschen, dass die Fans mehr den Ernst der Lage vielleicht auch sehen würden?
5: Nein, es gab gestern kritische Banner und die nehmen wir übrigens auch positiv insofern wahr, weil wir natürlich seit 10 Jahren versuchen, die wir hier in dem Verein arbeiten, dass wir eine sportliche Ambition auch darstellen wollen. Und solche Banner zeigen, wir wollen sportlich erfolgreich sein, wir wollen eine Klasse halten, wir wollen in der ersten Bundesliga spielen. Und natürlich zielen die Banner darauf ab, hätten wir einige Entscheidungen schneller treffen müssen, früher treffen müssen. Das ist aber Teil der Analyse, die jetzt erfolgt und ehrlicherweise natürlich nicht so einfach zu beantworten sind, wie gesagt, mit einem Satz.
0: Ja, auf das eine Transparent müssen wir auch zu sprechen kommen, weil das hat der Kollege hier auch gestern rumgeschickt bei der 90,3. Transparent, das im Stadion eben auch vermuten lässt, dass nicht alle so zufrieden sind mit dem Abstieg. Da stand Wohlfühloase, dann das größere Als-Zeichen Ambition. Der Fisch stinkt vom Kopf. Also er hat schon ziemlich deutlich Kritik aus den eigenen Fanreihen. Haben Sie das Banner gestern auch gesehen und haben Sie das vielleicht persönlich genommen?
5: Ja, na, ich nehme sowas natürlich persönlich und das ist auch gut so, ja, weil es ist ein Feedback und ich kann mit Feedback umgehen und ich kann damit auch umgehen, dass Leute, wenn man vor 2 Jahren zusammen gefeiert hat, dann kritisiert man sich jetzt auch mal und man stellt sich dem Thema. Mhm. Ich muss auf der anderen Seite natürlich auch sagen, dass wir mit den Themen, die dort ja auf so einem Banner nicht alle aufgeführt werden können, eine klare Haltung auch haben, wo wir sagen, wir wissen, warum wir welche Entscheidung getroffen haben. Wie gesagt, ein Abstieg gehört zum Risiko des FC St. Pauli dazu. Das ist jetzt nichts, was ungewöhnlich wäre. Wir haben uns als Ziel genommen, wir wollen bis zum letzten Spieltag unbedingt dabei sein können, dass wir die Klasse halten können. Leider hat es nicht geklappt und es ist für uns etwas, was wir aber auch wirtschaftlich verknusen, das tut weh, aber es ist etwas, was wir hinbekommen. Der FC St. Pauli ist stabil.
0: Das wäre so ein bisschen meine Frage gewesen. Also, was bedeutet denn der Abstieg in Liga 2 für den FC St. Pauli, gerade aus wirtschaftlicher Sicht?
5: Ja, also du hast natürlich weniger Erlöse, aber, und das vergessen immer die meisten, die rechnen dann immer hoch. Ja, aber mit dem weniger Geld hätte man noch einfach einen Stürmer kaufen können, der viele Tore schießt. Nein, kann man nicht, weil das Geld muss auch liquide auf dem Konto liegen. Und zweitens ist es dann so, die Erlöse, die nicht kommen, stehen natürlich auch einer anderen Kostenstruktur gegenüber. Das heißt, wir haben jetzt ja nicht nur weniger Erlöse, sondern wir zahlen letztlich auch weniger Gehälter. Mhm. Und wie gesagt, das wollen wir nicht. Das ist nicht das, was unser Ziel ist. Und das ist auch keine Unambitionslosigkeit, sondern genau das Gegenteil ist der Fall. Wir haben in den letzten 6, 7 Jahren maximal viel für den Sport und auch für den sportlichen Erfolg nicht nur finanziell zur Verfügung gestellt, sondern auch alles im Mindset verändert. Und das werden wir auch weiter tun. Wir wollen nicht wieder 15 Jahre zweite Bundesliga spielen und darauf warten, sondern wir wollen uns natürlich Schritt für Schritt weiterentwickeln. Wir haben viele Infrastrukturmaßnahmen, die wir auch zu finanzieren haben, weil ein weiterer Kritikpunkt, den man ja haben kann, spielen eigentlich genügend Nachwuchstalente beim FC St. Pauli? Nein, es spielen nicht so viele Nachwuchstalente beim FC St. Pauli, weil wir schlicht viel zu wenig Plätze haben, die wir jetzt erstmal bauen müssen, die viele Millionen kosten werden. Und das ist eben die sachliche und korrekte Weiterentwicklung eines Vereins, nicht alles auf eine Karte zu setzen, 15 Millionen für einen Stürmer auszugeben, der sich dann vielleicht das Kreuzband reißt und dann haben wir davon nichts und steigen trotzdem ab und alle sind trotzdem traurig und wir haben kein Geld mehr.
0: Wir sammeln trotzdem gleich mal Gründe für den Abstieg. Sie haben ja schon so ein bisschen was genannt. Vor allem geht es aber auch um Trainer Alexander Blessin. Die Frage, die heute ja oft gestellt wird, deshalb stellen wir sie natürlich auch gleich. Bleibt er beim FC St. Pauli oder bleibt er nicht? Darüber sprechen wir mit St. Paulis Präsidenten Oke Göttlich hier im Sportplatz Hamburg bei NDR 90,3 am Sonntagabend.

0: Kurz und knapp, woran hat es gelegen?
1: Wir haben genauso wenig Tore geschossen wie in der ersten Saison der ersten Liga und wir haben viel mehr Gegentore bekommen als in der ersten Saison erste Liga. Und insgesamt würde ich sagen, diese Widerstandsfähigkeit war nicht da, auch dieser Grell am Ende nicht. Und wofür sind da die Themen, die wir ansprechen müssen und die wir dann auch uns angucken müssen, woran liegt es? Und du kommst natürlich immer, und das ist ja die naheliegende Frage, mal, ah ja, aber dann ist es ja der Trainer oder ist es das Team? Und genau darum geht es, wo sind da Dinge am Ende nicht gut moderiert, miteinander besprochen worden, wo kann man da reingehen, um eben diese Chance am Ende hätte wahren zu können. Und nochmal, der FC St. Pauli bleibt handlungsfähig und muss mit einem Szenario zweite Liga immer planen. Das ist verantwortungsvolle Vereinsführung und nicht, weil wir ambitionslos sind, sondern weil wir einfach ganz klar den Verein sukzessive Stück für Stück weiterentwickeln müssen.
0: Ja.
1: Und das ist der elementare Punkt.
0: Wir müssen trotzdem jetzt einmal hätte Fahrradkette spielen.
1: Ja, ja.
0: Hätten Sie jetzt die Möglichkeit, irgendwie die Zeit nochmal zurückzudrehen? Gibt es irgendwas, was Sie anders gemacht hätten? Vielleicht ein Trainerwechsel? Ich meine, da gab ja 10 sieglose Spiele jetzt am Ende der Saison. Hätte das vielleicht doch nochmal das Ruder rumreißen können?
1: Nein, sonst hätten wir es ja getan. Also es ist tatsächlich so, natürlich, wir hinterfragen uns jeden Tag und telefonieren, sprechen, treffen uns, analysieren. Und es ist dann immer die Frage, wie viel Zugriff hat ein Trainer auf die Mannschaft? Wie reagiert eine Mannschaft auf den Trainer? Und es ist jetzt ja nicht so, dass wir es machen, hey, weil wir St. Pauli sind und wir lassen den Trainer jetzt einfach mal nach 2, einmal 9, einmal 10 nicht gewonnenen Spielen sozusagen einmal weiter im Amt. Sondern wir haben auch dort eine Verantwortung dem Gesamtverein gegenüber. Wir haben dem Weg von Alexander Blessin vertraut. Er hat uns in der Klasse gehalten. Das haben wir zusammen geschafft. In der vergangenen Saison, in dieser Saison haben wir es nicht geschafft. Wir hatten wahnsinnig viele Herausforderungen, viele Verletzungen, also wirklich die gesamte Achse über die gesamte Saison immer wieder verletzt. Und das sind auch Dinge, die von außen dann reinkommen. Auf die ruhen wir uns nicht aus, sind auch keine Entschuldigungen, sondern es geht schon darum, wo setzen wir jetzt an, um in der zweiten Liga eben auch ein Kernteam in und um die Mannschaft am Ende zu haben, die wieder diese Motivation, den Grell und auch die Angriffslust hat, sozusagen wieder nach oben zu kommen.
0: Mit dem Vertrauen in Alexander Blessin.
1: Naja, klar, es gibt einen Vertrag und Alexander Blessin ist unser Trainer und wir haben bisher auch keine weiteren Andeutungen. Mhm. Natürlich gibt es immer wieder Medienberichte und ist er für einen anderen Erstligisten von Interesse.
0: Ja, weil das so. Das Ding heute, wir sprechen ja alle über die T-Frage beim FC St. Pauli. Morgen gibt es ja auch eine Pressekonferenz mit Ihnen und dem Sportchef Andreas Bornemann und Alexander Blessin. Geht es da über die Zukunft dann vom Trainer oder?
1: Nee, da geht es vor allen Dingen darum, wir sitzen zu dritt. Nämlich, der Fisch stinkt vom Kopf, die drei Verantwortungsträger sitzen da sozusagen, oder was ist sozusagen, sitzen da und stellen sich den Fragen auch der Pressekollegen und darüber, was sozusagen auch unsere Gespräche heute, morgen alle ergeben haben und wo wir eben Ansatzpunkte sehen, wie wir es eben für die nächste Zeit auch besser machen wollen.
0: Ja, Alexander Blessin hat ja auch in der Presse gesagt, dass einfach die letzten 2 Jahre viel Energie gekostet haben, wahnsinnig viele Körner gekostet haben. Ich meine, 2 Jahre im Abstiegskampf, da ist der Druck auch einfach hoch. Der Trainer saß gestern noch ziemlich gebeutelt auf der Tribüne bei seiner Familie nach Abpfiff und war, glaube ich, wirklich fertig. Hatten Sie noch mal die Gelegenheit, vielleicht gestern noch nach dem Spiel oder heute mit ihm zu sprechen und hat er da vielleicht schon Andeutungen gemacht, ob es für ihn in Hamburg weitergeht oder nicht?
1: Nein, wir sind immer mit der Familie, die sitzen immer nach den Spielen da, er kommt immer hoch zu seiner Familie.
0: Mhm.
1: Und das ist jetzt nochmal der Druck eines Bundesliga-Schiedsrichters, egal ob erste oder zweite Liga, heute Zweitliga-Konferenz, haben wir es gesehen, ein Tor, Relegationsplatz um den Abstieg in die dritte Liga, ja, nein, das ist immens, also was man da mitmacht und ich meine, das geht auch den Verantwortungsträgern so, aber genauso wie den Fans, wie die Fans, die leiden natürlich auch unter jedem Aspekt, den wir da haben und es ist ein Traumjob und Alexander Blessin wird sich überlegen und natürlich auch nicht 5 Minuten nach dem Spiel und ehrlicherweise auch nicht 24 Stunden nach dem Spiel. Was ist sein Weg? Wo hat er Lust zu wirken? Will er beim FC St. Pauli wirken? Kann er beim FC St. Pauli wirken? Wir haben sehr deutlich gemacht, dass wir Alexander Blessin für einen sehr guten Trainer halten, der übrigens auch ganz bewusst unsere Art und Weise Fußball zu spielen, verändert hat, um in der ersten Liga zu bleiben. Das hat in der ersten Saison, wie gesagt, gut geklappt. In der zweiten Saison haben wir wirklich viele Herausforderungen gehabt, wo er nicht mehr diesen Wirkungsgrad haben konnte, weil dann am Ende auch die Qualität

0: Mobilität in der Breite für uns als wirtschaftlich 17. einfach dann nicht hoch genug gewesen ist. Und da würde Alexander Blessin sagen, ein Grund, und sagen ja auch einige Fans, könnte auch sein, ja, mach doch einfach mal mehr finanzielle Mittel, stell doch mehr finanzielle Mittel zur Verfügung. Mhm. Ja, das ist immer so schön einfach gesagt, aber es ist eben natürlich ohne Verantwortung und verantwortungsvolles Management nicht möglich, weil du nämlich ansonsten, ich habe es vorhin genannt, ne, den Kreuzbandriss für 15 Millionen und total, dann ja, den Abstieg, den willst du nicht riskieren.
1: Okay, also gibt's jetzt trotzdem den großen Umbruch beim FC St. Pauli. Wie geht's weiter? Welche Ziele? Wir haben schon ein bisschen drüber gesprochen, aber gibt's so für die kommende Saison? Welche werden da gesetzt? Darüber reden wir mit Uke Göttlich hier im Sportplatz Hamburg bei NDR 90,3.

0: Steht der große Umbruch an beim FC St. Pauli. Jetzt, wo klar ist, dass der Verein vom Millerntor nach 2 Jahren wieder in die zweite Bundesliga absteigt. Dazu spreche ich heute Abend mit Vereinspräsident Uke Göttlich im Sportplatz Hamburg hier bei NDR 90,3. Herr Göttlich, Torwart Nicola Weissy hat ja gestern schon nach Abpfiff im Fernsehinterview seinen Abschied vom FC St. Pauli verkündet. Jackson Irvine, der möchte bleiben unbedingt. Leistungsträger aber wie Hauke Wahl, Erik Smith werden von anderen Vereinen umworben. Kann man jetzt schon sagen, wie groß fällt der Umbruch aus? Welche Spieler könnten eventuell gehen, welche bleiben?
1: Also die ganz einfache Botschaft ist, wir sind sehr stabil, wir haben die Vertragswerke in unserer Hand, die Vertragswerke beinhalten den Trainer, beinhalten bis auf den Abgang von Nicola Weissy, der sich durch den Nichtklassenverbleib sozusagen beendet ist, und die Leihspieler Hutonji sind wir in der Handlungsrunde und wir müssen dann gefragt werden, ob wir Spieler abgeben wollen, ja oder nein, und das wiederum ist auch Teil der Analyse, wo wir natürlich dann auch schauen, wo passt was und wie gehen wir sozusagen den zukünftigen Weg auch in der zweiten Liga, was wiederum anderer Fußball ja auch beinhaltet. Also wir werden ja nicht denselben Fußball spielen wie in der ersten Bundesliga, wo es natürlich, es geht grundsätzlich um die defensive Stabilität, auch in der zweiten Liga, aber natürlich haben wir in der zweiten Liga unter Umständen ein bisschen mehr den Ball, wie agieren wir darauf, wie stellen wir die Mannschaft daraufhin zusammen, aber wir sind stabil und handlungsfähig. Vertrag des Trainers ist da, Vertrag aller Leistungsträger ist da. Und wenn es Interessenten gibt, dann freuen wir uns über hochlukrative Anfragen.
0: Die Sommerpause ist jetzt ein bisschen länger auch. Kann man denn schon was über, also Sie haben ja heute erzählt, dass Sie sich schon zusammengesetzt haben in der Videoschalte und schon ein bisschen gesprochen haben mit den anderen Funktionären vom FC St. Pauli. Gab es da auch schon irgendwie konkrete Ziele, die vielleicht auch schon für die kommende Saison festgelegt wurden, was wir uns jetzt vornehmen? Der Blick nach vorne war auf jeden Fall ein Inhaltspunkt, ne?
1: Ja, also nochmal, es ist die zweite Bundesliga ist etwas, wo wir die Top 25 natürlich noch in Erreichung sehen und wir wollen Top 25 in der Bundesliga sein, also erste und zweite Liga inkludiert, aber natürlich setzt du Ziele erst dann, wenn du auch weißt, wie, mit welchem Team, mit welchen Voraussetzungen,
0: mit welchem Trainer,
1: du in die Saison gehst, und das wäre jetzt völlig, völlig balla balla, sondern wir sind jetzt erstmal wirklich in einer Trauerphase. Es ist wirklich super nervig. Wir haben gezeigt, dass wir diese Bundesliga bereichern können. Unsere Fans sind absolut erstklassig. Die sind traurig und es ist jetzt auch schon erstmal so, dass wir das verarbeiten wollen, dass wir es uns angucken wollen, wo haben wir die Stellschrauben nicht gesetzt, aber wir haben auch gezeigt, dass wir eine Klasse halten können. Wir haben die zweiterfolgreichste Phase des FC St. Pauli erlebt in der Vereinsgeschichte. Und jetzt ist natürlich, darauf ruhen wir uns aber nicht aus. Wir wollen diesen Verein weiterentwickeln. Wir wollen, dass er bitte möglichst immer ein Herausforderer für die erste Liga, am liebsten in der ersten Liga ist.
0: Das wünschen wir uns natürlich auch. Jetzt ist erstmal Urlaub angesagt, oder nicht? Also Sommerpause.
1: Ja, nee, wegen dieser ganzen Themen, die wir ja auch heute hier haben, wird der Urlaub nicht besonders üppig ausfallen.
0: Gucken Sie trotzdem WM?
1: Ja, ich werde WM gucken und ich werde auch in der Rolle als DFB-Vizepräsident wahrscheinlich ein paar Tage in Amerika sein.
0: Alles klar. Okay, Göttlich, heute Abend im Sportplatz Hamburg. Danke, dass Sie hier waren. Und natürlich für die kommende Saison im Namen vom gesamten Team hier von NDR 90,3 viel Erfolg.
1: Ich danke.

0: Wende 90,3 ist hier mit dem Sportplatz Hamburg am Sonntagabend. Partystimmung beim HSV. Jetzt auch die HSV-Frauen haben es geschafft, bleiben erstklassig, trotz einer 0:1 Niederlage heute Nachmittag im Volksparkstadion gegen die Bayern. Alle standen geschlossen hinter den HSV-Frauen, Merlin Polzin und sein Team auch, die den Klassenhalt ja vor 2 Wochen schon bei den Männern perfekt gemacht haben, waren da und fast 18.000 Zuschauerinnen und Zuschauer, die mit dem Klassenerhalt wirklich belohnt wurden.
1: Ich bin total happy eigentlich. Also ich meine, Klassenerhalt ist sowieso super. Ärgerlich jetzt mit dem Tor noch am Ende, aber grundsätzlich kann man stolz auf die Mädels sein.
2: Auch wenn einige Spiele ja tatsächlich sehr hakelig waren.
3: Jetzt ein guter Ausklang. Die Männer waren ja auch alle da. Die Mädels haben sich noch Autogramme geholt von den Männern heute und war ein runder Saisonabschluss heute. Ein richtig schöner Familientag, den wir hier verbringen konnten.
4: Ja.
5: Ich freue mich, dass wir dann nächstes Jahr weiter im Volksparkstadion die Frauen sehen können.
6: Also mir hat's gefallen. Ich komme wieder nächste Saison.
0: Ja, und eine, die heute auch mit dabei war, ist NDR 90,3 Reporterin Janine Legrand. Und Janine, im Volksparkstadion wird wahrscheinlich immer noch gefeiert, ne?
7: Ja, wahrscheinlich schon. Grund genug gibt es ja dafür. Der Doppelaufstieg beim HSV, ein sehr emotionaler Moment für HSV-Spielerin Svea Stolt.
8: Ja, es war ein richtig geiles Spiel, vor so vielen Leuten zu spielen. Das bockt immer. Und die Fans, ja, waren die ganze Saison auf unserer Seite, waren bei jedem Spiel, heute nochmal über 17.000. Das war wirklich unglaublich, hat enorm viel Spaß gemacht. Und ja, mit der Stimmung gehen wir jetzt erstmal in die Pause.
7: Für Svea Stolt geht es jetzt erst einmal in den Urlaub. Ob sie auch in der nächsten Saison für den HSV weiter aufläuft, das wollte sie aber noch nicht verraten.
0: Also das Saisonziel ist erreicht, es wird gefeiert, dann Urlaub. Aber wie geht es denn für den HSV danach eigentlich weiter?
7: Ja, für den HSV-Vorstand geht die Arbeit jetzt ja erst richtig los, denn das Ziel der Klassenerhalt ist zwar erreicht, aber das ist ja nicht das Ziel für die nächste Saison. Da wird die Messlatte etwas höher gehängt und dafür braucht es eine weitere Entwicklung, erklärt Vorstand Erik Huber.
9: Der Umbruch wird groß sein. Wir haben eine neue Verantwortliche für den Frauenfußball, nämlich Kathleen Krüger, wo wir aber sehr eng abgestimmt bleiben werden, weil jeder weiß, dass mein Herz beim Frauenfußball auch hängt. Und im Kader, angesichts der Kader Größe werden wir uns da auch von einigen Spielerinnen verabschieden müssen. Und wir brauchen auch noch mal das eine oder andere frische Gesicht. Aber der Weg bleibt klar. Wir wollen es mit jungen Hamburgerinnen machen.
7: Also viel Arbeit. Vor allem muss ja erst einmal ein neuer Trainer bzw. eine neue Trainerin für die Frauenmannschaft gesucht werden und gefunden werden. Denn Rodolfo Cardoso, das hat der HSV immer betont, war nur eine Interimslösung.
0: Ja, aber eine ziemlich gute anscheinend. Vielen Dank an Janine Legrand. Der HSV bleibt erstklassig. Sowohl die Frauen als auch die Männer.

0: Das deutsche Spring- und Dressur-Derby gehört jedes Jahr zu den größten Sportveranstaltungen in der Stadt. In der 90,3 ist hier mit dem Sportplatz Hamburg. Allein heute waren etwa 30.000 Besucher im Derby-Park Kleinflottbek dabei. Die Entscheidung fiel erst im Stechen. Unser Reporter Jörg Naroska weiß, wer nach der Siegerehrung beim traditionellen Bad des Derby-Siegers im Wassergraben nass geworden ist.
1: Beim fünften Versuch im Sattel von Comanche endlich der erste Derby-Sieg.
2: Und aus dem Rheinland, Frederik!
1: Null Fehler im Umlauf, null Fehler im Stechen. Bei der Siegerehrung im Parcours hatte Frederik Tillmann ein paar Tränen im Auge.
3: Ich kann es noch gar nicht richtig realisieren, aber natürlich ist das seit Jahren ein Ziel. Und ich war auch schon ein paar Mal knapp dran. Jetzt heute bin ich umso glücklicher, dass diesmal geklappt hat.
1: Vor 13 Jahren hatte Gilbert Tillmann das Derby gewonnen. Heute zog sein Bruder Frederik nach und hätte fast schon nach dem Umlauf jubeln können. Als einziger Reiter hatte Tillmann den wohl schwierigsten Parcours der Welt mit Pulverwands Grab, Großem Wall und Buschochser fehlerfrei bezwungen, bis kurz vor dem Ende. Dann schaffte das als letzter von 32 Reitern doch noch auch Simon Heinicke mit Cordillo. Nach Stangenabwürfen im Stechen blieb dem Reiter aus Wedel am Ende aber nur Platz 2. Titelverteidiger André Thieme und Paule erreichten das Stechen dagegen erst gar nicht.
4: Ja, die Frustration ist riesig, aber über mich. Am Ende bin ich dann aber auch hingeritten wie ein Weihnachtsmann zu dem Ball. Ich hätte da konzentrierter sein müssen und der Fehler geht ganz klar auf meine Kappe.
1: Eine sehr souveräne Leistung zeigte dagegen während des gesamten Turniers Isabel Wert in der Dressur. Die Rekord-Olympiasiegerin dominierte mit ihren Pferden Wendy und Viva Gold im Grand Prix, im Spezial und zum Abschluss der Dressurwettbewerbe heute auch in der Kür mit dem souveränen Derby-Sieg.
5: Es macht einfach nur Spaß. Ich habe mich in der Feinabstimmung mit beiden Pferden deutlich verbessert. Das lässt hoffen auf dem weiteren Weg jetzt Richtung Deutsche Meisterschaft. Ja, und dann haben wir irgendwann noch die Weltmeisterschaft in Aachen und dann schauen wir, was passiert.
1: Während das Dressur-Derby erstmals seit Jahren ohne Pferdewechsel geritten wurde, blieb es im Pony-Dressur-Derby bei der traditionellen Wertung. Den Sieg holte sich hier Sophie Levin vom Norddeutschen und Flottbeker Reiterverein mit Carlo Calucci.
6: Sagen, er ist erstmal ein sehr, sehr nervenstarkes Pony. Er hat auch diese Atmosphäre super gemeistert. Ein Wunsch war es natürlich schon, aber dass ich es am Ende gewinnen kann, damit habe ich überhaupt nicht gerechnet.
1: Das Dressurstadion an allen Tagen voll, der Springparcours genauso gut besucht. Wie im vergangenen Jahr kamen mehr als 90.000 Pferdesportfans nach Kleinflottbek. Das Fazit von Turnierchef Matthias Rath.
7: Vom rein sportlichen super zufrieden und der Zuschauerzuspruch trotz des Wetters, wie die gestern da sitzen geblieben sind. Und das hat ja nicht nur ein bisschen genieselt, sondern das hat gehagelt. Und das Einzige, was sie machen, sie ziehen ihren Regenschirm raus und bleiben sitzen. Also das ist einfach, die Begeisterung für dieses Event ist einfach riesig.
1: Im kommenden Jahr soll vor allem die Dressur noch weiter wachsen. Die Ziele, mehr Reiter aus Skandinavien und ein erweitertes Dressurstadion mit dann mehr als bisher etwa 1.000 Plätzen.
0: Ja, danke an Jörg Naroska vom Spring- und Dressur-Derby in Kleinflottbek hier im Sportplatz Hamburg am Sonntagabend.

0: Es ist alles angerichtet am Hamburger Roten Baum, die Sandplätze abgezogen. Das Traditionstennisturnier ist losgegangen an diesem Wochenende mit den Qualifikationsrunden. Unser Reporter Lars Pegelow nimmt uns jetzt mal mit in die Turnierwoche.
1: Die Enttäuschung bei Roten Baum, Turnierdirektor Enric Molina, hielt nicht lange. Dass Topstar Alexander Zverev wegen einer Rückenverletzung abgesagt hat für die Hamburg Open, Geschäftsrisiko.
2: Our job, you know, is to make sure that we don't depend.
1: Unser Job ist sicherzustellen, dass wir nicht von einem Spieler abhängen. Hier sind drei Top-10-Spieler. Das gab es lange nicht. Gute Besserung für Sascha, aber die Fans finden hier auch ohne ihn guten Sport. Ohne Zverev ist der Kanadier Felix Auger-Aliassime die Nummer 1 des Turniers. Er ist die Nummer 5 der Welt und mag Hamburg. Ich liebe die Stadt. Ich bin als Jugendlicher viel durch Deutschland gereist zu Turnieren. Hier hat es mir am besten gefallen. Es ist schön, wieder in Hamburg zu sein. Am ersten Turnierwochenende war die Anlage überraschend voll. Mehr als 10.000 Tennisfans kamen zur Qualifikation und den ersten Hauptrundenmatches trotz Zverev-Absage.
3: Ja, auf jeden Fall. Ich war schon ein bisschen traurig, dass er jetzt nicht da war. Ich habe mir auch extra noch Finaltickets gekauft in der Hoffnung, dass er das dieses Jahr natürlich auch mal wieder schafft.
4: Na klar, vermisst man den, hätten wir schon gerne gesehen, aber wenn er meint, er möchte gerne in Monte Carlo sein, weil das Wetter besser ist, kann man verstehen. Vielleicht.
5: Ja, aber es sind auch noch andere gute Spieler hier, auf die ich mich auch freue.
1: Zum Beispiel die jungen Deutschen. Der 18-jährige Max Schönhaus aus Wiesbaden zum Beispiel besiegte in der Quali seine ersten beiden Top 100 Gegner und steht dank der Atmosphäre auf dem Center Court zum ersten Mal im Hauptfeld eines ATP-Turniers.
6: Ich glaube, sie waren alle ein großes Backup. Die ganze Atmosphäre hat mir auf jeden Fall geholfen. Und ich finde, dass das so ein bisschen dir hilft. Diese Atmosphäre, die dann hinter dir steht, diese ganzen Menschen, die dich anfeuern, die deinen Namen schreien. Und das gibt auf jeden Fall nochmal einen Motivationsschub.
1: Insgesamt 6 Deutsche sind dabei, also eigentlich alle, außer Zverev, Struff, Altmaier und die anderen, darunter auch der 19 Jahre alte Justin Engel.
7: Hier im Roten Baum, Hamburg ist wirklich eine der schönsten Städte, die ich je gesehen habe. Deswegen, ich fühle mich einfach mega. Und klar, natürlich, Wetter ist jetzt gerade nicht so optimal, aber ich hoffe einfach, dass es dann mein Matchtag dann super Wetter ist.
1: Die Vorhersage für die Turnierwoche ist durchwachsen. Für Tennisfans im kühlen Norden aber normalerweise kein Problem.
0: Dann nimmt man mal einen Schal mit und dann geht das auch. Ne? Danke an Lars Pegelow mit einem Überblick zur Tennisturnierwoche am Hamburger Roten Baum diese Woche. Damit ist der Sportplatz Hamburg auch für heute Abend rum. Ich bin Nikolai Zech, ich bin jetzt raus und hier geht's weiter mit Susanne Hasenjäger und dem Hamburger Hafenkonzert mit einem Spezial zu Udo Lindenbergs heutigem 80. Geburtstag. Los geht's gleich um 7:15 hier bei NDR 90,3. Wir sind Hamburg.

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1: Mit Martin Wilhelmi. Die SV Elversberg steigt in die Fußball-Bundesliga auf. Das Team aus dem Saarland hat am letzten Zweitligaspieltag mit 3:0 gegen Münster gewonnen. Hannover 96 und Eintracht Braunschweig bleiben in der zweiten Liga. Aus der NDR-Sportredaktion Lars Bente.
2: Ein 3:3 gegen Nürnberg reichte Hannover nicht für Platz 3. Damit geht's nun für Paderborn in die Relegationsspiele gegen Wolfsburg. Die Paderborner, die haben in Darmstadt nämlich 2:0 gewonnen. Dramatisch war es auch im Tabellenkeller. Der Tabellen 15., 16. und 17. beenden die Saison punktgleich. Den Klassenerhalt sicherte sich Braunschweig. Trotz 0:1 Niederlage auf Schalke hat die Eintracht die um einen Treffer bessere Tordifferenz gegenüber Fürth. Die Fürther spielen in der Relegation gegen Drittligist Essen um den Ligaverbleib. Abgestiegen ist Düsseldorf. Die Fortuna, die hatte in Fürth 0:3 verloren.
1: In vielen anderen Ländern haben Kinder laut UNICEF bessere Zukunftschancen als in Deutschland. Bundesbildungsministerin Prien sieht die Verantwortung jetzt bei Bund und Ländern. Aus der Nachrichtenredaktion Nils Hansen.
3: In einer internationalen Vergleichsstudie von UNICEF erreicht Deutschland nur Platz 25. Eine Platzierung im hinteren Drittel, weil Kinder, die in Haushalten mit geringem Einkommen aufwachsen, in Deutschland häufiger krank und schlechter in der Schule sind als Kinder aus besser gestellten Familien. Deshalb seien Bund und Länder nun gemeinsam in der Verantwortung, Bildungsgerechtigkeit zu schaffen, so Bildungsministerin Prien. Als alarmierend bezeichnet es UNICEF außerdem, dass nur etwas mehr als die Hälfte der 15-Jährigen die Mindestkompetenz in Lesen und Mathematik erreicht. Das sei katastrophal. Es braucht mehr Lehrkräfte und kostenlose Nachhilfeangebote, heißt es vom Sozialverband Deutschland.
1: Bundesjustizministerin Hubig plant Änderungen im Scheidungsrecht, um Opfer von häuslicher Gewalt besser zu schützen. Zum Beispiel soll Frauen, die von ihrem Ehemann verprügelt wurden, das sogenannte Trennungsjahr erspart werden können. Gerichte sollen dafür eine schon bestehende Härtefallregelung leichter anwenden können. Mecklenburg-Vorpommerns Umweltminister Backhaus hält eine wissenschaftliche Untersuchung des toten Buckelwals vor der dänischen Insel Anholt für kaum sinnvoll. Der Rostocker Walforscher von Nordheim hatte im NDR deutlich gemacht, der Kadaver müsse professionell seziert werden. So könnte man klären, welche Ursachen zum Tod des Tieres geführt hätten und welchen Einfluss das Netz im Maul gehabt habe. Backhaus sagte dem NDR, der Verwesungszustand sei so erheblich, dass man die Todesursache wohl nicht mehr herausfinden werde. Das waren die Nachrichten. Das Wetter in Norddeutschland, in der Nacht wechselnd bewölkt, etwas Regen bei 11 bis 4 Grad. Morgen neben Sonne oft dichte Wolken, gelegentlich Schauer oder auch Gewitter, bis 21 Grad. Am Dienstag wechselhaft mit Schauern, 15 bis 20. Am Mittwoch bewölkt, weitere Schauer oder Gewitter, dann 15 bis 21 Grad. Die Zeit, es ist 19.03 Uhr.
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4: Willkommen zur 3732. Sendung. Heute mit einer ganz besonderen Ausgabe zum 80. Geburtstag von Udo Lindenberg. Wer ist dieser Mann unterm Hut, hinter der Sonnenbrille und dem Zigarrenrauchschwaden? Willkommen zu einer Entdeckungsreise zum Panikkapitän. Am Mikrofon Susanne Hasenjäger und...
5: Hallöchen, liebe Hörerinnen und Hörer. Hier ist euer Udo auf NDR 90,3. Yeah.

0: Und ja, er macht sein Ding. Seit 80 Jahren als Musiker, Maler, Schriftsteller, Sänger, Rockstar, Rebell, Legende. In diesen 2 Stunden Hamburger Hafenkonzert gucken wir auf sein Leben oder genau genommen auf seine vielen Leben. Zwischen Absturz und Exzessen, Karriereknick und sensationellem Comeback. Wer ist dieser Phönix aus der Asche, der Mann mit den vielen Identitäten? Ist er der schrille Vogel, die Nachtigall, der Spontifex, also die coole Socke Johnny Controlletti, oder doch Rudi Ratlos? Oder nicht vielmehr der Melancholische, der Nachdenkliche, der politisch Denkende, Suchende, Zweifelnde Udo, der sich manchmal, so scheint es wohl auch aus Selbstschutz, wie seine eigene Parodie inszeniert? Ich möchte Sie einladen, mich auf die brennend heiße Spur hin zum Phänomen Udo zu begleiten. Das kann, Warnung und Spoiler zugleich, eine Liebeserklärung werden. Schließlich hatte ich schon mit 13, damals war hoch im Norden sein Hit, ein Bravo-Starschnitt an der Wand. Und das wirkt auch 50 Jahre später noch nach. Wir treffen in diesem Hafenkonzert Weggefährten, die Panikfamilie und natürlich den Meister selbst, dem wir ja vielleicht sogar noch das eine oder andere Geheimnis entlocken können. Zum Beispiel das seiner neongrünen Socken.
1: Ich habe die immer an, weil die bringen Glück. Ich bin glücksfrosch, ne? Und das hat sich mal so ergeben, die grünen Socken, dass ich so unverschämt lange Beine habe, ja? Da muss ich mich ja irgendwie orientieren können. Und dann, dann weiß ich, wo ich lang gehe, wo ich so lang gehe. Da sind die grünen Socken, die leuchten so, ne? Und dann weiß ich, ah, da ist wieder lang und so, ne?
0: Also immer den grünen Socken nach und dann wird das in diesem Hafenkonzert ein sehr naher Blick auf Udo Lindenberg.
1: Ich würde meine Brille abnehmen, dir ganz tief in die Augen gucken und runtersingen in deine Seele. Ganz nah dran, ne? Ja.

0: Nachkriegszeit in Deutschland. Am 17. Mai 1946 wird Udo Gerhard Lindenberg im westfälischen Gronau geboren. Als mittleres Kind zwischen dem bewunderten großen Bruder und den süßen kleinen Zwillingsschwestern sucht er Beachtung. Mit dem Vater versteht er sich in dieser Zeit nicht. Dessen Schweigen über den vergangenen Krieg belastet den Jungen.
1: Er blieb bei seinem eisernen Schweigen. Das hätte er im Pakt mit dem Bösen und so, da redet man nicht drüber. Das hat mich sehr genervt. Dieses Schweigen, das fand ich irgendwie eisig und beklemmend, ja, und beängstigend. Ja.
0: Früh weiß er, dass er raus muss aus Gronau. Die Musik ist sein Ticket.
1: Ich habe gelernt, dass nichts unmöglich ist. Das Undenkbare denke ist, ne? Ja, und zieh das durch und so. Ja. Kommen wir aus einer kleinen Stadt, wo es da immer hieß, ne, das geht nicht und das geht nicht und das macht man nicht, das tut man nicht und das gehört sich an den ganzen Scheiß. Ich wollte mindestens Weltstar werden am Schlagzeug. Und dann Sänger, ja, plötzlich war ich dann nicht Sänger, war kein anderer Sänger da. Ich konnte ja gar nicht richtig singen. Also ich singe ja nicht so wie ein Sänger. Und das war ja gerade der Trick. Und dann ging es damit ja richtig geil nach oben und so. Dann hatte ich so eine Flaute, eine Krise, eine fiese, miese, kleine Midlife-Krise. Die hatte ja jeder mal, die hatte ich dann ja immer. Und jetzt ist der Erfolg ja noch viel größer als in den 70er Jahren, 80er Jahren und so. Und das habe ich gelernt. Das ist das, okay, das gibt es und alles geht.
0: Bis diese Erkenntnis allerdings zur Udo-Philosophie wird, braucht es noch eine Weile.
1: Ich nehm die Sonnenbrille ab, check den Moment. Wenn eine Seele die andere erkennt, du spürst sofort, und das ist gut.

0: Heute vor allem sein Team.
1: Ist ja wie eine Familie. Sind 300 Leute auf Tournee und auf der Bühne dann so an die 70 Leute. Ne? Und das ist sehr, sehr schön. Immer noch reisen zusammen und so. Das ist so meine Familie, weißt du? Ich habe meine Schwester Inge in Hamburg noch. Die anderen von meiner Blutsfamilie leben alle schon oben in der Chefetage, ne? Über den Wolken, hinter den Sternen. Gucken wir immer runter, kriegen auch immer alles mit. Ansonsten ist es meine Wahlverwandtschaft, die Panikfamilie. Und das ist mir halt so das höchste Gut, weißt du, die Freundschaft und der Zusammenhalt. Ja.
0: Einer, der von Anfang an zur Panikfamilie gehörte, das Panikorchester mitgegründet hat, ist Freund und Panikbassist Steffi Stephan.
2: Die erste Begegnung war, das werde ich auch nie vergessen, ich spielte in einer Band und unser Trommler war krank geworden. Und wir hatten einen Job in Borkhorst. Borkhorst liegt an der B54. Ich komme aus Münster. Udo kommt aus Gronau. Und dann hieß es so innerhalb der Szenerie, sag mal, da ist irgendein Trommler in Gronau. Das ist ein ganz guter. Den kann man ja anrufen. Ich habe ihn dann angerufen und haben gesagt, das passt auch ganz gut, weil Borkhorst liegt genau in der Mitte von dieser zwischen Münster und Gronau. Und da haben wir uns getroffen und das ist eigentlich so der Anfang gewesen, muss ich sagen, von unserer Freundschaft, weil das hat irgendwie zick. Das hat irgendwie gepasst. Ging ganz schnell. Wir waren dann irgendwann unten im Keller, haben dann uns die Flasche Wein uns geklaut und haben die dann ausgetrunken. Und dann kam das eigentlich das Verrückte, weil ich war kaufmännischer Lehrling. Und er hat dann mich und meine Mutter davon überzeugt, dass ich doch auch Musik studieren sollte. Und dann habe ich mit meinem Lehrer aufgehört, habe meine Aufnahmeprüfung an der Musikhochschule auch bestanden. Und dann haben wir beiden Musik studiert in Münster. Das ging 2,5 Jahre gut, weil wir waren auch nicht so die überzeugten klassischen Mozart-Kenner und so. Sondern wir waren... Wir sind dann auf jeden Fall der Schule verwiesen worden mit, ich finde, ein legendärer Spruch. Da weiß man ungefähr auch noch, wie das damals lief. Meine Herren Lindenbeck und Stephan, wollen Sie weiter Ihre Hottentottenmusik machen oder sich ernsthaft um Ihr Studium kümmern? Wir haben uns dann für Hottentottenmusik entschieden und sind original von der Schule runter. Ne? Und dann gab es das riesige Problem, weil wir hatten nicht mehr die Studienbescheinigung zur Vorlage beim Kreiswehrersatzamt. Das war damals der größte Gegner von irgendwelchen 18-, 19-, 20-Jährigen war die Bundeswehr. Und schwupp hatten sie Udo auch gegriffen. Auf jeden Fall, Udo musste dann wirklich den Dienst an der Waffe antreten. Mit dem Ergebnis, nach einem halben Jahr haben sie auch wegen Nervenschwäche irgendwie entlassen. War schon verrückt. Und dann kam Udo zurück und hat so richtig in Münster keinen Fuß mehr ans Bein gekriegt. Und hat dann wirklich gesagt, okay, ich hau jetzt ab. Ich habe zwischenzeitlich Barmusik gemacht. Das heißt, ich bin in so einer Combo eingestiegen, damals noch Tanzcombo. Und in der Zeit hat Udo doch eine ziemlich steile Karriere hingelegt als Trommler. Nämlich in Hamburg, am Anfang bei den City Preachers. Dann in die Jazzabteilung, weil er wollte immer schon Jazz machen. Eigentlich war er gar kein Rocker, sondern wollte Jazz machen. Und jedenfalls hat er dann sich irgendwann bis zum deutschen Rockpapst, so kann man ihn nennen, Klaus Doldinger, hochgetrunken. Ich hatte irgendwann geheiratet und habe dann meine Musikerkarriere ganz nach hinten angestellt, sondern wollte seriös werden. Schöner Bausparkassen, schöner Wohnwohnung, Hülzer Schlafzimmer. Und dann kam irgendwann Udo, treffe ich Udo in Münster zufällig. Ich sage, Mensch Steffi, ich habe Bock zu spielen, hast du Bock zu spielen? Ich sage, ja. Und da wurde dann praktisch beschlossen, dann machen wir gemeinsam eine Band. Also erstmal eine erste Platte, die erste Platte Lindenberg, die man auch kennt, ein großer Flop, aber in Englisch. Und dann war das aber so, dass man dann doch sagte, irgendwann, wir müssen, wenn ich wieder Musik machen will, muss ich richtig gehen, dann muss ich nach Hamburg gehen.
0: Hier in Hamburg wohnt man mit jungen Kollegen wie Gottfried Böttger, Westernhagen oder Otto Walkes. Eine wilde WG-Zeit.
1: Ich kam nach Hamburg und ich hatte so das Feeling hier in dieser Stadt, das ist eine Stadt, die bringt mir Glück. Und ich bringe der Stadt auch Glück und das passt gut zusammen. Und ich gehe auf die Ripperbahn und dann kommen wir zusammen und dann geht es ab wie Luzi. Ne?
0: Und das ging es. In dem Moment, in dem Udo anfing, auf Deutsch zu singen. Auf seine ganz eigene Art und Weise.
1: Mein Englisch war auch nicht gut genug. Ich bin auch kein Sänger. Vielleicht ist es gerade der Trick. Ja, ein Trommler, ich höre Schlagzeuger. Dass ich gedacht dass ich gerade alles machen kann. Ja? Und es ist kein Wort da, findet man halt Neues. Ne? Sprache ist ein bisschen so wie Kaugummi. Knetgummi, ne, kannst du alles mitmachen. Das ist ja nicht eingesehen, dass Rock nur in Englisch ist. Jeder sagt, oder geht nur in Angloamerikanisch und so. Ne? Und ich wollte es selber einfach auch hören. Ich habe gedacht, es muss doch gehen, muss doch gehen.

0: Hier ist das Hamburger Hafenkonzert heute zum 80. Geburtstag von Udo Lindenberg. Anfang der 70er Jahre Hamburg. Der Traum vom Popstar sein wird wahr. Udo ist der erste deutschsprachige Rockmusiker mit Millionenvertrag und nicht nur deshalb Inspiration für ganze Generationen deutschsprachiger Musikerinnen und Musiker.
1: Für mich der Godfather of deutschsprachige Pop-Rockmusik und er war der Erste, der es geschafft hat, ich sag mal, die deutsche Sprache in einen nicht kitschigen Textzusammenhang zu bringen. Und das ist das, wovon wir jungen Songwriter natürlich uns was abgeschaut haben.

0: Johannes Oerding und Udo. Einer von den jungen deutschsprachigen Musikern, den Udo gern eine Bühne bietet. Genau wie Clüso oder Jan Delay.
1: Einige haben vielleicht so ein Bild von ihm, wenn sie ihn immer so sehen. Ja, so, der da halt so durchschwebt und als ob er das alles irgendwie nicht mitkriegt, was um ihn herum passiert. Aber das Gegenteil ist der Fall. Der Typ hat 40 Augen, die einmal so 360 Grad um den Kopf rumgehen. Darunter sind 20 Ohren, die auch 360 Grad um den Kopf rumgehen. Alles unterm Hut. Und der kriegt alles mit und ist voll am Start und voll auf der Höhe.
0: Jan Delay, nicht nur im Nuscheln ein Bruder im Geiste von Udo Lindenberg. Hier im Hamburger Hafenkonzert. Was Lindenberg für die deutsche Sprache in der Pop- und Rockmusik getan hat, als Pionier damals, aber nicht nur für seine Texte, wird Udo bis heute und gerade heute an seinem Geburtstag gefeiert.
2: Alter Schwede, wie hast du das bloß gemacht? Du, und ich möchte dir heute einfach mal was sagen, nämlich, dass du für mich schon immer eine Rieseninspiration warst und immer noch bist. Warum? Weil du mir gezeigt hast, dass, und zwar vor allen Dingen in den jungen Jahren und als es für mich wirklich wichtig war, dass man auch ganz anders leben kann, nämlich so, wie man will und nicht, wie man muss. Und dafür feiere ich dich, jeden Tag. Hör mal, hier, ich trinke schon auf dich. Bam, ich feiere dich und das nicht nur an deinem Geburtstag. Tschüss.
0: Sagt Ina Müller und gratuliert Udo Lindenberg jetzt hier im Hafenkonzert mit ihrer Version seines Songs Bis ans Ende der Welt.

0: das Hamburger Hafenkonzert mit zwei Coverversionen von Udo Lindenberg Liedern. Zu seinem 80. Geburtstag We Love Udo heißt ein nagelneues Album, auf dem 24 Musikerinnen und Musiker die Hits von Udo Lindenberg singen. Rechtzeitig zum runden Geburtstag fertig geworden, da nimmt auch die Plattenfirma nachvollziehbarerweise alles an Marketing und Verdienstmöglichkeiten mit, was geht. Da sind sie auch nicht die einzigen. Ebenfalls passend zum runden Geburtstag gibt's eine neue Ausstellung, das Udo-Versum in Hamburg an der Großen Elbstraße im Stielwerk eröffnet. Es gibt ein neues Buch über Udo von Benjamin von Stuckrad-Barre. Sprich, der Panikkapitän, der zieht auch mit 80 noch mehr denn je, möchte man sagen. Mehr dazu auch in der kommenden Stunde hier im Hamburger Hafenkonzert. Nicht nur in seiner Wahlheimat Hamburg hat Udo seine Fans. Viele kommen aus dem Osten des Landes. Und das erklärt Schauspielerin Anna Loos so.
1: Udo hat die Leute im Osten wahrgenommen, hat ihnen eine Stimme gegeben im Westen. Ne? Und das war der Eindruck, den man damals hatte von ihm. Und deshalb war er so ein kleiner Held auch, ne?

0: товарищ Эрих, между прочим, Верховный Совет не имеет ничего против гастролей господина Линденберга в ГДР.
1: Udo Lindenberg, der mit seiner Musik Geschichte geschrieben hat. Ohne seine Lieder, ohne sein Engagement im Osten wäre das Jahr 1989 möglicherweise ganz anders verlaufen. Und selbst wenn man Udos Musik nichts abgewinnen kann oder dem Nuscheln oder der Selbstinszenierung, für seine politische Haltung, Unterhaltung, Mithaltung kann man ihn nur feiern. Happy Birthday, Udo Lindenberg, gleich auch in der zweiten Stunde dieses Hamburger Hafenkonzertes.

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1: Um 20 Uhr mit Martin Wilhelmi. Die SV Elversberg steigt in die Fußball-Bundesliga auf. Das Team aus dem Saarland hat am letzten Zweitligaspieltag mit 3:0 gegen Münster gewonnen. Hannover 96 und Eintracht Braunschweig bleiben in der zweiten Liga. Aus der NDR-Sportredaktion Lars Bente.
2: Ein 3:3 gegen Nürnberg reichte Hannover nicht für Platz 3. Damit geht's nun für Paderborn in die Relegationsspiele gegen Wolfsburg. Die Paderborner, die haben in Darmstadt nämlich 2:0 gewonnen. Dramatisch war es auch im Tabellenkeller. Der Tabellen 15., 16. und 17. beenden die Saison punktgleich. Den Klassenerhalt sicherte sich Braunschweig. Trotz 0:1 Niederlage auf Schalke hat die Eintracht die um einen Treffer bessere Tordifferenz gegenüber Fürth. Die Fürther spielen in der Relegation gegen Drittligist Essen um den Ligaverbleib. Abgestiegen ist Düsseldorf. Die Fortuna, die hatte in Fürth 0:3 verloren.
1: Bundesgesundheitsministerin Wagen hat die Gefahr einer Ebola-Pandemie nahezu ausgeschlossen. Wegen der Krankheitswelle in der Demokratischen Republik Kongo und in Uganda hatte die Weltgesundheitsorganisation eine internationale Notlage ausgerufen. Das helfe vor allem vor Ort schnell tätig werden zu können, sagte Wagen im ARD-Bericht aus Berlin.
3: Dort hätte ein großes Nationalfest angestanden mit bis zu 2 Millionen Menschen vor Ort. Und da wollte man zuvorkommen, gegenüber der Bevölkerung kommunizieren, auch gewisse Maßnahmen besser rechtfertigen können. Und deswegen wurde jetzt schnell auch dieser Notstand ausgerufen. Es ist tatsächlich ein Virusstamm, für den es noch keine antivirale Therapie oder keinen Impfstoff gibt. Insofern ist es auch gut, da schnell gehandelt zu haben. Aber es hat jetzt keinerlei Auswirkungen auf Deutschland. Und dass wir jetzt weitere Warnstufen bekommen bis hin zu einer Pandemie, das halte ich für nahezu ausgeschlossen.
1: Bundesjustizministerin Hubig plant Änderungen im Scheidungsrecht, um Opfer von häuslicher Gewalt besser zu schützen. Zum Beispiel sollen Frauen, die von ihrem Ehemann verprügelt wurden, das sogenannte Trennungsjahr erspart werden können. Gerichte sollen dafür eine schon bestehende Härtefallregelung leichter anwenden können. Mecklenburg-Vorpommerns Umweltminister Backhaus hält eine wissenschaftliche Untersuchung des toten Buckelwals vor der dänischen Insel Anholt für kaum sinnvoll. Der Rostocker Walforscher von Nordheim hatte im NDR deutlich gemacht, das Kadaver müsse professionell seziert werden. So könnte man klären, welche Ursachen zum Tod des Tieres geführt hätten und welchen Einfluss das Netz im Maul gehabt habe. Backhaus sagte dem NDR, der Verwesungszustand sei so erheblich, dass man die Todesursache wohl nicht mehr herausfinden werde. Das waren die Nachrichten. Das Wetter in Norddeutschland. In der Nacht wechselnd bewölkt, gebietsweise Regen, Tiefstemperaturen 11 bis 4 Grad. Morgen neben Sonnenschein oft dichte Wolken und gelegentlich auch Schauer und Gewitter möglich. Nach Osten hin freundlicher, die Höchsttemperaturen 13 bis 21 Grad. Und der Blick zur Uhr, es ist 20.03 Uhr.
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4: Willkommen zur 3732. Folge, heute zum 80. Geburtstag von Hamburgs Ehrenbürger Udo Lindenberg.
5: Udo Lindenberg hat als Gesamtkünstlerpersönlichkeit eine unfassbare Bedeutung für Hamburg. Das gilt für den Texter, den Lyriker, den Musiker, den Maler, den aufrechten Demokraten, den Ehrenbürger. In jeder Dimension ein Gewinn und zusammen einfach Udo. Und es ist großartig, dass er bei uns in der Stadt lebt.
4: Sagt Hamburgs Kultursenator Carsten Broster. Und recht hat er. Viel Spaß mit Udo wünscht Susanne Hasenjäger.

0: Udo Lindenberg und Hamburg, eine Liebesgeschichte. Hier lebt er in seiner Suite im Hotel Atlantik. Hier ist er nach Johannes Brahms der zweite Musiker, der Ehrenbürger geworden ist. Im September vor 4 Jahren war das. Und mein Kollege Carsten Sekund war für uns damals im Rathaus dabei.
1: Grüne Socken, Hut, Sonnenbrille, Nietengürtel. Gewohnt lässig erschien Udo Lindenberg zum großen Festakt und sparte nicht mit Lob für seine Wahlheimat.
2: Hamburg war und bleibt meine goldene Start- und Landebahn, mein persönliches Eldorado.
1: 1968 zog Udo Lindenberg von Gronau in Nordrhein-Westfalen hierher, um zu bleiben, so Hamburgs erster Bürgermeister Peter Tschentscher.
3: Udo Lindenberg ist Hanseat, nicht von Geburt, aber aus Überzeugung.
4: Er ist als Künstler ein Botschafter, der für Hamburg steht. Herzlichen Glückwunsch.
5: Alles Gute.
1: Zuvor hatte das Hamburger Parlament die Bürgerschaft fast einstimmig der Ehrung zugestimmt. Einzig die AfD stimmte mehrheitlich dagegen. So sagte der stellvertretende Fraktionsvorsitzende Alexander Wolf in Anlehnung an den kürzlich verstorbenen Ehrenbürger Uwe Seeler.
6: Verglichen mit uns Uwe, fürchte ich, wird Udo Lindenberg nicht uns Udo werden.
1: Lindenberg konterte mit einer abfälligen Handbewegung. Seine Haltung gegen rechts, ein Grund für viele Fans aus ganz Deutschland herzukommen, um dem Festakt beizuwohnen.
7: Wir kommen aus Erfurt.
8: Aus Dresden.
9: Aus Hamburg. Aus Stuttgart.
7: Die Lebenseinstellung, seine Toleranz, einfach ein ganz feiner Mensch.
10: Er hat auch sehr viel Herz, der Udo.
11: Er hat so viel erreicht für Deutschland, er hat so viel gemacht, also mehr wie verdient, dass er Ehrenbürger wird.
1: Musikalisch ließ sich Udo Lindenberg feiern, etwa von Kollege Johannes Oerding.
12: Hinterm Horizont geht's weiter.
1: Auch Musikerkollege Jan Delay gratulierte.
13: Udo Lindenberg! Hey Papa, ich komm an.
14: Mir würde ehrlich gesagt jetzt niemand in der Stadt einfallen, der das mehr verdient hat.
1: Direkt vom Kiez kam, gewohnt schrill gekleidet, Olivia Jones zu Ehren von Udo Lindenberg.
15: Ich bin ein Riesen-Udo-Fan. Er ist ein leuchtender Stern der Toleranz. Es gibt nur einen Udo und den feiern wir hier heute.
1: Ehrensache, auch für seinen alten Freund Otto Waalkes hierher zu kommen.
16: Tolle Sache. Überfällig, würde ich sagen. Ne? Ich kenne den Mann seit 50 Jahren und heute ist der Zeitpunkt gekommen. Wir sind happy, dabei sein zu dürfen und stolz.
1: Stolz zeigte sich am Ende auch Udo Lindenberg über seine Auszeichnung und nahm diese als Ansporn.
2: Der Titel Ehrenbürger ist für mich auch ein Ansporn, unsere Stadt weiter kreativ anzupushen. Es gibt viel zu tun. Wir haben eine ganze Menge geile Sachen vor. Und 2046 feiern wir dann den 100. Geburtstag der Panik Nachtigall im Uwe Seeler Stadion.
0: Sind ja nur noch 20 Jahre, in denen Lindenberg mit Sicherheit nicht müde werden wird, für das zu kämpfen, was nicht nur Olivia Jones an ihm feiert.
17: Du hast mich und andere dazu inspiriert, Unterhaltung mit Haltung zu machen, für eine friedliche, bunte Republik Deutschland zu kämpfen.

0: Hamburger Hafenkonzert zum 80. Geburtstag von Udo Lindenberg. Hinter der Sonnenbrille, unter dem Hut, steckt ein überaus kluger, reflektierter, reflektierender Mensch, der auch politisch Dinge zum Besseren verändern will. 1980 initiierte er in Hamburg das erste Rock-gegen-Rechts-Konzert und wo immer er gehört wird, plädiert er für Toleranz, Respekt und Frieden. In einem Interview vor einigen Jahren hat er die politische Situation nahezu prophetisch beschrieben, immer mit einem optimistischen Ansatz. Er ist halt auch Träumer.
1: Selbst angesichts dieser so komplizierten Weltlage, ich glaube, so kompliziert war es überhaupt noch nie, so viel Scheiße und so viel Krisen und Kriege und Elend an jeder Ecke mit den unterschiedlichsten Ursachen, also ganze Ethno-Religionsstress, dass die Menschen nicht endlich mal sagen, ey, der Himmel ist dann wirklich groß genug, da passen genug Götter rein, ja. Da ist Platz für jede Menge Götter und Religion Privatsache und man soll den anderen nicht damit irgendwie belästigen und so, ne, ja. Man soll es tolerieren, fertig aus, so, hier praktiziert es so. Und ist auch, und dass man Freude hat an Begegnungen mit anderen Kulturen, auch so interessant und, ne. Solange das nicht so immer diesen Alleinvertretungsanspruch hat, die einzige richtige Wahrheit und so, das ist ja nun die Ursache der ganzen Religionswahn und so, und natürlich die Geschäftemacherei, die Rüstungsindustrie, die natürlich reichlich den Champagner hebt und so, ne, ja, und dann die Verflechtung und Macht und geopolitische Angelegenheiten von Putin ist ja alles so schwer zu durchschauen, ne, dass sie trotzdem nicht resignieren und trotzdem sagen, okay, wir müssen Stück für Stück müssen die Sachen trotzdem regeln. Wir müssen auch ein gemeinsames, großes, starkes, solidarisches Europa werden. Diese Vision, die dürfen wir auch nicht aufgeben, wir dürfen Europa jetzt nicht kaputt gehen lassen. An dieser schweren Aufgabe. Deutschland allein kann es natürlich nicht machen, also müssen die anderen europäischen Mitgliedstaaten, die müssen alle da an den Start kommen und so. Und dann kriegen wir das auch geregelt. Wir müssen den Zufluchtssuchenden jetzt hier natürlich Schutz gewähren,

Und das ist große Europa, muss es hinkriegen. Und dann kriegen wir das auch geregelt. Also Europa ist ja echt eine tolle große Vision. Nicht resignieren, sondern hier geht gar nichts mehr. Außer ich rette mich jetzt hier noch so lange über die Runden, bis die ganze Welt zusammenbricht. Wir müssen ja trotzdem nach vorne gucken. Ob im privaten oder auch im größeren politischen Zusammenhang und so. Ne? Also dieses Prinzip Optimismus gibt es bei uns ja immer in den Songs und so. Ne? Sonst können wir ja die Mikrofone wirklich gleich einpacken.

0: Das Hamburger Hafenkonzert zum heutigen 80. Geburtstag von Udo Lindenberg.
1: Die ganze Nation dreht ein bisschen ab und so, wegen eines Geburtstags. Und habe ich echt gewundert, weißt du, ne? Aber ich bin ja vom Club der 100-Jährigen. Aber ich habe einen Freund, der wird jetzt so ungefähr 80 rum. Ne? Ein Alien-Freund. Ich kenne ihn sehr gut, trägt auch einen Hut und so, ne? Ja. Und für den reichlich Geschenke. Das ist auch hier, diese Ausstellung, ein Geschenk.
0: Die Ausstellung, von der Udo da spricht, ist das Udo-Versum. Vor 2 Wochen im Stielwerk an der Großen Elbstraße eröffnet. Anders als die Panic City, die es ja zum Thema Udo auch in Hamburg gibt, ist das Udo-Versum eher museal ausgerichtet mit, ja, vor allem vielen Bildern von Udo, denn der ist ja schon sehr lange viel, viel mehr als ein Musiker, ein sehr erfolgreicher Maler. Udo war bei der Eröffnung des Udo-Versums dabei und konnte sich an dem Tag gleich über 2 Geschenke freuen, denn ebenfalls rechtzeitig zum 80. ist ein Album mit Coverversionen seiner Lieder veröffentlicht worden. Was heißt seiner Lieder? Von den 800 Liedern, die er geschrieben hat, sind auf We Love Udo 20 in neuem Gewand zu hören. Petra Volkwarzen hat Udo an diesem Tag Ende April begleitet.
2: Ein Tänzchen auf der Bühne kurz vorm 80. Zur Eröffnung der Udo-Versum-Ausstellung gibt es natürlich auch eine Konzerteinlage.
3: Waren 2 Detektive, die Hüte tief im Gesicht.
2: Udo Lindenberg schwingt das Mikro, gurgelt zwischendurch mit Eierlikör, ganz so, wie man ihn kennt.
1: Oh, mi, mi, mi, mi, mi, mi, mi. Yeah, hört ihr?
2: Die Ausstellung nimmt die Besucherinnen und Besucher mit auf eine Zeitreise durch Udos Leben. Frank Bartsch, Archivar und Kurator, hat Fotos aus Jahrzehnten zusammengetragen.
4: Hier gibt es Udo in Amerika und es gibt eben Cover-Shootings, Szenen aus seinem Kinofilm Panische Zeiten.
2: In einer Vitrine hängt die Lederjacke, die Udo Lindenberg 1987 in die damalige DDR geschickt hat. Eine an die Wand gemalte Hamburg-Karte zeigt seine Wohnorte und die Orte, an denen er aufgetreten ist.
1: Das Onkel Pö, da haben sich ja damals alle getroffen. Da haben wir auch gepennt, auch nass. Und wir gehen gar nicht mehr nach Hause. Das war so schön da.
2: Längst ist Udo Lindenberg nicht mehr nur als Musiker, sondern auch als Maler aktiv.
1: Manchmal nachts, weißt du, Unruhe und so. Dann stehe ich auf, gehe ins Atelier und fange an zu malen. Es sind tierisch viele Bilder entstanden.
2: In einer Laudatio würdigt Olivia Jones Udo Lindenberg.
5: Du hast mich und andere dazu inspiriert, Unterhaltung mit Haltung zu machen, für eine friedliche, bunte Republik Deutschland zu kämpfen.
2: Konsequent und unermüdlich tritt der Panikrocker für Toleranz und Frieden ein.
1: Keiner

Noch vor der Ausstellungseröffnung haben über 20 Künstlerinnen und Künstler ihr Geschenk zum runden Geburtstag vorgestellt. Auf dem Tribute-Album We Love Udo singen sie ihre Versionen von Udo Lindenberg-Songs. Mitgemacht haben unter anderem Johannes Oerding, Stefanie Heinzmann, Ina Müller, die Kaulitz-Brüder, Rapper Thomas D. oder Max Giesinger.

0: Also was ich wahnsinnig inspirierend finde, ist, dass Udo seit 50 Jahren relevant ist musikalisch.
1: Der hat immer wahnsinnig politische Texte gemacht. Der war immer unglaublich menschennah. Ich glaube, dass Udo Lindenberg für ganz viele Menschen wirklich ein Fels in der Brandung ist.
2: Könnt ihr mal Feuerzeuge anmachen, oder geht das hier nicht? Oder die Lampen, ja, spezielle Stimmung herstellen.
3: Das Tribute-Album, eine große ARD-Dokumentation, die Udo-Versum-Ausstellung. Udo Lindenberg, das spürt man, freut sich über all das.
2: Und ich danke euch allen für eure Liebe, die mir entgegenbringt.
3: Die nächsten Shows sind in Vorbereitung und auch sonst gehen ihm die Ideen nicht aus. Sein erklärtes Ziel, der Club der 100-Jährigen.
4: Ich wünsche ihm einfach diese Freude, diese Power, diese Energie weiter.
5: Dass er fit bleibt, weiter Eierlikör trinkt und uns noch lange unterhält.
6: Das Udo-Versum. Die Ausstellung kostet 18 Euro Eintritt, ist im Stielberg an der Großen Elbstraße noch bis zum 4. Oktober zu sehen. Und für alle Musikfans gibt's das Album We Love Udo. Darauf neben Max Giesinger auch Ina Müller, Tokyo Hotel, Jan Delay, The Boss Hoss, Peter Maffay, Zoe Wies oder auch Stefanie Heinzmann und das Takeover Ensemble, die ganz im Sinne von Udo ihr ganz eigenes Ding aus Durch die schweren Zeiten

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0: We Love Udo, das Udo Lindenberg Tribute Album. I Love Udo, das können Worte von einem von Udos engsten Buddies sein, Benjamin von Stuckrad-Barre. Der hat ja schon in seinem Roman Panikherz von Udo geschrieben. Von ihm kommt auch ein Geburtstagsgeschenk für Udo, das er Udo Fröhliche nennt. Eine Liebeserklärung in Form eines verspielten Lexikons von Alkohol bis Zigarre. Knut Kortzen hat es gelesen und mit Benjamin von Stuckrad-Barre gesprochen.
1: Ich habe mich mit Udo befreundet, gewähnt, schon seit ich 8, 9 Jahre alt bin. Und ist ein großer Anstifter für mich gewesen. Ich dachte immer schon, das ist eigentlich, es war so, als ob das so ein Freund ist oder ein älterer Bruder, so ein Korrespondent aus der tollen Welt.
2: Benjamin von Stuckrad-Barre hat Udo Lindenberg bereits vor 10 Jahren in seinem autobiografischen Roman Panikherz ein bleibendes Denkmal gesetzt. Vielerlei fasziniert ihn an diesem Sänger und genialen Lieddichter, den sogar ein Friedrich Merz, ob nun bewusst oder unbewusst, zitiert, wenn er von Rambo Zambo spricht. Bekanntlich eine Formulierung aus Lindenbergs Song Bodo Ballermann von 1976.
1: Wenn man jetzt rausgeht, hier aus dem Haus und ein bisschen über die Straßen und Leute nach Udo Lindenberg fragt, da werden sehr viele Zeilen im Kopf haben, ne, und können ein bisschen auswendig was zitieren.
2: Der Mann ist ein Volksdichter, findet Stuckrad-Barre. Ihn begeistert seine stete Beweglichkeit und Festlegungsaversion. Sowie natürlich Udo Lindenbergs Gabe, immer wieder aufzustehen, die ihm viele gar nicht zutrauen in all seinem ausgestellten Schluffismus, wie Stuckrad-Barre Lindenbergs Haltung treffend nennt. Sein locker Swing, seine Sprachspiellust inspirieren Benjamin von Stuckrad-Barre.
1: Da empfinde ich ihn als sehr, sehr vorbildlich. Rock'n'Roll ohne Protokoll, ne?
2: Udo Fröhliche erzählt viel darüber, wie ansteckend Udo auf andere wirkt.
1: All diese Regeln, ne, so enges Korsett und so, ne, ist ja auch ein bisschen steif dann, ne? Hier die Steiftiere, Steiftieralarm. Und dann sind Leute leicht beschwipst. Also wenn man mit ihm, ich fahre mit ihm wirklich überall, also in irgendwelchen Kellern in New York, aber genauso auch im Schloss Bellevue oder so. Und gerade an solchen Orten hinterlässt er eine Schneise des Schubidu, ja. Also wirklich Leute, die nur fürs Protokoll da sind, benehmen sich danach so leicht angeheitert. Und das ist ein sehr schöner Effekt, den es hat, mit Udo unterwegs zu sein.
2: Stuckrad-Barres Buch wartet mit vielen überraschenden Informationen auf. Oder hätten Sie gewusst, dass einer der integralen Markenzeichenbestandteile dieses Künstlers, sein Hut nämlich, in einer Manufaktur in Bayern hergestellt wird?
1: In einem Ort, der wirklich Lindenberg heißt, im Allgäu, ja.
2: Einen Selbsterfindungsextremisten nennt Benjamin von Stuckrad-Barre seinen Freund.
1: Udo ist ein Gesamtkunstwerk, der auch das ganze Jahr und seit er die Bühne betreten hat, da ist, ne? Das ist sein radikalstes Kunstwerk, ist er selbst. Diese Figur Udo Lindenberg, die er sich ausgedacht hat schon als Kind. Also das, da gibt es wirklich Zeugnisse davon, ne? Wie er das aufgemalt hat, sich Karrierepläne und wie man dann heißen müsse. Er ist dann dazu gekommen, muss eigentlich so heißen, wie er heißt und so. Das hat er sich alles sehr, sehr genau ausgedacht und den Menschen dahinter, den so bezeichneten, ja, diese Kitsch-Sache immer, der gibt's gar nicht mehr. Das ist die eigentliche Sensation. Und so ist seine eigene Biografie auch sein größter Songtext eigentlich.
0: Udo Fröhliche erschien bei Kiepenheuer und Witsch, kostet 20 Euro. Und wer noch viel mehr über das heutige Geburtstagskind erfahren möchte, zum Gucken gibt's eine neue NDR-Dokumentation Udo, Rebell, Rockstar, Ikone in der ARD-Mediathek. 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

0: Musik aus Hagbooms Film Nordsee ist Nordsee von Udo Lindenberg. Klar. Ja, es gibt eine Menge Geburtstagsgeschenke für den Jubilar, der selbst am wenigsten glauben kann, doch noch älter als 50 geworden zu sein.
1: Ich finde es irgendwie lustig, dass so ein Typ wie ich, dass da so eine Zahl da jetzt aufkommt. Ich habe früher immer gedacht, so ein Typ wie ich, der wird vielleicht 50 oder so. Bei einem Rock'n'Roll-Lebensstil, so wie ich meinen Buddy geschunden habe und alle möglichen, weißt du, hoch die Tasten und rund um die Uhr nach der Mengenlehre gesoffen, weißt du, mehr ist mehr und so, ne? Rund um die Uhr immer Partytime, Halligalli und in der Ritze unterm Tisch gelegen und so. Und natürlich jede Menge Gifte ausprobiert und Psychedelics, ganz schön. Aber natürlich irgendwie, man kann auch daran hops gehen, ne? Und dass ich jetzt immer noch lebe und dass ich auch jetzt sehr fit bin, finde ich eine hochvergnügliche und schöne und auch ganz so lustige Sache.
0: Ans Aufhören denkt er nicht.
1: So einen ganz guten Draht mit dem Tod. Ich kenne ihn ja schon ein bisschen länger, der war schon öfter mal da. So an der Bar sagt, ey, ich komme dich mal irgendwann abholen und so, ne? Jetzt habe ich so, Alter, verpiss dich, Sensemann, verpiss dich. Wir haben gerade den Club der 100-Jährigen hier aufgemacht. Und ich bleibe hier noch lange am Stadion, noch lange singen und das Mikro schwingen. Und wir haben noch viel vor. Ich kann den Fans das auch gar nicht antun, aufzuhören, weißt du, ne? Und mir selber auch nicht, weil es ist so ein geiler Flash, unterwegs zu sein, mit der Band große Shows zu machen und diesen Abenteuerleben zu leben, ne?
0: Ja, und nicht nur die 80 hat der Udo erreicht, sondern nach dem großen Comeback 2008 mit dem Nummer 1 Album Stark wie 2 auch seine erste Nummer 1 Single im Jahr 2023 mit 76 Jahren. Damals der Hit Komet, sein Duett mit Apache 207. Den gibt's zum Abschluss dieses Hafenkonzerts in einer ganz besonderen Version, arrangiert von Hollywoods Filmkomponisten Nummer 1, dem deutschen Hans Zimmer, so zu finden auf der exklusiven Vinyl-Edition von We Love Udo. Vorher der Hinweis auf kommenden Sonntag. Da geht's auch um einen Kämpfer, um Albert Ballin. Der Hamburger Reeder und Generaldirektor der HAPAG von 1899 bis 1918 gilt als ein Motor der ersten Globalisierung um 1900. Er verknüpfte wirtschaftliche Tatkraft immer mit gesellschaftlicher und politischer Verantwortung. Daran erinnert die Hamburger Reederei HAPAG-Lloyd, deren Gründer Ballin war, mit einer aktuellen politischen Veranstaltung, dem Albert-Ballin-Forum. Gesucht wurden Antworten auf die drängenden Probleme der Sicherheit auf den Weltmeeren. Denn die Lage für die Handelsschifffahrt ist nach wie vor schwierig. Die internationalen Frachtschiffe geraten immer wieder zwischen die politischen Fronten. Krieg und Frieden auf See, unser Thema im Hafenkonzert dann am kommenden Sonntag. Susanne Hasenjäger sagt Tschüss jetzt mit Komet.

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1: Um 21 Uhr mit Martin Wilhelmi. Bundesgesundheitsministerin Warken hat die Gefahr einer Ebola-Pandemie nahezu ausgeschlossen. Das sagte die CDU-Politikerin im ARD-Bericht aus Berlin. Wegen einer Ebola-Krankheitswelle in der Demokratischen Republik Kongo und in Uganda hatte die Weltgesundheitsorganisation eine internationale Notlage ausgerufen. Aus Berlin Maximilian Ulrich.
2: Gesundheitsministerin Warken, die gerade an der WHO-Tagung in Genf teilnimmt, sagte, der WHO-Gesundheitsnotstand diene vor allem dazu, die Behörden in den betroffenen afrikanischen Ländern zu unterstützen, etwa um größere Feste abzusagen. Ebola-Viren übertragen sich nicht über die Luft, sondern nur beim Kontakt mit Körperflüssigkeiten von Infizierten. Bereits 2014 und 2019 hatte die WHO den internationalen Gesundheitsnotstand aufgrund von Ebola-Ausbrüchen in Afrika ausgerufen.
1: US-Präsident Trump hat dem Iran noch einmal gedroht, das Land vollständig zu zerstören. Trump schrieb auf Social Media, für den Iran ticke die Uhr. Er solle sich schnell bewegen, ansonsten werde nichts mehr übrig bleiben. Seit Anfang April gilt in dem Krieg eine von Trump zuletzt einseitig verlängerte Waffenruhe. Diese wird aber immer wieder gebrochen. Diplomatische Gespräche kommen kaum voran. In Flensburg haben sich 2000 Menschen zum Christopher Street Day versammelt. Sie trugen eine 40 Meter lange Regenbogenflagge durch die Stadt und demonstrierten friedlich für Vielfalt und gegen die Diskriminierung queerer Menschen. Der Flensburger CSD ist der erste im Norden in diesem Jahr. Die nächsten finden kommende Woche in Hannover, Norderstedt, Osnabrück und Lüneburg statt. Die SV Elversberg steigt in die Fußball-Bundesliga auf. Das Team aus dem Saarland hat am letzten Zweitligaspieltag mit 3:0 gegen Münster gewonnen. Hannover 96 und Eintracht Braunschweig bleiben in der zweiten Liga. Aus der NDR-Sportredaktion Lars Bente.
3: Ein 3:3 gegen Nürnberg reichte Hannover nicht für Platz 3. Damit geht's nun für Paderborn in die Relegationsspiele gegen Wolfsburg. Die Paderborner, die haben in Darmstadt nämlich 2:0 gewonnen. Dramatisch war es auch im Tabellenkeller. Der Tabellen 15., 16. und 17. beenden die Saison punktgleich. Den Klassenerhalt sicherte sich Braunschweig. Trotz 0:1 Niederlage auf Schalke hat die Eintracht die um einen Treffer bessere Tordifferenz gegenüber Fürth. Die Fürther spielen in der Relegation gegen Drittligist Essen um den Ligaverbleib. Abgestiegen ist Düsseldorf. Die Fortuna, die hatte in Fürth 0:3 verloren.
1: Das waren die Nachrichten. Das Wetter in Norddeutschland. In der Nacht wechselnd bewölkt, gebietsweise Regen bei Tiefstwerten von 11 bis 4 Grad. Morgen neben Sonnenschein oft dichte Wolken und gelegentlich Schauer oder auch Gewitter. Nach Osten hin freundlicher bei Höchsttemperaturen von 13 bis 21 Grad. Am Dienstag wechselhaft mit Schauern 15 bis 20 und am Mittwoch bewölkt bei 15 bis 21 Grad. Und die Zeit, es ist 21.03 Uhr.
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1: Mit nur noch einer Meldung an diesem Sonntagabend. Sie betrifft die A1 Bremen Richtung Osnabrück. Im Abschnitt Uphusen, Bremen, Marndorf und Arsten zurzeit 3 Kilometer stockender Verkehr. Allen unterwegs sichere und gute Fahrt.

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1: Um 22 Uhr mit Martin Wilhelmi. Bundesgesundheitsministerin Warken hat die Gefahr einer Ebola-Pandemie nahezu ausgeschlossen. Wegen der Krankheitswelle in der Demokratischen Republik Kongo und in Uganda hatte die Weltgesundheitsorganisation eine internationale Notlage ausgerufen. Das helfe vor allem vor Ort schnell tätig zu werden, sagte Warken im ARD-Bericht aus Berlin.
2: Dort hätte ein großes Nationalfest angestanden mit bis zu 2 Millionen Menschen vor Ort. Und da wollte man zuvorkommen, gegenüber der Bevölkerung kommunizieren, auch gewisse Maßnahmen besser rechtfertigen können. Und deswegen wurde jetzt schnell auch dieser Notstand ausgerufen. Es ist tatsächlich ein Virusstamm, für den es noch keine antivirale Therapie oder keinen Impfstoff gibt. Insofern ist es auch gut, da schnell gehandelt zu haben. Aber es hat jetzt keinerlei Auswirkungen auf Deutschland. Und dass wir jetzt weitere Warnstufen bekommen bis hin zu einer Pandemie, das halte ich für nahezu ausgeschlossen.
1: Die Containerreedereien Hapag-Lloyd und CMA stoppen bis auf Weiteres alle Transporte von und nach Kuba. Dies teilten das deutsche und das französische Unternehmen unabhängig voneinander mit. Als Grund verweisen beide darauf, dass die US-Regierung Anfang Mai ihre Handelssanktionen gegen Kuba auf ausländische Unternehmen ausgeweitet hat. Hapag-Lloyd und CMA gehören zu den weltweit größten Reedereien. Ihr Auftragsstopp könnte bis zu 60% des Schiffsaufkommens von und nach Kuba betreffen. In Österreich ist es zu einer tödlichen Kuhattacke auf eine Wanderin gekommen. Laut Polizei wurde eine 67-Jährige von mehreren Kühen auf einer Weide angegriffen und tödlich verletzt. Der Vorfall ereignete sich in der Region Lienz in Osttirol. Der Mann der Getöteten wurde schwer verletzt. In Wandergebieten in den Alpen ereignen sich immer wieder Kuhangriffe. Die SV Elversberg steigt in die Fußball-Bundesliga auf. Das Team gewann am letzten Zweitligaspieltag gegen Münster mit 3:0. Aus der Sportredaktion Lars Bente.
3: Damit hat das Saarland nach 33 Jahren mal wieder einen Erstligaklub. Und das dank der besseren Tordifferenz gegenüber dem Tabellendritten Paderborn. Die Paderborner treffen nun in den Relegationsspielen auf Wolfsburg. Die Schalker Zweitligameisterschaft und der Abstieg von Münster standen ja schon vor dem letzten Spieltag fest. Ebenfalls runter in die dritte Liga muss Düsseldorf. Die Fortuna ist zwar punktgleich mit dem 15. Braunschweig und dem 16. Fürth. Am Ende fehlte den Düsseldorfern wegen der 0:3-Pleite in Fürth ein Tor zur Relegation.
1: Und in der Bundesliga hat sich Eintracht Frankfurt von Trainer Albert Riera getrennt. Wer neuer Coach wird, ist noch nicht klar. Das waren die Nachrichten. Das Wetter in Deutschland, in der Nacht im Westen gelegentlich Schauer, sonst trocken bei 11 bis 1 Grad. Morgen von Westen her Schauer oder Gewitter, im Osten meist freundlich bis 22 Grad. Am Dienstag wechselhaft mit Schauern 14 bis 21, am Mittwoch weiterhin wechselhafte Schauer bis 22 Grad. 22:03 Uhr.
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1: Mit Stau und stockendem Verkehr ab 3 Kilometern. Da haben wir allerdings nur eine Meldung. Genau 3 Kilometer Stau zurzeit zwischen Eilsleben und Marienborn-Helmstedt. Das ist die A2 Richtung Hannover. Allen unterwegs sichere und gute Fahrt.
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1: Um 23 Uhr mit Martin Wilhelmi. Bundesgesundheitsministerin Warken hat die Gefahr einer Ebola-Pandemie nahezu ausgeschlossen. Wegen der Krankheitswelle in der Demokratischen Republik Kongo und in Uganda hatte die Weltgesundheitsorganisation eine internationale Notlage ausgerufen. Das helfe vor allem, vor Ort schnell tätig werden zu können, sagte Warken im ARD-Bericht aus Berlin.
2: Dort hätte ein großes Nationalfest angestanden mit bis zu 2 Millionen Menschen vor Ort. Und da wollte man zuvorkommen gegenüber der Bevölkerung kommunizieren, auch gewisse Maßnahmen besser rechtfertigen können. Und deswegen wurde jetzt schnell auch dieser Notstand ausgerufen. Es ist tatsächlich ja ein Virusstamm, für den es noch keine antivirale Therapie oder keinen Impfstoff gibt. Insofern ist es auch gut, da schnell gehandelt zu haben. Aber es hat jetzt keinerlei Auswirkungen auf Deutschland. Und dass wir jetzt weitere Warnstufen bekommen bis hin zu einer Pandemie, das halte ich für nahezu ausgeschlossen.
1: Die Containerreedereien Hapag-Lloyd und CMA stoppen bis auf weiteres alle Transporte von und nach Kuba. Dies teilten das deutsche und das französische Unternehmen unabhängig voneinander mit. Als Grund verweisen beide darauf, dass die US-Regierung Anfang Mai ihre Handelssanktionen gegen Kuba auf ausländische Unternehmen ausgeweitet hat. Hapag-Lloyd und CMA gehören zu den weltweit größten Reedereien. Ihr Auftragsstopp könnte bis zu 60% des Schiffsaufkommens von und nach Kuba betreffen. In Österreich ist es zu einer tödlichen Kuhattacke auf eine Wanderin gekommen. Laut Polizei wurde eine 67-Jährige von mehreren Kühen auf einer Weide angegriffen und tödlich verletzt. Der Vorfall ereignete sich in der Region Lienz in Osttirol. Der Mann der Getöteten wurde schwer verletzt. In Wandergebieten in den Alpen ereignen sich immer wieder Kuhangriffe. Die SV Elversberg steigt in die Fußball-Bundesliga auf. Das Team gewann am letzten Zweitligaspieltag gegen Münster mit 3:0. Aus der Sportredaktion Lars Bente.
3: Damit hat das Saarland nach 33 Jahren mal wieder einen Erstligaklub. Und das dank der besseren Tordifferenz gegenüber dem Tabellendritten Paderborn. Die Paderborner treffen nun in den Relegationsspielen auf Wolfsburg. Die Schalker Zweitligameisterschaft und der Abstieg von Münster standen ja schon vor dem letzten Spieltag fest. Ebenfalls runter in die dritte Liga muss Düsseldorf. Die Fortuna ist zwar punktgleich mit dem 15. Braunschweig und dem 16. Fürth. Am Ende fehlte den Düsseldorfern wegen der 0:3-Pleite in Fürth ein Tor zur Relegation.
1: Und bei der Eishockey-WM in der Schweiz hat das deutsche Team auch sein zweites Gruppenspiel verloren. Es unterlag Lettland mit 0:2. Das waren die Nachrichten. Das Wetter in Deutschland. In der Nacht im Westen gelegentlich Schauer, sonst meist trocken und teils wolkig oder auch klar. Vereinzelt ist Nebel möglich bei Tiefstemperaturen von 11 bis 1 Grad. Morgen von Westen her teils kräftige Schauer oder Gewitter. Im Osten meist trocken und freundlich. Die Höchstwerte 12 Grad in der Eifel und bis 22 Grad in Berlin. Und noch ein Blick zur Uhr. Es ist 23.03 Uhr.
4: Hier ist der Verkehrsservice in der ARD-Hitnacht. Die A7 Würzburg Richtung Fulda ist zwischen Bad Brückenau-Volkers und dem Dreieck Fulda gesperrt. Da gab es einen Unfall, dadurch Stau. Die Umleitung führt über die U65. Die A8 Stuttgart Richtung Karlsruhe ist zwischen dem Dreieck Leonberg und Leonberg West gesperrt nach einem Unfall. Und die A40 Essen Richtung Duisburg ist zwischen dem Kreuz Kaiserberg und dem Kreuz Duisburg wegen Brückenarbeiten gesperrt, und zwar bis Dienstag früh. Dann haben wir noch die A61 Mönchengladbach-Venlo. Die Strecke ist zwischen dem Kreuz Mönchengladbach und Mackenstein in beiden Richtungen gesperrt bis morgen früh um 5. Und die A67 Darmstadt Richtung Mannheim ist zwischen Lorsch und dem Viernheimer Dreieck wegen Bauarbeiten bis um 5 gesperrt morgen früh. Die Umleitungsempfehlung: ab dem Darmstädter Kreuz über die parallel verlaufende A5 fahren. Das war's von unserer Seite. Passen Sie gut auf und vor allem kommen Sie gut und bald an.
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4: Eine schöne Nacht wünscht Ihnen Romy Anders. Hi und liebe Grüße. Musik

So cool, Somebody to Love. So cool, das war Musik von Queen, liebe Nachtschwärmer. Ihr lieben Frühaufsteher, die ARD-Hitnacht jetzt wieder eine Woche für Sie aus den Studios von MDR Thüringen gesendet. Aus Erfurt, herzlich willkommen und eine schöne Zeit.

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1: Die ARD-Hitnacht. Jetzt mit Problemen, die dürfte von Ihnen um diese Zeit, Sonntagabend, kurz nach 11:45 in dieser Art eigentlich keine haben. Auch da nicht, wenn man nichts mehr hasst, als sich zu verspäten. Und dann hupen andere noch wie 1000 Trompeten. Die Sonne brennt, im Auto ist heiß. Was für ein genial! Mambo, Herbert Grönemeyer. Lieblingshits in der ARD-Hitnacht.

Mambo, Herbert Grönemeyer war das. Wir trauern leider wieder mal um eine der ganz großen Stimmen der Musikgeschichte, Dennis Lock O'Leary. Der Loggin, legendäre Frontmann von Dr. Hook, der ist gestorben. Seine warme, unverwechselbare Stimme und sein ganz besonderer Charme, das wird unvergessen bleiben. Wir sagen Danke für den Soundtrack unseres Lebens. 76 ist er geworden. Und klar, hier kommt jetzt Musik von Dr. Hook. Ist übrigens auch ein Lieblingshit in der ARD-Hitnacht.

0: Es ist kurz nach 12:30. Guten Abend. Der Verkehrsservice in der ARD-Hitnacht. Die A7 Würzburg Richtung Fulda ist zwischen Bad Brückenau-Volkers und dem Dreieck Fulda gesperrt. Da gab es einen Unfall, dadurch Stau. Die Umleitung führt über die U65. A8 Stuttgart Richtung Karlsruhe. Zwischen Leonberg Ost und Leonberg West 4 Kilometer Stau. Dann haben wir die A40 Essen Richtung Duisburg. Die Strecke ist zwischen dem Kreuz Kaiserberg und dem Kreuz Duisburg gesperrt wegen Brückenarbeiten und zwar bis Dienstag früh. Und die A61 Mönchengladbach-Venlo ist zwischen dem Kreuz Mönchengladbach und Markenstein in beiden Richtungen bis morgen früh gesperrt, bis um 5. Und die A67 Darmstadt Richtung Mannheim ist zwischen Lorsch und dem Fernhammer Dreieck wegen Bauarbeiten auch bis morgen früh um 5 gesperrt. Die Umleitungsempfehlung: ab dem Darmstädter Kreuz über die parallel verlaufende A5 fahren.
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0: In dieser Nacht hören Sie anders. Mit mir. Ich bin Romy Anders. Hi.

0: 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Aus Lengerich in Westfalen schreiben ganz, ganz lieb Iris und Mario: Liebe Romy, weil wir morgen früh wegen Chefchen pünktlich parat stehen müssen, müssen wir leider spätestens um Mitternacht im Bett liegen. Heute noch ein bisschen Zeit, nur 20 Minuten. Bis dahin hören wir der schönen Musik sehr gern zu und wir wünschen Ihnen genug Nougat-Schokolade, Gummibärchen, Cola und Kaffee. Herzliche Grüße. Das ist ganz, ganz lieb von euch. Dankeschön, Iris und Mario. Ich bin ja auch bestens versorgt hier, ne? Nougat, Schokolade, Gummibärchen jetzt in der Nacht. Pflichtprogramm. Cola, alles da. Was mir noch fehlt, ist Kaffee. Aber kochen wir uns nachher hier auch in der Runde. Das muss schon sein. Kommen auch Sie gut durch die Nacht. Wir sind für Sie da.
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die ARD-Hitnacht mit Ihren Mails ard-hitnacht@mdr.de, weil ich gerade davon geschwärmt habe, Nougat-Schokolade und Gummibärchen, Cola, alles was schön ungesund ist, und das brauche ich immer zum Wachbleiben in der Nacht. Da schreibt doch gleich Gesundheitsexpertin Claudia aus Berlin. Und Claudia, Gesundheitsexpertin, ist absolut positiv gemeint. Claudia schreibt, hallo Romy, du weißt schon, was das alles an Zucker bedeutet. Gerade in der Nacht sollte man das lassen und eher Gesundes essen, wenn man überhaupt essen muss. Mohrrüben zum Beispiel oder frische Beeren, das ist viel besser. Eure Claudia aus Berlin. Danke für den Hinweis. Mohrrüben in der Nacht, das ist schon möglich, aber schöner ist Nougat-Schokolade. Apropos, ich esse ja auch nur Schokolade an den Wochentagen, die auf G enden. Und mittwochs. Ja.

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1: Um 0 Uhr mit Ronald Lessig. Gesundheitsministerin Warken sieht keine Gefahr einer Ebola-Pandemie. Die Weltgesundheitsorganisation hat wegen der Krankheitswelle in der Demokratischen Republik Kongo und in Uganda eine internationale Notlage ausgerufen. Warken sagte dazu im ARD-Bericht aus Berlin, das helfe, um vor Ort schnell tätig werden zu können.
2: Dort hätte ein großes Nationalfest angestanden mit bis zu 2 Millionen Menschen vor Ort. Und da wollte man zuvorkommen, gegenüber der Bevölkerung kommunizieren, auch gewisse Maßnahmen besser rechtfertigen können. Und deswegen wurde jetzt schnell auch dieser Notstand ausgerufen. Es ist tatsächlich ja ein Virusstamm, für den es noch keine antivirale Therapie oder keinen Impfstoff gibt. Insofern ist es auch gut, da schnell gehandelt zu haben. Aber es hat jetzt keinerlei Auswirkungen auf Deutschland. Und dass wir jetzt weitere Warnstufen bekommen bis hin zu einer Pandemie, das halte ich für nahezu ausgeschlossen.
1: Gesundheitsministerin Warken. Bundesbildungsministerin Prien sieht Bund und Länder in der Verantwortung, die Bildungsgerechtigkeit zu verbessern. In einer internationalen Vergleichsstudie von UNICEF erreicht Deutschland Platz 25. Davor liegen auch Länder mit geringerer Wirtschaftskraft, wie zum Beispiel Rumänien. Kinder, die in Haushalten mit geringem Einkommen aufwachsen, sind in Deutschland häufiger krank und schlechter in der Schule, so das Kinderhilfswerk. Am besten geht es laut der Studie den Kindern in den Niederlanden und in Dänemark. US-Präsident Trump hat dem Iran noch einmal gedroht, das Land vollständig zu zerstören. Seit Anfang April gilt in dem Krieg eine von Trump zuletzt einseitig verlängerte Waffenruhe. Diese wird aber immer wieder gebrochen. Diplomatische Gespräche kommen kaum voran. Die SV Elversberg steigt in die Fußball-Bundesliga auf. Das Team aus dem Saarland gewann mit 3:0 gegen Münster und sicherte sich damit zum Saisonende Tabellenplatz 2. Auf Platz 3 und damit in die Relegation hat es Paderborn geschafft, durch ein 2:0 in Darmstadt. Abgestiegen in die dritte Liga sind Düsseldorf und Münster. Die deutsche Eishockey-Nationalmannschaft hat bei der WM erneut verloren. Im zweiten Vorrundenspiel unterlag das DEB-Team Lettland mit 0:2. Das dritte Spiel ist heute Abend gegen Gastgeber Schweiz. Das waren die Nachrichten. Das Wetter in Deutschland. Im Westen gelegentlich Schauer, sonst trocken und teilweise klar, vereinzelt Nebel, 11 bis 1 Grad. Tagsüber von Westen her kräftige Schauer oder Gewitter, im Osten trocken, bei bis zu 12 Grad in der Eifel und 22 Grad in Berlin. Am Dienstag wechselhaft mit Schauern 14 bis 21 Grad und am Mittwoch weiterhin wechselhaftes Schauerwetter bei 16 bis 22 Grad. Die Zeit, es ist 0:03 Uhr.
3: Der Verkehrsservice in der ARD-Hitnacht. Die A7 Würzburg Richtung Fulda ist zwischen Bad Brückenau-Volkers und dem Dreieck Fulda gesperrt nach einem Unfall, dadurch Stau. Die Umleitung führt über die U65. A8 Stuttgart Richtung Karlsruhe ist zwischen Leonberg Ost und Leonberg West nicht gesperrt, dort gibt es aber 4 Kilometer Stau. Die A40 Essen Richtung Duisburg ist zwischen dem Kreuz Kaiserberg und dem Kreuz Duisburg wegen Brückenarbeiten gesperrt bis Dienstag früh, also bis morgen früh. Wir sind ja schon im Montag drin. Und wir haben die A61 Mönchengladbach-Venlo. Die Strecke ist zwischen dem Kreuz Mönchengladbach und Markenstein in beiden Richtungen gesperrt bis um 5 nachher. Die A67 Darmstadt Richtung Mannheim ist zwischen Lorsch und dem Firnheimer Dreieck wegen Bauarbeiten auch bis um 5 gesperrt. Die Umleitungsempfehlung: ab dem Darmstadter Kreuz über die parallel verlaufende A5 fahren.

Waterloo. Die neue Woche hat begonnen. Wir sind drin im Montag, heute, der 18. Mai. Eine schöne neue Woche wünschen wir Ihnen, auf dass alles soweit läuft und gut wird. Die ARD-Hitnacht, jetzt mit Musik von Falco, der Kommissar.

Vielen Dank für die lieben Nachrichten bei uns in der ARD-Hitnacht. 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Meine Nougat-Schokolade jetzt in der Nacht, also das erhitzt ja schon sehr die Gemüter. Claudia aus Berlin, die hat ja vorhin geschrieben, die findet das überhaupt nicht gut. So was Süßes, Ungesundes jetzt um diese Zeit. Frank hat daraufhin gleich geschrieben, das kann man doch alles machen. Es kommt insgesamt auf eine ausgewogene Ernährung, gerade auch am Tage an. Frank, absolut, da bin ich bei Ihnen. Und der Jochen aus Halle, der schreibt ganz cool, esst doch, was ihr wollt. Wichtig ist nur die Bewegung, jetzt in der Nacht. Jochen, an was für eine Art Bewegung haben Sie denn da genau gedacht? Ich meine, die Hand in Richtung Schokolade zu heben, mit den Fingern ein Stück abzubrechen, um es dann in Richtung Mund zu führen, da fängt ja die Bewegung schon an. We built this city. Ja.

0: eine Minute nach 12:30. Hier ist der Verkehrsservice in der ARD-Hitnacht. Und da haben wir immer noch die A7, Würzburg Richtung Fulda, zwischen Bad Brückenau-Volkers und im Dreieck Fulda 3 Kilometer Stau. A8, Stuttgart Richtung Karlsruhe, zwischen Leonberg-Ost und Leonberg-West, 4 Kilometer Stau. Und die A40, Essen Richtung Duisburg, ist zwischen dem Kreuz Kaiserberg und dem Kreuz Duisburg wegen Brückenarbeiten gesperrt bis morgen früh. Die A61, Mönchengladbach-Venlo, ist zwischen dem Kreuz Mönchengladbach und Mackenstein in beiden Richtungen bis nachher um 5 gesperrt. Und die A67, Darmstadt Richtung Mannheim, ist zwischen Lorsch und dem Firnheimer Dreieck wegen Bauarbeiten auch bis um 5 gesperrt. Die Umleitungsempfehlung ab dem Darmstädter Kreuz über die parallel verlaufende A5. Und ihr Lieben unterwegs, aufpassen, wir haben soeben einen Falschfahrer reinbekommen. Falschfahrer auf der A8 Neunkirchen Saarlouis. Zwischen Merchweiler und Nalbach kommt Ihnen ein Falschfahrer entgegen. Bitte äußerst rechts fahren, nicht überholen. Wir melden, wenn die Gefahr vorüber ist. Ein Falschfahrer auf der A8 Neunkirchen Saarlouis. Zwischen Merchweiler und Nalbach kommt Ihnen ein Falschfahrer entgegen. Bitte äußerst rechts fahren. Und außerdem noch die A352, die ist frisch reingekommen, Hannover West Richtung A7. Zwischen Langenhagen-Kaltenweide und dem Dreieck Hannover Nord 2 Kilometer Stau nach einem Unfall. Passen Sie schon auf, kommen Sie gut und sicher und gesund an.
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0: Diese Nacht mit mir. Ich bin Romy Anders und grüß Sie. Hi.

Achtung Autofahrer, leider ist er immer noch aktuell. Der Falschfahrer auf der A8 Neunkirchen-Saarlouis. Zwischen Merchweiler und Nalbach kommt Ihnen ein Falschfahrer entgegen. Bitte äußerst rechts fahren und nicht überholen. Falschfahrer auf der A8 Neunkirchen-Saarlouis. Zwischen Merchweiler und Nalbach kommt Ihnen ein Falschfahrer entgegen.

Soeben kam die Entwarnung im Verkehrsservice der ARD nach. Die Entwarnung für die A8 Neunkirchen-Saarlouis. Da ist kein Falschfahrer mehr zwischen dem Dreieck Friedrichsthal und nahe

Moon, an Angel, Musik von der Kelly Family. 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Bernd Michael hat uns geschrieben zum Thema Süßigkeiten in der Nacht. Das Naschen finden ja nun nicht alle gut, ne, weil es auch klar ungesund ist, der viele Zucker. Und Bernd Michael schreibt, hallo, Gummibärchen sind keine Süßigkeiten, sondern gut für die Gelenke. Schokolade ist gut fürs Gemüt. Da bin ich ganz bei Ihnen. Man kann sich das alles schönreden. Wir Bergsteiger haben auch immer Schokolade dabei für die Bewegung. Könnten Sie vielleicht die passende Musik spielen? Allen Hörern eine entspannte Nacht von Bernd Michael. Das hier ist ein guter Beat, ne? Für ein paar Kniebeuge, nicht zu schnell und schön gemütlich, paar Liegestütze hinterher. Los geht's. Der Nachtsport ist eröffnet in der ARD-Hitnacht. Und dann geht es auch mit dem Genuss. Sehr schön, dass wir Sie begleiten dürfen.

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1: Um 1 Uhr mit Ronald Lessig. Verdi-Chef Wernicke hat Bundeskanzler Merz vorgeworfen, bisher keine Einigkeit mit den Gewerkschaften gesucht zu haben. In der ARD-Sendung Bericht aus Berlin hat sich Wernicke zu den Reformplänen der Regierung geäußert. Dabei sagte der Verdi-Chef, dass es unter den Vorgängern von Merz, Merkel und Scholz, regelmäßig Austauschrunden im Kanzleramt gegeben habe. Wernicke hat zugleich Kompromissbereitschaft signalisiert. Er lehnte es aber zum Beispiel ab, den Kündigungsschutz zu lockern oder das Renteneintrittsalter zu erhöhen. Vor dem Treffen der Finanzminister der G7-Gruppe hat Bundesfinanzminister Klingbeil auf ein schnelles Ende des Iran-Krieges gedrängt. Dieser und die Blockade der Straße von Hormus schaden ihm zufolge der wirtschaftlichen Entwicklung massiv. Klingbeil sagte, die G7 seien der richtige Rahmen, um mit den USA und den weiteren G7-Staaten über diese Fragen zu sprechen. Weiteres Thema des Treffens soll die Lage in der Ukraine sein. Gesundheitsministerin Warken sieht keine Gefahr einer Ebola-Pandemie. Die Weltgesundheitsorganisation hat wegen der Krankheitswelle in der Demokratischen Republik Kongo und in Uganda eine internationale Notlage ausgerufen. Warken sagte dazu im ARD-Bericht aus Berlin, das helfe, um vor Ort schnell tätig werden zu können.
2: Dort hätte ein großes Nationalfest angestanden mit bis zu 2 Millionen Menschen vor Ort. Und da wollte man zuvorkommen, gegenüber der Bevölkerung kommunizieren, auch gewisse Maßnahmen besser rechtfertigen können. Und deswegen wurde jetzt schnell auch dieser Notstand ausgerufen. Es ist tatsächlich ein Virusstamm, für den es noch keine antivirale Therapie oder keinen Impfstoff gibt. Insofern ist es auch gut, da schnell gehandelt zu haben. Aber es hat jetzt keinerlei Auswirkungen auf Deutschland, und dass wir jetzt weitere Warnstufen bekommen bis hin zu einer Pandemie, das halte ich für nahezu ausgeschlossen.
1: Gesundheitsministerin Warken. Die SV Elversberg steigt in die Fußball-Bundesliga auf. Das Team aus dem Saarland gewann mit 3:0 gegen Münster und sicherte sich damit zum Saisonende Tabellenplatz 2. Auf Platz 3 und damit in die Relegation hat es Paderborn geschafft durch ein 2:0 in Darmstadt. Abgestiegen ist in die dritte Liga Düsseldorf und auch Münster. Die Eishockey-Nationalmannschaft hat bei der WM erneut verloren. Im zweiten Vorrundenspiel unterlag das DEB-Team Lettland mit 0:2. Das waren die Nachrichten. Das Wetter in Deutschland. Im Westen Schauer, sonst trocken oder klar, gelegentlich Nebel, bei 11 bis 1 Grad. Tagsüber von Westen her Schauer oder Gewitter, im Osten trocken, bei bis zu 12 Grad in der Eifel und 22 Grad in Berlin. Am Dienstag wechselhaft bis 21 Grad. Es ist 1:03 Uhr.
3: Und hier ist der Verkehrsservice in der ARD-Hitnacht. A7, Würzburg Richtung Fulda, zwischen Bad Brückenau-Volkers und im Dreieck Fulda, 3 Kilometer Stau. Die A40, Essen Richtung Duisburg, ist zwischen dem Kreuz Kaiserberg und dem Kreuz Duisburg gesperrt, wegen Brückenarbeiten bis morgen früh. A61, Mönchengladbach-Fendo, die Strecke ist zwischen dem Kreuz Mönchengladbach und Markenstein gesperrt in beiden Richtungen, bis nachher um 5, noch 4 Stunden. Und die A67, Darmstadt Richtung Mannheim, ist zwischen Lorsch und dem Firnheimer Dreieck wegen Bauarbeiten auch bis um 5 gesperrt. Es gibt eine Umleitungsempfehlung, und zwar ab dem Darmstädter Kreuz über die parallel verlaufende A5 zu fahren. Und dann haben wir noch die A352, Hannover West Richtung A7, zwischen Langenhagen, Kaltenweide und dem Dreieck Hannover Nord, 2 Kilometer Stau nach einem Unfall.
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3: Anders, mein Name. Romy Anders. Hi und willkommen. Sie hören die ARD-Hitnacht.

rd-hitnacht@mdr.de. Also wenn Sie Fragen möchten, jetzt in der Nacht, haben wir alle Zeit der Welt, die auch zu beantworten. Wie zum Beispiel auch die Frage von unserem Hörer Thomas aus dem Schwarzwald. Er schreibt: Liebe Romy, mich treibt seit deiner letzten Sendung eine Frage an dich um. Ich höre dich ja gerne auch auf MDR Thüringen. Kurz zur Erklärung für Sie, die ARD Hitnacht senden wir in dieser Woche aus Erfurt, aus den Studios von MDR Thüringen. So, zurück zu Thomas, der eben auch gerne MDR Thüringen hört, das ist schön. Er fragt: Moderierst du eigentlich lieber am Tage oder bist du lieber die Königin der Nacht? Smiley, liebe Grüße. Thomas, Königin der Nacht, das klingt schon sehr interessant und da hat man ja auch so eine kleine Sonderstellung, ja, das ist cool. Und klar ist die Arbeit nachts eine ganz andere als am Tage. Das ist schon eine andere Atmosphäre. Wir sind jetzt auch nicht ganz so viele hier im Studio wie am Tag. Kennt jeder, der auch Nachtschicht hat, man sieht weniger Kollegen, ist auch ein Stück weit gemütlicher, entspannter. Am Tage zu arbeiten hat natürlich den Vorteil, dass man einfach mal gut ausgeschlafen ist. Und wir alle wissen, guter Schlaf, ja, guter Schlaf macht einfach sexy. Sehr sexy. Voila. Marius Müller-Westernhagen, der ARD-Hitnacht.

Es wird 13:30. Der Verkehrsservice in der ARD-Hitnacht. A7 Würzburg Richtung Fulda zwischen Bad Brückenau-Volkers und dem Dreieck Fulda 3 Kilometer Stau. Die A40 Essen Richtung Duisburg ist zwischen dem Kreuz Kaiserberg und Kreuz Duisburg gesperrt wegen Brückenarbeiten. Die A61 Mönchengladbach-Venlo ist zwischen dem Kreuz Mönchengladbach und Mackenstein in beiden Richtungen gesperrt bis 17:00 nachher und die A67

0: B60 Darmstadt Richtung Mannheim ist zwischen Lorsch und dem Viernheimer Dreieck wegen Bauarbeiten bis um 5 gesperrt. Es gibt eine Umleitungsempfehlung, und zwar ab dem Darmstädter Kreuz über die parallel verlaufende A5 zu fahren.
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0: Wir grüßen alle, die noch unterwegs sein müssen oder unterwegs sein wollen. Auch ihr Lieben im LKW. Der Achim hat nämlich gerade geschrieben, zum Wachbleiben braucht er keine Süßigkeiten. Für Achim reichen vollkommen 8 Tassen Kaffee, eine Schachtel Zigaretten und super gut gelaunte Leute im Radio. So kann man die ganze Nacht LKW fahren, schreibt er. Achim, wir sind bei Ihnen und wünschen euch allen unterwegs eine sichere Fahrt. Kommt gut

0: So excited. Musik von den Pointer Sisters. Liebe Nachtschwärmer, ihr lieben Frühaufsteher, hier ist die ARD Hitnacht. Und es ist nicht so warm in dieser Nacht, muss man sagen. Ne? Viele haben auch die Blumen noch mal reingeholt. Das haben wir Bodenfrost. Aber es soll schöner werden jetzt von Tag zu Tag. Wärmer werden mit Sonnenschein. Ein bisschen Regen ist freilich noch mit dabei. Aber auch die Sonne kommt raus. Um die 20 Grad die nächsten Tage, beziehungsweise knapp drüber. Und ab Mittwoch sind wir dann auch in der Nacht wieder zweistellig unterwegs. Also das wird eine wirklich nette Maiwoche. Pfingsten soll ja richtig, richtig schön werden. Leute, die Vorfreude ist die schönste. Freuen wir uns auf das, was da vor uns liegt.
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1: Um 2 Uhr mit Ronald Lessig. Verdi-Chef Wernicke hat Bundeskanzler Merz vorgeworfen, bisher keine Einigkeit mit den Gewerkschaften gesucht zu haben. In der ARD-Sendung Bericht aus Berlin hat sich Wernicke zu den Reformplänen der Bundesregierung geäußert. Dabei sagte der Verdi-Chef, dass es unter den Vorgängern von Merz, Merkel und Scholz regelmäßig Austauschrunden im Kanzleramt gegeben habe. Wernicke hat zugleich Kompromissbereitschaft signalisiert. Er lehnt es aber zum Beispiel ab, den Kündigungsschutz zu lockern oder das Renteneintrittsalter zu erhöhen. Vor dem Treffen der Finanzminister der G7-Gruppe hat Bundesfinanzminister Klingbeil auf ein schnelles Ende des Iran-Krieges gedrängt. Dieser und die Blockade der Straße von Hormus schaden ihm zufolge der wirtschaftlichen Entwicklung massiv. Klingbeil sagte, die G7 seien der richtige Rahmen, um mit den USA und den weiteren G7-Staaten über diese Fragen zu sprechen. Weiteres Thema des Treffens soll die Lage in der Ukraine sein. Die Weltgesundheitsversammlung beginnt im Zeichen eines internationalen Gesundheitsnotstands. Den hat die Weltgesundheitsorganisation wegen des Ebola-Ausbruchs in Uganda und der Demokratischen Republik Kongo ausgerufen. Aus Genf Katrin Hondl.
2: In diesen Zeiten sei es wichtig, dass die WHO gestärkt werde, sagte in Genf Bundesgesundheitsministerin Warken, CDU. Bei einem Treffen mit WHO-Generaldirektor Tedros versprach sie eine zusätzliche finanzielle Unterstützung von 25 Millionen Euro aus Deutschland. Thema beim Jahrestreffen der Mitgliedstaaten wird unter anderem der künftige Kurs der WHO sein, etwa die Umsetzung einer globalen Gesundheitsstrategie bis 2028.
1: Die SV Elversberg steigt in die Fußball-Bundesliga auf. Das Team aus dem Saarland gewann mit 3:0 gegen Münster und sicherte sich zum Saisonende Tabellenplatz 2. Auf Platz 3 und damit in die Relegation hat es Paderborn geschafft durch ein 2:0 in Darmstadt. Abgestiegen in die dritte Liga sind Düsseldorf und Münster. Die Eishockey-Nationalmannschaft hat bei der Weltmeisterschaft in der Schweiz einen schweren Rückschlag im Kampf um das Viertelfinale erlitten. Das Team von Bundestrainer Kreis verlor auch das 2. Vorrundenspiel. In Zürich gab es gegen Lettland ein 0:2. Bereits heute Abend geht es weiter, dann tritt das DEB-Team gegen Gastgeber Schweiz an. Das waren die Nachrichten. Das Wetter in Deutschland. Im Westen gelegentlich Schauer, sonst trocken oder klar, vereinzelt Nebel, bei 11 bis 1 Grad. Tagsüber von Westen her Schauer, im Osten trocken, bei bis zu 12 Grad in der Eifel und 22 Grad in Berlin. Am Dienstag wechselhaft bis 21 Grad. Es ist 2:03 Uhr.
3: Und hier ist der Verkehrsservice in der ARD-Hitnacht. Die A40 Essen Richtung Duisburg ist zwischen dem Kreuz Kaiserberg und dem Kreuz Duisburg gesperrt wegen Brückenarbeiten bis um 5 morgen früh. Die A61 Mönchengladbach-Venlo ist zwischen dem Kreuz Mönchengladbach und Mackenstein in beiden Richtungen bis nachher um 5 gesperrt. Und die A67 Darmstadt Richtung Mannheim ist zwischen Lorsch und dem Firnheimer Dreieck wegen Bauarbeiten auch noch 3 Stunden, also bis nachher um 5 gesperrt. Es gibt eine Umleitungsempfehlung ab dem Darmstädter Kreuz über die parallel verlaufende A5 fahren. Passen Sie gut auf und kommen Sie gut und sicher an.
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3: Mit Romy Anders. Hi.